0: in Oberösterreich kündigt Justizministerin Anna Sporrer von der SPÖ eine weitere Änderung im Sexualstrafrecht an. Vergewaltigung ist in Österreich strafbar, aber der Besitz von Videos einer solchen Tat nicht. Das werde sich ändern.
1: Ich bin wirklich fassungslos, dass ich als Justizministerin mehr oder weniger jedes halbe Jahr vor neuen Phänomenen stehe, die jetzt auch geregelt werden müssen. Ja, der Fall Bellico war natürlich aufrüttelnd und wir werden uns jetzt daran machen, hier auch diese Lücken zu schließen, die es hier gibt beim Besitz von Vergewaltigungsvideos. Die Versendung, die Verbreitung ist bereits strafbar. Im Bereich des Kindesmissbrauchs ist auch der Besitz strafbar und diese Lücke werden wir jetzt schließen im Rahmen dieser Reform des Sexualstrafrechts.
0: Sagt Justizministerin Anna Sporrer am Abend in der ZIP 2. Die EU-Kommission stellt Spanien für die Bewältigung der Situation in Ceuta knapp 115 Millionen Euro bereit. Außerdem gibt es Unterstützung durch Frontex und die EU-Asylagentur. Gestern hat der Regionalpräsident von Ceuta auf die prekäre Lage in seiner kleinen Stadt an der Küste Nordafrikas aufmerksam gemacht. Aus Brüssel berichtet Verena Sophie Meyer.
2: Knapp 115 Millionen Euro Soforthilfe fließen nun von Brüssel nach Ceuta, um die Folgen der Grenzverletzungen zu bewältigen. Das Geld kommt aus zwei EU-Töpfen für Migrations- und Grenzmanagement. Spanien hatte erst vor zwei Wochen offiziell um die Hilfe angesucht. Das Geld ist nun dafür gedacht, die Grenze zwischen der spanischen Stadt und Marokko besser zu überwachen und noch weiter aufzurüsten. Durch Wärmebildkameras, Bewegungssensoren, schwimmende Bojen oder Unterwasserdrohnen. Das gibt die EU-Kommission heute nach der Entscheidung in einer Aussendung bekannt. Außerdem geht es um die Finanzierung von mehr Personal, um Migrantinnen und Migranten, die sich noch in Ceuta aufhalten, zu überprüfen und in weiterer Folge zurückzuführen. Diese Rückführungen hätten nun oberste Priorität, heißt es auch von Migrationskommissar Magnus Brunner.
0: Wegen der extremen Hitze in diesem Sommer darf Champagner in Frankreich heuer bis zu 15% Alkohol enthalten. Die Trauben haben bereits bei der Ernte einen höheren Alkoholgehalt gehabt. Der Branchenverband genehmigt deshalb eine Ausnahme. Normalerweise hat Champagner nur 12% Alkohol. Jetzt zum Wetter und zu Michael Mattern.
3: Der Donnerstag bringt jede Menge Wolken und speziell im Bergland sowie im Süden regnet es heute zeitweise ein wenig in und rund um Kärnten, eventuell sogar kräftig. Ab und zu sonnig ist es am ehesten ganz im Westen und nördlich der Donau. Hier bleibt es auch weitgehend trocken. Der anfangs lebhafte Nordwestwind lässt bald nach und die Temperaturen erreichen nur noch 14 bis 22 in 2000 Meter um 6 Grad. Morgen Freitag noch ein bisschen frischer und erneut oft bewölkt mit ein paar Regenschauern, am Nachmittag dann aber doch auch einige Sonnenfenster.
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1: Im Studio Daniel Theissl. Es ist 3 Uhr. Niedrigwasser und Bauarbeiten sorgen für schlechte Stimmung zwischen Österreich und Ungarn. Der internationale Schiffsverkehr läuft wegen des niedrigen Pegelstands der Donau ohnehin eingeschränkt. Jetzt kommt noch eine mehrmonatige Sperre in Ungarn dazu, berichtet Claudia Peintner-Schmidt.
2: Im Sommer musste das Atomkraftwerk Paks aufgrund fehlender Kühlwasserversorgung runtergefahren werden. Nun lässt Ungarn dort an der Donau in einem großen Bauprojekt Wasser aufstauen. Durchfahrt monatelang verboten. Für die Schiffsfahrt sei das eine Herausforderung, sagt Herfried Leitner, Österreich-Geschäftsführer des internationalen Logistikers DTS.
3: Es ist eine massive Einschränkung der Möglichkeiten für den Export und Import für österreichische Unternehmen. Das betrifft den Rohmaterialien, Stahlprodukte oder Düngemittel.
2: Auch die Voestalpine ist betroffen. Die Eingriffe bei Paks würden Lieferketten gefährden und Mehrkosten verursachen, heißt es vom Stahlkonzern. Unter den Donau-Anrainerstaaten herrscht Unmut. Die Donaukommission, in der neben Bulgarien oder Deutschland auch Österreich Mitglied ist, hat Ungarn nun mitgeteilt, dass eine Sperrung der Fahrrinne bis Ende November nicht akzeptabel sei.
1: In Österreich gibt es derzeit so viele Seeadler wie seit 25 Jahren nicht mehr. 123 Paare hat die Tierschutzorganisation WWF kürzlich gezählt. Christian Hofmann berichtet.
4: Die heimische Tierwelt erlebt den Höhenflug des Seeadlers. Vor 25 Jahren galt Österreichs Wappentier hierzulande als ausgerottet. Die Rückkehr bezeichnet Christian Pichler vom WWF nicht als Zufall, sondern als Ergebnis jahrelanger gezielter Bemühungen.
5: Hier haben wir zum Beispiel Maßnahmen gegen die illegale Verfolgung gesetzt, weil noch immer werden Seeadler mit Giftködern oder durch direkten Abschuss getötet.
4: Auch künftig gilt es,
5: aufzuklären, um Fälle zu melden, zusammenzuarbeiten, mit der Polizei, aber auch mit der Jägerschaft.
4: 123 Seeadlerpaare sind es aktuell in Österreich, eben ein Höchstwert. 82 davon haben heuer gebrütet. Die Greifvögel fühlen sich übrigens in Niederösterreich und im Burgenland besonders wohl.
1: Und die deutsch-österreichische ORF- und ARD-Fernsehserie 113 ist beim Deutschen Fernsehpreis als beste Dramaserie ausgezeichnet worden. Jetzt zum Wetter und zu Michael Mattern.
6: Heute geht es im Großteil Österreichs trüb durch den Tag mit etwas Regen im Bergland sowie im Süden, wobei es in und rund um Kärnten vielleicht sogar kräftig regnen kann. Ganz im Westen und nördlich der Donau bleibt es dagegen meist trocken und hier zeigt sich zumindest ab und zu die Sonne. Der Wind lässt bald wieder nach, es ist aber deutlich frischer als zuletzt, Höchstwerte nur noch 14 bis 22 in 2000 Meter um 6 Grad. Morgen Freitag noch ein bisschen kühler und erneut viele Wolken samt etwas Regen, im Laufe des Tages dann aber zumindest ab und zu auch sonnig.
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1: Im Studio Daniel Teissel. Es ist 4 Uhr. Mit dem ORF Zukunftsforum erfolgt heute in Wien der Startschuss für die im Regierungsprogramm vorgesehene ORF-Reform. 5 Arbeitsgruppen sollen die wesentlichen Zukunftsfelder für den ORF diskutieren und Vorschläge aufbereiten. Stefan Kappacher berichtet.
2: In den Arbeitsgruppen geht es um den Programmauftrag des ORF, um Jugend- und Medienkompetenz, um Digitalisierung, Plattformen und KI, um ORF-Gremien und Unternehmensführung sowie um Kooperationen und Medienstandort. Die Ergebnisse und Vorschläge werden morgen präsentiert. Heute sprechen Medienminister Andreas Babler von der SPÖ und Vertreter der anderen Parteien. Generaldirektorin Ingrid Thurnherr und ihr Nachfolger Clemens Pick werden die Positionen des ORF darlegen. Den öffentlich-rechtlichen Blick von außen bringt SRG-Chefin Susanne Wille ein. Und zum Abschluss des ersten Tages gibt es heute auch eine Runde mit der Musikerin Anna Buchecker, der Kabarettistin Malarina, ÖFB-Teamchef Ralf Rangnick und dem mehrfachen Kletterweltmeister Jakob Schubert. Sie reden darüber, wie sie sich im ORF abgebildet sehen.
1: Die eigene europäische Weltraumindustrie voranbringen und unabhängiger von den USA werden. Das sind die zwei Top-Themen beim zweitägigen internationalen Weltraumgipfel in Paris, berichtet Ernst Kermeier.
3: Europa hat beim internationalen Wettlauf in den Weltraum vieles verschlafen, sind sich Experten einig. Etwa wenn es darum geht, Satelliten für Kommunikation und Aufklärung in ihre Umlaufbahn zu bringen. Bei den nötigen Trägerraketen dafür ist Europa abhängig von den USA und könnte demnächst auf Engpässe stoßen. Der Weltraumgipfel in Paris werde die europäische Industrie und Forschung voranbringen, sagt Frankreichs Präsident Emmanuel Macron. Mehr als 1000 Firmen sind hier vertreten. Einige große Unternehmen aus den USA, wie zum Beispiel SpaceX von Elon Musk, haben die Teilnahme aber kurzfristig abgesagt. Auf Druck des Weißen Hauses, um Frankreichs Politik nicht zu stärken, berichten US-Medien.
1: Kantersieg am Abend in der Fußball-Champions League für Barcelona und Paris Saint-Germain. Der Titelverteidiger aus Frankreich gewinnt gegen Slovan Bratislava 6:1. 3 Tore schießt Neuzugang Ferran Torres. Barcelona gewinnt gegen Feyenoord Rotterdam 5:1. Jetzt zum Wetter und zu Michael Mattern.
4: Der Donnerstag bringt jede Menge Wolken und speziell im Bergland sowie im Süden regnet es heute zeitweise ein wenig in und rund um Kärnten, eventuell sogar kräftig. Ab und zu sonnig ist es am ehesten ganz im Westen und nördlich der Donau. Hier bleibt es auch weitgehend trocken. Der anfangs lebhafte Nordwestwind lässt bald nach und die Temperaturen erreichen nur noch 14 bis 22 in 2000 Meter um 6 Grad. Morgen Freitag noch ein bisschen frischer und erneut oft bewölkt mit ein paar Regenschauern, am Nachmittag dann aber doch auch einige Sonnenfenster.
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1: Im Nachrichtenstudio ist Miriam Reichel. Nach Trockenheit und Niedrigwasser ist der Schiffs- und Handelsverkehr in der Donau jetzt durch eine neue Herausforderung massiv eingeschränkt. Wegen Bauarbeiten können Schiffe seit Mitte August gar nicht mehr durch Ungarn fahren. Die Sperre soll monatelang andauern. Das sorgt nicht nur für Ärger bei heimischen Firmen, sondern auch für diplomatische Verstimmung. Claudia Pentner-Schmidt berichtet.
2: Im Sommer musste das Atomkraftwerk Paksch aufgrund fehlender Kühlwasserversorgung runtergefahren werden. Nun lässt Ungarn dort an der Donau in einem großen Bauprojekt Wasser aufstauen. Durchfahrt monatelang verboten. Für die Schiffsfahrt sei das eine Herausforderung, sagt Herfried Leitner, Österreich-Geschäftsführer des internationalen Logistikers DTS.
3: Es ist eine massive Einschränkung der Möglichkeiten für den Export und Import für österreichische Unternehmen. Das betrifft Rohmaterialien, Stahlprodukte oder Düngemittel.
2: Auch die Voestalpine ist betroffen. Die Eingriffe bei Paksch würden Lieferketten gefährden und Mehrkosten verursachen, heißt es vom Stahlkonzern. Unter den Donau-Anrainerstaaten herrscht Unmut. Die Donaukommission, in der neben Bulgarien oder Deutschland auch Österreich Mitglied ist, hat Ungarn nun mitgeteilt, dass eine Sperrung der Fahrrinne bis Ende November nicht akzeptabel sei.
1: Der spanische Geheimdienst hat die Behörden vor der Massenankunft von Migranten in Ceuta gewarnt. Das zeigen Unterlagen, die die Regierung jetzt veröffentlicht hat. Demnach informierte der Geheimdienst am Tag davor über Aufrufe in sozialen Medien, am nächsten Tag die Grenze zu überqueren und einem möglichen, Zitat, Überfall über Land und Meer. Am 30. und 31. Juli kamen rund 80.000 Migranten aus Marokko in die spanische Enklave. Die Ukraine hat nach eigenen Angaben zwei russische Erdgasanlagen in Westsibirien angegriffen. Der ukrainische Präsident Zelensky spricht von einem Schlag gegen die russische Wirtschaft. Tote oder Verletzte soll es nicht geben. Vom betroffenen Energiekonzern Gazprom gibt es bisher kein Statement dazu. In Österreich gibt es derzeit so viele Seeadler wie seit langem nicht mehr. 123 Paare hat die Tierschutzorganisation WWF kürzlich gezählt. 82 davon haben heuer gebrütet. Der größte europäische Greifvogel galt vor 25 Jahren noch als ausgestorben. Durch intensive Schutzbemühungen konnte die Population wieder wachsen. Das waren die Nachrichten mit Miriam Reichel.
4: Und damit zum Oberösterreich-Wetter. Nebel, Wolken, Restregen, die kühle Luft ist angekommen. 14 Grad in Linz aktuell, 12 Grad in Windischgarsten, 11 Grad in Rohrbach. Wir haben es heute generell wechselhaft und frischer. Im Süden bleiben die Wolken noch recht hartnäckig heute. Da kann es auch tagsüber noch teilweise regnen. Überall sonst lockern die Wolken dann auf. Die Temperaturen aber schon einmal bescheidener. Höchstwerte heute nur 15 bis 21 Grad. Und auch morgen Freitag bleibt es kühl und unbeständig. Auch da bleiben die Temperaturen unter dem 20er. Es ist 5.03 Uhr, ORF Radio Oberösterreich mit dem besten Verkehrsservice im Land und guten Nachrichten. Es gibt keine Meldungen. Angenehme Fahrt.
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4: Gut geschlafen heute Nacht, hoffentlich, wenn die kühle Luft beim Fenster reinkommt. Übrigens, die Rehe grasen gerade in den nassen Wiesen, denen taugt das Wetter jetzt auch. Bitte Vorsicht, ich habe heute schon mehrmals gebremst auf dem Weg in die Arbeit. Kommen uns gut in den Donnerstag, gleich mit der besten Musik. Willkommen!

einfach top. Dieser Song, Fotoromanza, Gianna Nannini. Morgen bringt Gianna Nannini ein neues Album raus. Es ist ihr 50 Jahre altes Debütalbum, das zum Jubiläum neu aufgelegt wird. Eine Special Edition sozusagen. Und ein Konzert gibt es dazu auch, aber wirklich nur ein einziges, und zwar in Berlin nächste Woche dann. Und jetzt hätte ich den Fähnrich für Sie. Schickeria. Schön, dass Sie mit Radio Oberösterreich aufstehen. Es ist 12 Minuten nach 5. Schönen guten Morgen.

Also mit dem vollen Kaffeeheferl da im Takt mitklopfen, keine gute Idee, aber vielleicht mit dem Buttermesser. Queen, Radio Gaga, Radio Klassiker zum Aufstehen. Schönen guten Morgen. Heute ist Donnerstag, der 10. September und es ist 20 Minuten nach 5.

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1: 17:30 im Studio Daniela Dahlke. Guten Morgen. Schwere Vorwürfe gegen zwei ehemalige Funktionäre der Freiwilligen Feuerwehrmacht Renk beschäftigen heute das Gericht. Der frühere Kommandant und sein damaliger Kassier sollen Feuerwehrgelder für private Zwecke verwendet haben. Laut Anklage geht es dabei auch um Sterbegeld, das Hinterbliebene nicht bekommen haben sollen. Den beiden drohen bis zu 3 Jahre Haft. Ein seltenes Metall für extreme Bedingungen soll künftig im Müllviertel produziert werden. Hafnium hält enormer Hitze stand und wird deshalb unter anderem in der Luft- und Raumfahrt eingesetzt. Es kommt in der Natur nur in geringen Mengen vor und ist aufwendig zu gewinnen. Ein chinesischer Technologiekonzern will hochreines Hafnium künftig in Bad Leonfelden herstellen. Auch wenn viele gedanklich noch im Sommer sind, der Advent wird für Oberösterreich zu einem immer wichtigeren Tourismusgeschäft. Die Nächtigungen im November und Dezember sind innerhalb von 10 Jahren um 30% gestiegen. Warum ist das jetzt schon Thema? Wels ist heuer offiziell europäische Weihnachtsstadt 2026. Das soll heuer bis zu 20% mehr Gäste bringen und bringt jedenfalls Investitionen in Wels. Beim Wetter weihnachtet's noch nicht, Silke.
2: Aber ich bin mir nicht ganz sicher, ob es nicht am Dachstein schon schneit, weil da hat es schon unter 2 Grad und es winken jetzt auf alle Fälle kühlere Tage. In Weiher regnet es bei 12 Grad, in St. Wolfgang bei 11. Im Süden bleibt es heute auch noch eher grau. In Grau mit weiteren Regenschauern überall sonst wird es dann tagsüber auch ein bisschen freundlicher. Da findet die Sonne auch immer wieder ein paar Lücken. Die Temperaturen aber bei leichtem Wind heute nur zwischen 15 und 21 Grad. Am Freitag ähnlich frisch, oft bewölkt. Ein paar Regenschauer können dabei sein. Aber am Wochenende wird es dann wieder freundlicher und milder. 5.32 Uhr ORF Radio Oberösterreich mit dem besten Verkehr, so wie es im Land und guten Nachrichten. Alles rollt. Wir wünschen angenehme Fahrt.
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0: Schönen guten Morgen, es ist 20 Minuten vor 6.
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0: Morgengedanken. Heute mit Miriam Schmädler, sie ist Mutter Oberin im Ordenskrankenhaus in Vorau.
2: Wir haben die Liebe, die Gott zu uns hat, erkannt und gläubig angenommen. Gott ist Liebe. Und wer in der Liebe bleibt, bleibt in Gott und Gott bleibt in ihm. So lesen wir im 1. Johannesbrief. Die Gottes- und Nächstenliebe bilden im Christentum das doppelte Hauptgebot. Jesus Christus verbindet die Liebe zu Gott untrennbar mit der Liebe zum Mitmenschen. Wer Gott liebt, muss auch den anderen Menschen helfen und Gutes tun. Diese Liebe zu Gott, die im Dienst an den Kranken und Notleidenden sichtbar und konkret wird, verwirklichte auch Barbara Sicherter, die Spitals- und Ordensgründerin der Vorauer Marienschwestern, in ihrem Leben. Die Chronik der Schwestern schreibt: Wenn das Größte die Liebe ist, dann war Schwester Barbara sehr groß. Sie war ganz Güte und Liebe. Für alle hatte sie ein freundliches Lächeln, ein liebevolles Wort, eine helfende Hand und ein mitfühlendes Herz. Es war gleichsam ihre vorherrschende Leidenschaft, gegen alle gut zu sein. Liebe ist eine Entscheidung und kein Gefühl. Wenn ich lieben will, dann liebe ich bereits. Entscheiden wir uns heute zu lieben, vielleicht durch liebevolle Gedanken, ein gutes Wort oder ein Lächeln. Bitten wir Gott, uns seine Liebe zu schenken, damit auch wir fähig sind zu lieben.
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0: Schönen guten Morgen, es ist 10 Minuten vor 6 am Donnerstag in der letzten Ferienwoche in Oberösterreich. Vielleicht sind Sie auch unterwegs mit den Kindern, mit den Enkeln, ein bisschen Schulsachen einkaufen oder zumindest Gewand einkaufen jetzt, oder?
1: Neue Herbstsachen, weil alles ist zu klein geworden. Über den Sommer wachsen irgendwie alle schneller und da müssen neue Hosen her und lange T-Shirts. War gestern auch schon Herbstsachen kaufen.
0: Ja, mit den Kindern.
1: Ja.
0: Ein bisschen Guster machen auf dem Schulstart, oder? Dass es schön wird.
1: Das hat nichts bewirkt. Also neue Hosen ist, okay. Ist egal.
0: Dieser Plan funktioniert noch nicht.
1: Vielleicht probieren wir es mit Schulsachen.

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1: Im Nachrichtenstudio ist Miriam Reichel. Guten Morgen. Im Medienministerium in Wien beginnt heute das ORF Zukunftsforum. Es ist der Startschuss für die im Regierungsprogramm geplante ORF-Reform. Neben Vizekanzler Andreas Babler von der SPÖ werden auch die Mediensprecher der anderen Parteien teilnehmen. Nur die FPÖ dürfte trotz Einladung nicht kommen. 5 Arbeitsgruppen sollen die wesentlichen Zukunftsbereiche für den ORF und den ganzen Medienstandort diskutieren und Vorschläge ausarbeiten. Stefan Kappacher berichtet.
2: In den Arbeitsgruppen geht es um den Programmauftrag des ORF, um Jugend- und Medienkompetenz, um Digitalisierung, Plattformen und KI, um ORF-Gremien und Unternehmensführung sowie um Kooperationen und Medienstandort. Die Ergebnisse und Vorschläge werden morgen präsentiert. Heute sprechen Medienminister Andreas Babler von der SPÖ und Vertreter der anderen Parteien. Generaldirektorin Ingrid Thurnherr und ihr Nachfolger Clemens Pick werden die Positionen des ORF darlegen. Den öffentlich-rechtlichen Blick von außen bringt SRG-Chefin Susanne Wille ein. Und zum Abschluss des ersten Tages gibt es heute auch eine Runde mit der Musikerin Anna Buchecker, der Kabarettistin Malarina, ÖFB-Teamchef Ralf Rangnick und dem mehrfachen Kletterweltmeister Jakob Schubert. Sie reden darüber, wie sie sich im ORF abgebildet sehen.
1: US-Präsident Trump hat allen erwachsenen US-Bürgern je 5.000 US-Dollar versprochen, wenn die Republikaner bei den Kongresswahlen in beiden Kammern die Mehrheit behalten. Beim Parteitag in Dallas sprach er von einer Trump-Dividende. Das Wahlversprechen würde geschätzt mehr als 1 Billion US-Dollar kosten und damit etwas so viel wie das gesamte Verteidigungsbudget des Landes. Die Kongresswahlen in den USA finden am 3. November statt. Die Europäische Zentralbank dürfte heute ihren Leitzins im Euroraum anheben, zum 2. Mal in diesem Jahr. Fachleute gehen von einer Anhebung um 0,25 Prozentpunkte aus auf insgesamt 2,5%. Eine solche Erhöhung kann die Inflation abschwächen, aber auch die Wirtschaft dämpfen. Der Beschluss soll um 14.15 Uhr verkündet werden. Zum Schluss noch zum Fußball. Bei den 6 Spielen in der Champions League-Ligaphase sind am Abend insgesamt 25 Tore gefallen. Paris Saint-Germain und Barcelona haben besonders oft getroffen. Wolfgang Eichinger.
3: Titelverteidiger Paris Saint-Germain ist beim 6:1 gegen Slovan Bratislava so richtig in Torlaune, vor allem der Neuzugang aus Spanien, Ferran Torres, der gleich 3 Treffer erzielt. 5:1 gewinnt Barcelona im Heimspiel gegen Feyenoord Rotterdam. Der nächste Gegner vom LASK, Liverpool, dreht gegen Atletico Madrid ein 0:1 in einen 2:1 Erfolg. Arsenal siegt in Neapel durch ein Tor von Kapitän Ødegaard 1:0 und Sporting Lissabon gewinnt gegen Galatasaray Istanbul ebenso 3:1 wie der VfB Stuttgart gegen Viking Stavanger aus Norwegen.
1: Das waren die Nachrichten mit Miriam Reichel.
4: Und hier ist das Oberösterreicher Wetter. Die kühle Luft ist angekommen.
5: 9 Grad in Kollerschlag, 11 Grad in Bad Zell, 12 Grad in Vöcklabruck. Wir haben es heute wechselhaft und deutlich frischer. Im Süden, da bleiben die Wolken heute auch noch recht hartnäckig. Da kann es teilweise noch regnen. Überall sonst lockern die Wolken im Laufe des Tages auch teilweise sonnig auf. Die Temperaturen bescheidener heute bei Höchstwerten zwischen 15 und 21 Grad. Morgen Freitag ähnlich kühler, unbeständig. Auch da bleiben die Temperaturen deutlich unter 20 Grad.
4: 6:03 Uhr. Wir schauen auf die Straßen in Oberösterreich.
5: Da wird der Frühverkehr dichter, vor allem auf dem Weg nach Linz, aber es gibt noch keine längeren Verzögerungen. In diesem Sinne, gute Fahrt.
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4: Es ist kühler.
5: Ach, Jackerl ist heute fein.
4: Rein in den Donnerstag mit der besten Musik bei uns, mit Alice. Also Julian Le Play ist dabei, die Beatles und Albert Hammond. Beste Musik zum Aufstehen. 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

0: Guten Morgen. Es ist 6:10, Ihr Aufstehen mit Radio Oberösterreich. Haben Sie gewusst, Ihre Hausnummer kann vielleicht Leben retten? Allerdings nur, wenn die Rettungsleute auch wirklich genau sehen, ja, wo ist denn welches Haus? Matthias Rechberger vom Roten Kreuz Walding.
1: Da sind wir mal gefahren und da war eben die Hausnummer auf der Rückseite bei der Haustüre quasi montiert. Und wir haben da schon 2-3 Minuten gesucht, bis wir dann den richtigen Zufahrt, Weg und Zugang gehabt haben zu dem Gebäude.
0: Wo ist was?
2: Und diese 2-3 Minuten, von denen er spricht, die können natürlich im Notfall entscheidend sein. Und deshalb starten Rotes Kreuz, Feuerwehren, Post, Städte und Gemeindebund jetzt die Aktion, die richtige Adresse. Die große Bitte an uns alle, bei uns daheim kontrollieren, wie leserlich, wie gut leserlich, wie sichtbar und wie gut montiert unsere Hausnummern sind.
1: Mein persönlicher Favorit ist ja zum Beispiel, wenn die Hausnummer am Garagentor, zum Beispiel beim Einfamilienhaus, ganz groß drauf ist. Da freue ich mich eigentlich immer irrsinnig, wenn ich solche Sachen sehe. Und dass halt das gewissermaßen einheitlich in der Gemeinde ist, weil man ja dann als Einsatzkraft genau weiß, nach was man sucht.
0: Wenn sie nämlich nicht ortskundig sind und nicht wissen, wo sie genau hin müssen, dann müssen sie natürlich suchen. Also Hausnummer schauen, dass ja nicht die Hecke drüber wächst oder so irgendwas jetzt im Sommer. Gut ausgeschnitten ist und der Briefträger freut sich auch.
2: Und dass überhaupt ein Türschild da ist.

Ganz weich und dezent. Julian Le Play, Musik aus Österreich, zum Frühstück in Radio Oberösterreich. Und wenn es heißt, wir spielen die beste Musik, hier zum 17:45, da braucht es halt echt auch die richtig großen Welthits.

0: Guten Morgen mit den Beatles in Radio Oberösterreich. Es ist 19 nach 6. Welches ist wirklich das größte Mogelprodukt im Supermarkt?
1: Da gibt es, glaube ich, viele.
0: Der VKI sucht aktuell das enttäuschendste Produkt aus den Regalen. Sie wissen schon, wo die Packung noch riesig viel ausschaut. Mhm. Dann machen sie auf und dann sind mehr oder weniger so mikroskopische Mengen da
1: drin. Viel Luft und sonst nicht viel.
0: Genau, da kauft man viel Luft.
2: Die ganzen Packerl kommt man vor, sind so aufgeblasen oder groß und drinnen ist dann eigentlich voll wenig. Und man schaut ja jetzt nicht gleich, wie viel Gramm sind drinnen, sondern du kaufst das Packerl und wenn es dann aufmacht, kommst drauf, dass da fast nichts drin ist.
3: Von meinen Kindern habe ich mitgekriegt, dass diese Chips, also da gibt es viel Mogeln.
0: Ah ja, da ist auch viel Luft dabei. Das ist wirklich ärgerlich. Ich habe letztens mir das eingefallen, ich habe Cornflakes gekauft, also spezielle Cornflakes habe ich mir gekauft.
1: Ja, in einer Kartonverpackung wahrscheinlich auch.
0: Und dann machst du auf und denkst da, na fühlst du das nicht. Also der VKI, also Verein für Konsumenteninfo, hat da schon eine Vorauswahl, ein Best-of quasi. 5 Produkte stehen da zur Wahl zur Konsumente 2026. Monatlang abstimmen unter vki.at.

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2: 6:30 der Überblick. Mutmaßlich Geld abgezweigt, Feuerwehrkommandant steht heute vor Gericht. Seltenes Hightech-Metall wird künftig aus dem Müllviertel kommen. Das Wetter bewölkt und kühler. Im Studio Daniela Dahlke. Guten Morgen. Zwei ehemalige Feuerwehrleute aus Machtrenk stehen heute in Wels vor Gericht. Sie sollen in ihrer ehrenamtlichen Funktion über Jahre hinweg betrügerisch agiert und einen Schaden von mehr als 150.000 Euro angerichtet haben. Robert Fürst berichtet.
3: Schritt für Schritt wird bei der Verhandlung aufgearbeitet werden, wie der ehemalige Kommandant und der ehemalige Kassier der Freiwilligen Feuerwehr Machtrenk agiert haben. Die Staatsanwaltschaft wirft ihnen eine Reihe von Delikten vor. Überwiegend privat genutzte Fahrzeuge sollen sie aus Feuerwehrmitteln bezahlt oder eine gefälschte Hotelrechnung ebenfalls der Feuerwehr verrechnet haben. Wasser im Wert von mehr als 8.000 Euro, das für Poolbefüllungen verwendet wurde, sei nicht erfasst worden. Selbst Sterbegelder in Höhe von 1.600 Euro, die das Bundesfeuerwehrkommando beim Tod von aktiven Mitgliedern bezahlt, seien nicht an die Hinterbliebenen übermittelt worden, so die Anklage, die unter anderem von schwerem Betrug, Untreue und Diebstahl ausgeht. Beim heutigen Prozess werden auch Zeugen aus den Reihen der Feuerwehr und Mitarbeiter der Stadt Machtrenk befragt werden. Den Angeklagten drohen bis zu 3 Jahre Haft.
2: Nach den Veröffentlichungen zum tödlichen Missbrauchsfall in Machtrenk verlangt der Anwalt des beschuldigten Ehemanns Konsequenzen. Der Verteidiger kritisiert, dass Bilder vom Tatort öffentlich geworden sind. Darunter würden vor allem das minderjährige Kind und die Familie der verstorbenen Frau leiden. Zudem bezweifelt er, dass die Aufnahmen legal beschafft worden sind. Hafnium ist ein seltenes Metall, das unter anderem für die Luft- und Raumfahrt gebraucht wird. Bislang wird es in ganz Europa nur an einem einzigen Standort produziert. Jetzt will ausgerechnet ein chinesischer Technologiekonzern eine solche Produktion im Müllviertel aufbauen, in Bad Leonfelden. Wolfgang Schneitel berichtet.
4: Das Metall Hafnium ist relativ selten, dadurch auch sehr wertvoll. Benötigt wird es unter anderem für die Luft- und Raumfahrtindustrie. Nachdem das Metall bisher nahezu unbekannt gewesen ist, hat die Ankündigung, dass Hafnium in Zukunft in Bad Leonfelden verarbeitet wird, vorerst für Verunsicherung gesorgt, so Bürgermeister Thomas Wolfesberger.
5: Das haben wir zwar nicht googeln können, weil es da niemand richtig ausgesprochen hat. Die Informationsveranstaltung, wo alle Grundstücksnachbarn und darüber hinausgehend eingeladen waren, die hat das dann alles ausgeräumt.
4: Derzeit wird das Metall in China und den USA produziert. Durch den neuen Produktionsstandort in Bad Leonfelden im Mühlviertel, wo 20 hochqualifizierte Mitarbeiter beschäftigt werden sollen, will der chinesische Technologiekonzern JP Tech den Markt in Europa weiter ausbauen.
2: Die Zukunft beginnt in Linz, zumindest für die nächsten 5 Tage bei der Ars Electronica. Das Festival stellt heuer die Frage, was bedeutet es, Mensch zu sein in einer Welt, die immer stärker von künstlicher Intelligenz und neuen Technologien geprägt wird. Die Eröffnung war gestern Abend im Linzer Mariendom. Katharina Maurer war dabei.
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0: Bei der Eröffnung der Ars Electronica im Linzer Mariendom treffen 5 Jahrhunderte Musikgeschichte auf die digitale Gegenwart. Die Stimme der japanischen Sopranistin Ayako Tanaka wird dabei elektronisch verändert.
1: Meine Stimme verwandelt sich wie eine Wolke oder ein Regenbogen. So jedes Mal ist anders.
0: Und auch das Bruckner-Orchester Linz sucht mit Richard Wagners Parsival nach einer Antwort auf die Frage, was es bedeutet, heute Mensch zu sein.
2: Erst wenn wir uns dem anderen öffnen, dem anderen, auch dem Fremden gegenüber, aufgeschlossen zeigen, das hat nur mit Respekt und mit Toleranz zu tun, dann können wir wachsen,
0: sagt Chefdirigent Markus Poschner. Tradition trifft also auf Technologie und der Mariendom wird zum Klanglabor für die Zukunft.
3: Dem anderen öffnen, das müssen wir uns ab heute auch beim Wetter. Silke Langeder, es herbstelt zum ersten Mal dieses Jahr so richtig.
4: Kühlere Tage jetzt, ja, 10 Grad in Reichenau, 11 Grad in Bad Gäusern und vor allem im Süden bleibt heute auch noch eher grau. In Grau, da wird es auch noch teilweise regnen. Überall sonst stehen die Chancen ganz gut, dass im Laufe des Tages auch die Sonne wieder ein bisschen durchkommt. Also ein paar Lücken für die Sonne, die dürften dabei sein. Die Temperaturen bei leichtem Wind heute höchstens zwischen 15 und 21 Grad. Und morgen Freitag ähnlich frisch, oft bewölkt. Auch ein paar Regenschauer sind morgen wieder dabei. Am Wochenende wird es dann wieder freundlicher und auch milder.
5: 6.35 Uhr. Was tut sich auf den Straßen in Oberösterreich?
4: S10, Mühlviertler Schnellstraße Richtung Linz nach Neumarkt. Der Tunnel Götschger ist nach einem Unfall gesperrt. Angehalten wird der Verkehr daher schon vor dem Bernautunnel. Am besten bereits bei Käfermarkt über die B125 ausweichen. Und B3, Donaustraße Richtung Linz vor Mauthausen. 10 Minuten Zeitverlust im dichten Frühverkehr. Gute Fahrt.
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Guten Morgen. Vom lockeren Disco-Puls mit John Paul Young geht's zum großen 80er-Jahre-Klavier von Elton John. Hier ist die beste Musik zum Aufstehen um 9 Minuten nach 6:30. Guten Morgen, Oberösterreich.

0: Guten Morgen, das ist ja Donnerstag, der 10. September mit Radio Oberösterreich. Na, wenn es jetzt herbstelt, dann wird es eh Zeit für die Kürbisse, für die Deko zu Hause, oder?
1: Oh ja.
0: Vor allem, wenn es jetzt riecht in der Früh schon ein bisschen so erdiger nach Herbst, Luft ist kühler. Steigt die Lust, oder?
1: Ich dekoriere irrsinnig gern. Also auch nach sämtlichen Jahreszeiten. Auch. Und Herbst sind so die schönsten Jahreszeiten, weil einfach das Farbenspiel vom Herbst ein Traum ist.
2: Herbst ist trotzdem immer so diese braun-, orange-, rottöne Kürbisse, Schwammerl in Holzoptik.
1: Hagebutten, sämtliche Rottöne auch. Bordeaux ist ja heuer auch ein irrsinnig großes Thema.
3: Blumen und Zierkürbisse, Maiskolben, ein paar Dekofiguren, was man heute halt daheim hat, Igel, alles für den Garten hübsch.
0: Silke, du als Deko-Prinzessin, hast du deine Boxen und Kisten schon aus dem Keller geholt?
4: Ja, und ich habe heuer sehr viel mit Pampasgras gemacht, das taugt mir, das habe ich im Garten. Das schaut ja das ist so wie weiße Federn, ja. Schaut in Vasen irrsinnig gut aus. Dann habe ich schon Bienenwachs-Teelichter besorgt, weil es wird jetzt Zeit dann für die Duftlampe natürlich. Für draußen werde ich heute am Nachmittag ein bisschen Erika einkaufen, Heidekraut und ein paar Farbtupfer quasi setzen.
0: Du machst Lust. Du machst wirklich Lust darauf, dass man ein bisschen was tut, ein paar Farbtupfer eben setzen. Zum Glück gibt es ja schon die echten Kürbis jetzt bei den Kürbisstandl in Oberösterreich.
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0: Bang, ein Song, der Ihnen richtig entgegenhüpft aus den Boxen. Die Pointers ist das in Radio Oberösterreich. Es ist 7:08. Guten Morgen.
1: Schönen guten Morgen. Ja, es war wieder nichts. Gestern beim Lotto keine Freudensprünge. Nach der Ziehung, Jackpot nicht geknackt. Jetzt geht's am Sonntag um 11 Millionen Euro.
0: Na bumm, ja, ist ein 8-fach-Jackpot dann. 11 Mille im Topf am Sonntag.
2: Das ist super gut. Super, super, super, super gut.

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3: Im Nachrichtenstudio ist Miriam Reichel. Guten Morgen. Auf den spanischen Premier Sanchez steigt der Druck. Wie von der Regierung selbst veröffentlichte Dokumente zeigen, dürfte ihn der Geheimdienst vor dem Migrantenansturm auf Ceuta gewarnt haben. Sanchez selbst sagt aber weiterhin, dass das nicht absehbar gewesen sei. Teresa Kulovic berichtet.
4: Am Abend des 29. Juli, einen Tag vor dem Ansturm, hat der spanische Geheimdienst sowohl die Regierung in Ceuta und Madrid als auch in Marokko darüber informiert, dass ein Massenansturm von marokkanischen Migranten kurz bevorstünde. Es ist die Rede von einem Überfall über Land und Meer. Das geht aus Dokumenten hervor, die die Regierung unter Premier Sanchez nun veröffentlicht hat. Damit wollte man eigentlich belegen, dass der Ansturm von knapp 80.000 Migranten auf die spanische Exklave nicht vorhersehbar war. Auch in einem langen Interview betont der Premier gestern Abend nochmal: Natürlich wurde ein massiver Zustrom so vieler Migranten überhaupt nicht erwartet. Die Berichte belegen nun eben anderes. Ein Umstand, der Premier Sanchez erneut unter Druck bringen dürfte. Denn von der Opposition heißt es schon länger, dass die Regierung in Spanien informiert war.
3: Das Flugzeug des ukrainischen Präsidenten Zelensky ist offenbar fast von einer Drohne getroffen worden. Laut Norwegens Premier Støre kam es zu dem Vorfall während Zelenskys Reise aus Moldau nach Oslo. Zelensky besuchte dort die Trauerfeier für den verstorbenen norwegischen König Harald. Nach dem erschreckenden Fall von extremer sexueller Gewalt gegen eine Frau in Oberösterreich kündigt Justizministerin Sporer von der SPÖ eine weitere Änderung im Sexualstrafrecht an. Vergewaltigung ist in Österreich strafbar, aber der Besitz von Videos einer solchen Tat bisher nicht. Das soll sich ändern.
5: Ich bin wirklich fassungslos, dass ich als Justizministerin mehr oder weniger jedes halbe Jahr vor neuen Phänomenen stehe, die jetzt auch geregelt werden müssen. Ja, der Fall Bellicot war natürlich aufrüttelnd und wir werden uns jetzt daran machen, hier auch diese Lücken zu schließen, die es hier gibt beim Besitz von Vergewaltigungsvideos. Die Versendung, die Verbreitung ist bereits strafbar. Im Bereich des Kindesmissbrauchs ist auch der Besitz strafbar und diese Lücke werden wir jetzt schließen im Rahmen dieser Reform des Sexualstrafrechts.
3: Sagt Justizministerin Anna Sporer in der ZIP 2. Im Medienministerium findet heute und morgen das ORF-Zukunftsforum statt. Dort sollen Grundlagen für eine ORF-Reform ausgearbeitet werden. In mehreren Arbeitsgruppen geht es etwa um den Umgang mit Digitalisierung und künstlicher Intelligenz oder Kooperationsmöglichkeiten mit anderen österreichischen Medien. Livestreams vom Zukunftsforum gibt es auf ORF On und ORF 3. Der vergangene August war laut EU-Klimadienst Copernicus der wärmste August der Messgeschichte. Weltweit lag die Durchschnittstemperatur demnach bei 16,96 Grad. Damit wurde der bisherige Höchstwert aus dem Jahr 2023 noch überschritten. Hauptursache ist laut Copernicus der Ausstoß von Treibhausgasen durch die Verbrennung von Öl, Kohle oder Gas. Das waren die Nachrichten mit Miriam Reichel.
6: Schauen wir weiter zum Oberösterreich-Wetter für Ihren Donnerstag. Und da herbstelt's. Es geht kühl weiter.
7: Sogar ein bisschen zu kühl für die Jahreszeit. So was konnten wir in den letzten Monaten ja überhaupt nie behaupten. 11 Grad jetzt in Waldhausen, im Strudengau, 10 Grad in Klaffer, 13 Grad in Losenstein und teilweise regnet's. Die Schauer ziehen sich in den nächsten Stunden auch langsam Richtung Alpenrand zurück und überall sonst wird's dann ein bisschen freundlicher. Also da lockert's auch teilweise auf. Aber in Summe heute ein wechselhafter und kühlerer Tag bei höchstens 15 bis 21 Grad. Morgen Freitag auch noch leicht windig, unbeständig bei unter 20 Grad. Am Wochenende dann aber Wanderwetter. Trocken, oft sonnig und auch wieder milder.
6: Es ist 7.03 Uhr, wir schauen auf die Straßen in Oberösterreich.
7: Und da gibt es ein Problem auf der S10, der Mühlviertler Schnellstraße Richtung Linz, nach Neumarkt im Mühlkreis. Der Tunnel Götschka ist wegen Arbeit nach einem Unfall noch mindestens eine halbe Stunde lang gesperrt. Angehalten wird der Verkehr schon kurz nach Freistadt Süd vor der Unterflurtrasse Gangsiedlung. Am besten also bereits bei Freistadt Süd über die B125 ausweichen. Und 20 Minuten mehr Fahrzeit momentan auch auf der B3 der Donaustraße Richtung Linz, und zwar vor der Donaubrücke in Mauthausen. Gute Fahrt.
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6: Na, tripp, trapp, rein in den Herbst, rein in diesen wirklich kühleren Tag mit Robin Gibb. Die beste Musik außerdem bei uns mit Appa. Guten Morgen.
7: Morgen.
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0: Guten Morgen, Oberösterreich, um 11 nach 7, so Anfang, Mitte September haben wir, der 10. heute. Ist die Frage, gibt es schon Schwammerl? Normalerweise wäre jetzt, ja, Hochsaison kann man sagen, Schwammerl suchen. Aber es war ja so trocken, die letzten Wochen, die letzten Monate.
1: Jetzt ist es kühler, so Mittag eine geschmackige Steinpilzsuppe oder so Eierschwammerl-Ragout. Der Gusto wäre da, oder?
0: Auf jeden Fall. Zum Teil hat es ja eh schon gut geregnet, auch wie schaut es also aus? Lukas Steinherr aus dem Guten Morgen Oberösterreich-Team ist mit einem Schwammerl-Kenner ausgerückt im Mühlviertel. Guten Morgen, Lukas. Gibt's jetzt welche?
2: Guten Morgen aus Königswiesen. Auf den ersten ungeübten Blick kann ich da überhaupt keine Schwammerl entdecken. Deshalb baue ich da auf Josef Steininger, ausgerüstet mit einem kleinen spitzen Messer und einem geflochtenen Korb. Sie wissen ganz genau, wo Sie da schauen müssen.
3: Man kann jetzt da ganz deutlich sagen, wenn man sich den Wald anschaut, der Niederschlag ist nur nicht in den Wald vorgedrungen. Da steht praktisch noch nichts. Ganz anders in freien Flächen, wo der Niederschlag eben angekommen ist. Da haben wir schon sehr viele Röhrlinge gefunden. Wir hoffen in den nächsten Tagen auf noch etwas mehr Regen.
2: Die Bedingungen, die Schwammerl da jetzt gehabt haben in den letzten Wochen und Monaten, ändert sich da jetzt nur die Häufigkeit, dass man weniger findet? Oder ändert das auch was am Geschmack?
3: Grundsätzlich nicht, weil es sogar besser ist. Der Fruchtkörper ist eher trocken als zu feucht und dann wird das Eiweiß sehr, sehr schnell schlecht und auch der Fruchtkörper verdirbt. Das passiert bei eher trockener Witterung nicht so schnell.
2: Was würden Sie denn sagen, in Oberösterreich, wenn beides zusammenkommt, eine entsprechende Höhe und entsprechend viel Niederschlag, da findet man jetzt dann schon genügend Pilze?
3: Die Höhenlage ist da vielleicht nicht ganz so entscheidend, aber mehr das West-Ost-Gefälle. Und je weiter in den Osten, desto weniger ist der Niederschlag.
2: Hier am Waldrand haben wir jetzt schon einige gefunden. Vielleicht gibt es am 19. und 20. September in Eigenschlegel etwas mehr. Da führt Josef dann eine Schwammerlwanderung an. Ab 11 Uhr geht's los und aufgrund der Lage rechnet der Pilzkenner dort mit einigen vollen Sammelkörben.
0: Oh, Pilzwanderung. 19. September. Hagerhof. Aber ich habe jetzt einfach so einen unfassbaren Gusto auf Eierschwammerlsauce und so.
1: Also ja, einkaufen fahren.
0: Ich könnte es jetzt, oder? Zum Frühstück schon.
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einfach lockerlässig in den Donnerstag mit Radio Oberösterreich und Tina Turner. Schönen guten Morgen, hier ist die beste Musik zum Aufstehen. Um 20 nach 7.

Guten Morgen oder einmal Buongiornissimo mit Eros Ramazzotti. 7:07 ist es. Hier ist Radio Oberösterreich. Guten Morgen.

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4: 7:30 der Überblick. Kritik am Umgang mit Tatortbildern im tödlichen Missbrauchsfall von Machtrenk. Chinesischer Konzern will seltenes Metall im Müllviertel produzieren. Das Wetter herbstlich, bewölkt und kühler. Im Studio Daniela Dahlke. Guten Morgen. Bilder vom Tatort, dazu verstörende Chatnachrichten. Die Berichte über den tödlichen Missbrauchsfall in Machtrenk haben gestern tiefe Einblicke in die Ermittlungen gegeben. Zu tiefe, sagt jetzt der Anwalt des beschuldigten Ehemanns. Er kritisiert die Veröffentlichung von Bildern. Karin Zierlinger berichtet.
5: Laut den Angaben des Anwalts des Ehemanns, Andreas Mauhart, sei mittlerweile der Tathergang bis ins kleinste Detail offengelegt. Deshalb gebe es auch keine neuen Vorwürfe. Die Anklage laute nach wie vor auf fahrlässige Tötung, so der Verteidiger. Heftig kritisiert wird von Seiten des Verteidigers die Veröffentlichung von Bildern.
6: Es trifft ja nicht nur den potenziellen Täter, es trifft das gemeinsame minderjährige Kind, es trifft die Familie der Verstorbenen. Sondern ich glaube nicht, dass es einen normal entwickelten Menschen gibt, der ein blutiges Bett sehen will und der Tatortfotos sehen will, die nie freigegeben worden sind, die aus meiner Sicht völlig illegal besorgt worden sind und wo hoffentlich irgendwer auch was gegen sowas unternimmt, weil das hat in Österreich einfach nichts verloren.
5: Laut Staatsanwaltschaft Wels steht der 51-jährige Ehemann des Opfers im Verdacht, seiner Ehefrau während sexueller Missbrauchshandlungen tödliche Verletzungen zugefügt zu haben. Unklar ist nach wie vor die Rolle des zweiten Verdächtigen, der den Missbrauch mittlerweile zwar zugegeben hat, mit der Tötung aber nichts zu tun haben will. Nach wie vor unklar ist auch, ob es bei dem Missbrauchsfall noch weitere Beteiligte gibt.
4: In Wels stehen ab heute ehemalige Mitglieder der Feuerwehr Machtrenk vor Gericht. Die Staatsanwaltschaft hat nach monatelangen Ermittlungen eine lange Liste an Vorwürfen zusammengetragen. Schwerer Betrug, Untreue und Diebstahl. Robert Fürst, worum geht's da im Kern?
7: Um den Umgang mit Geld. Insgesamt sollen der ehemalige Kommandant und der ehemalige Kassier einen Schaden von mehr als 150.000 Euro angerichtet haben. Das reicht von der Anschaffung von Autos, die vorwiegend privat genutzt worden sein sollen, bis dahin, dass Geld für Poolbefüllungen nicht an die Stadt abgeführt oder auch Sterbegelder der Feuerwehr nicht an die Hinterbliebenen weitergeleitet worden sein sollen.
4: Wie kommt es zu diesen Vorwürfen? Wie ist der Fall überhaupt ins Rollen gekommen?
7: Das ist inzwischen fast 2 Jahre her. Es hat damals anonyme Hinweise auf finanzielle Ungereimtheiten gegeben und die Stadt Machtrenk hat eine Wirtschaftsprüfungskanzlei mit einer Untersuchung beauftragt. Der Fall hat in der Folge übrigens nicht nur zu Ermittlungen der Polizei, sondern auch zu einer Novelle des Feuerwehrgesetzes geführt. Das Landesfeuerwehrkommando und auch die Behörden haben nun nämlich mehr Möglichkeiten, um zum Beispiel Suspendierungen auszusprechen.
4: Der Prozess beginnt heute, ist rund 3 Jahre Haft. Ein seltenes, silbrig glänzendes Metall, das kaum jemand kennt, soll künftig aus dem Müllviertel kommen. Hafnium, ein chinesischer Technologiekonzern, will es in Bad Leonfelden in hochreiner Form herstellen. Das Metall wird unter anderem in der Luft- und Raumfahrt gebraucht. In der EU wird es bislang nur an einem Standort in Frankreich produziert. Sorgen der Bevölkerung seien mittlerweile ausgeräumt, sagt Bürgermeister Thomas Wolfesberger von der ÖVP.
8: Das konnte aber alles ausgeräumt werden, weil erstens einmal entsteht relativ wenig Abfallprodukt und das Abfallprodukt, das muss aber in einem eigenen Kreislauf aufbewahrt werden und von einem

0: Unternehmen dann, das die Lizenz hat, dazu entsorgt werden. Es ist weder radioaktiv noch in sonstiger Weise gefährlich, nur im Kanalsystem will ich es nicht haben.
1: Hafnium ist nicht nur selten, sondern auch extrem wertvoll. Ein Kilo kann derzeit mehr als 10.000 Euro kosten. Die Produktion soll vorerst rund 20 Arbeitsplätze für Fachkräfte ins Müllviertel bringen. Auch wenn viele noch gedanklich im Sommer sind, die Lebkuchen in den Supermärkten sind schon erste Vorboten. Tatsächlich laufen die Vorbereitungen auf Weihnachten auf Hochtouren, vor allem im Tourismus. Wels trägt nämlich heuer offiziell den Titel Europäische Weihnachtsstadt 2026. Mehr von Theresa Eder.
2: Glühwein, Lichter und Weihnachtsmärkte werden für Oberösterreich zu einem immer größeren Tourismusgeschäft. Besonders profitieren will heuer Wels. Als europäische Weihnachtsstadt wurde sie für das Konzept ausgezeichnet und rechnet heuer mit 20% mehr Gästen. Fast eine 500.000 Euro investiert die Stadt heuer in ihre Weihnachtswelt. Neu kommen unter anderem eine Eisfläche am Stadtplatz, zusätzliche Kunsthandwerkshütten und eine neue Christkindbühne dazu. Der Lichterpfad durch die Innenstadt wächst auf gut 2 Kilometer und mehr als 850.000 Lichtpunkte. Der Adventtourismus boomt generell in Oberösterreich. Die Nächtigungen im November und Dezember sind innerhalb von 10 Jahren um rund 30% gestiegen.
1: Das war das ORF-Radio Oberösterreich Frühjournal. Das Wetter macht noch nicht unbedingt Lust auf Glühwein, Silke, aber es herbstelt immerhin.
3: Wir haben jetzt 2 kühlere Tage vor uns. Heute und morgen Temperaturen unter 20 Grad, 13 jetzt in Kronsdorf, 12 Grad in Weyreck am Attersee, 10 Grad in St. Thomas am Blasenstein. Tagsüber wird es dann im Mühlviertel und im Flachland sogar teilweise freundlicher, da reißt es auf. Am Alpenrand bleiben die Wolken heute noch eher dicht und da wird es auch noch gelegentlich regnen. Morgen geht es dann mit vielen Wolken und vereinzelten Regen schauen weiter. Am Wochenende dann aber wieder milde September-Sonne. Da wird es wieder freundlicher und auch angenehm temperiert, aber eben nicht mehr heiß.
4: 7.35 Uhr. Was tut sich auf den Straßen in Oberösterreich?
3: Nach wie vor gibt es Probleme auf der S10, der Mühlviertler Schnellstraße Richtung Linz, nach Neumarkt im Mühlkreis. Der Tunnel Götschka ist weiterhin wegen Arbeiten nach einem Unfall gesperrt. Die Fahrzeuge, die Unfallautos, werden nach und nach jetzt abgeschleppt. Der Verkehr wird bereits kurz nach Freistadt Süd vor der Unterflurtrasse Gangelsiedlung angehalten. Also am besten schon bei Freistadt Süd über die B125 ausweichen. Und dann schauen wir noch auf die B3, Donaustraße Richtung Linz. Vor der Donaubrücke in Mauthausen gibt es 20 Minuten Zeitverlust im dichten Frühverkehr. Gute Fahrt.
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0: Guten Morgen. Endlich steigt das Fest des Jahres mit, ja, man kann sagen, dem Budget des Jahres.
1: Unsere Nachbarn. Unsere Helden.
0: Sie erinnern sich. Die Feuerwehr Katzdorf aus dem unteren Mühlviertel hat im Frühjahr 10.000 Euro fürs nächste Feuerwehrfestl gewonnen. Und das nächste, das ist eben jetzt am Wochenende. Endlich.
2: Am Sonntag der Frühschoppen mit dem Musikverein Katzdorf. Dieser Frühschoppen, der wird alle Stückerl spielen, gibt es großes Festprogramm. Da werden Zillen gesegnet, Kinderprogramm natürlich. Wetter wird perfekt und zum Essen gibt es Kistenbrall.
0: Kistenbrall machen die da in Katzdorf, gell?
2: Herrlich.
0: Zum Frühschoppen. 9 am Vormittag geht's los. Na, das wird was. Hat immer eine ordentliche Potzenförderung geben. Das war unser Dankeschön an die Feuerwehren im Land.
3: Unsere

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0: guten Morgen, das ist Ihr Start in den Donnerstag. Jetzt bei uns in Radio Oberösterreich mit einem Mann, der schon zwei Oberösterreich-Termine hat nächstes Jahr. Herbert Grönemeyer spielt zweimal hintereinander auf der Burg Klamm im Juni. Der erste Termin war so schnell ausverkauft, dass es einen zweiten gleich danach gibt. Und da sind die Karten noch ganz normal erhältlich. Ich meine, ist ein stolzer Preis, das muss man auch sagen, aber es gibt noch Karten für Grönemeyer im Juni.
1: Hallo, guten Morgen. Aufgewacht, die Sonne lacht. Hier ist Herbert Grönemeyer und tut mir schrecklich leid, aber jetzt ist Schluss mit Schlafen. Ihr müsst jetzt aufstehen. Der Tag ruft, der Tag lächelt euch an.

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2: Schönen guten Morgen. An den europäischen Börsen waren zu Handelsschluss Verluste zu sehen. Beim Leitindex Eurostoxx 50 wurde der Handel mit einem Minus von rund 1,6% beendet. Für heute Morgen lassen Indikatoren einen leicht positiven Börsenstart in Europa vermuten. In Amerika steigen bei den Anlegern wieder die Zins- und Inflationssorgen. Der Grund ist nicht zuletzt der erneut stark gestiegene Ölpreis. Der Leitindex Dow Jones fiel damit auf das niedrigste Niveau seit Ende Juli. Positives kommt dagegen von der Meta-Aktie. Die Vorstellung ihres neuen KI-Assistenten bringt der Aktie einen Plus von mehr als 6%. An der Börse in Japan sehen wir derzeit ein leichtes Minus. In Hongkong beträgt der Abschlag aktuell rund 1,3%. Abschließend die wichtigsten Veränderungen. Japanischer Nikkei-Index per 7.15 Uhr minus 0,3%. Dow Jones per Handelsschluss minus 0,8%.
1: Wir kommen zur Gewinnfrage. 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
4: Am Mikrofon ist Miriam Reichel. Guten Morgen. Im Medienministerium startet heute das ORF Zukunftsforum. Stefan Kappacher aus unserer Innenpolitikredaktion. Worum geht es da genau?
5: Ja, das ist der Startschuss für die ORF-Reform, die im Regierungsprogramm steht. Expertinnen und Experten werden 1,5 Tage lang diskutieren, welche Rahmenbedingungen der ORF gesetzlich braucht, um für die Zukunft gut aufgestellt zu sein. Auch der ORF selbst bringt da seine Positionen ein. Ganz zentral ist, die Hürden für digitale Angebote müssen fallen. Der ORF darf derzeit online vieles nicht machen. Das versperrt den Zugang zu den Jungen, die ja großteils online unterwegs sind. Und es geht auch um die Absicherung der Finanzierung. Da steht der ORF nach den jüngsten Kürzungen schwer unter Druck.
4: Und sind da schon konkrete Ergebnisse zu erwarten?
5: Nun, im besten Fall haben wir dann ein klares Bild, was mehrheitsfähig ist und was nicht. Aber die entscheidende Phase, die kommt danach. Es gibt starke Lobbyinteressen vom Zeitungsverband und Privatsendern. Dort glauben immer noch viele, es würde ihnen besser gehen, wenn es dem ORF schlechter geht. Dabei würde ein starker ORF den Medienstandort insgesamt stärken. Was ein konkretes Ergebnis sein könnte, alle drei Regierungsparteien bekennen sich jetzt zu einer Reform der ORF-Gremien. Der Stiftungsrat mit seinen parteipolitischen Freundeskreisen, der könnte also durch etwas Besseres ersetzt werden.
4: Livestreams vom Zukunftsforum gibt es auf ORF On und ORF 3. US-Präsident Trump hat die Republikaner bei ihrem Parteitag auf die Kongresswahlen am 3. November eingeschworen. Er sprach von einer der wichtigsten Wahlen der Geschichte. Außerdem versprach er jedem erwachsenen US-Amerikaner $5,000, sollten die Republikaner ihre Mehrheiten halten können. In Wien beginnt in einer Stunde der Prozess um eine der größten je gefundenen Cannabisplantagen der Stadt. 9 Angeklagte stehen vor Gericht. Sie sollen in Liesing fast 10.000 Cannabispflanzen angebaut haben. Werner Trinker berichtet.
6: Das illegale Geschäft endet mit einem Polizeieinsatz im September vor einem Jahr. Die Exekutive findet in der 3.200 Quadratmeter großen Halle 1 Tonne Cannabis, Waffen, gefälschte Ausweise und über 1 Million Euro. Das Drogengeschäft dürfte zuvor schon länger gelaufen sein. An dem Standort wurde ursprünglich durch eine Firma legales CBD angebaut. Das Unternehmen geriet aber in finanzielle Schwierigkeiten. Die Kriminellen stiegen als Investoren ein und produzierten berauschendes CBD. Nach längerer Observation dann der Zugriff durch die Polizei. Dem mutmaßlichen Kopf der Bande gelingt dabei die Flucht nach Kroatien. Der 42-jährige Jurist wird allerdings kurze Zeit später festgenommen und im Februar nach Österreich ausgeliefert. 8 Angeklagten drohen bis zu 15 Jahre Haft, einem bis zu 5 Jahre. Ein Urteil wird für morgen erwartet.
4: Das waren die Nachrichten mit Miriam Reichel.
1: Und wir kommen zum Oberösterreich-Wetter. alle mit einem Jackerl oder Pullover heute. Ist schon drin.
7: Es ist kühl und dieses unschöne Eigenschaftswort mit H, ja, das gilt heute, es herbstelt. Die Berge stecken in Wolken und Nebel. Am Dachsteingipfel heute sogar schon Schneeregen bei plus 1 Grad. Nur die Schneefallgrenze, ja, auch dieses Wort kommt wieder vor, liegt so bei 3000 Metern heute. Und vor allem im südlichen Bergland bleibt es auch bewölkt. Da gibt es auch noch ein paar Regenschauer auf den ganzen Tag verteilt. Im Flachland und im Mühlviertel wird es stellenweise freundlicher, da lockern die Wolken auch zeitweise auf. Die Temperaturen ein bisschen zu kühl für Anfang September auch in den Niederungen bei 15 bis 21 Grad. Morgen Freitag ähnlich, bewölkt, wenig Sonne, ein bisschen Regen zwischendurch, aber am Wochenende wird es dann milder und auch wieder freundlicher.
1: 8.03 Uhr. Was tut sich denn auf den Straßen?
7: S10 Mühlviertler Schnellstraße Richtung Linz nach Neumarkt im Mühlkreis. Der Tunnel Götschka ist wegen Arbeit nach einem Unfall weiterhin gesperrt. Zwei Unfallfahrzeuge stehen immer noch im Tunnel. Der Verkehr wird bereits kurz nach Freistadt Süd vor der Unterflurtrasse Gangelsiedlung angehalten. Auf der Ausweichstrecke über die B125 geht es auch noch sehr langsam weiter. Und 20 Minuten länger dauert es auch noch auf der B3 der Donaustraße Richtung Linz vor der Donaubrücke Mauthausen. Gute Fahrt.
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1: Trockener Beat und echt fetter Bass. Das hat schon der Michael Jackson drauf gehabt. Damals, in den 80ern. Ein Song, der sich sofort reinzieht in den Donnerstag. Billy Jean zum Aufstehen.
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0: Guten Morgen mit Radio Oberösterreich. Heute an diesem Donnerstag ist die letzte Runde der ORF Oberösterreich Sommergespräche. Heute mit Landeshauptmann Thomas Stelzer von der ÖVP und er erinnert sich zurück an schöne Sommermonate.
1: Zum Beispiel das Konzert des Brucknerorchesters in Steinbach am Attersee, wo Mahler gespielt wurde. Und Mahler hat genau dort, wo das Orchester gespielt hat, am Attersee diese Symphonie komponiert. Das ist etwas Weltbedeutendes.
0: Moderiert wird das Gespräch von ORF Oberösterreich Chefredakteur Stefan Hartl. Stefan, wie war es? Emotional wie beim Mahler, wie er es angesprochen hat?
2: Schönen guten Morgen. Emotional würde ich jetzt nicht sagen. Wie gewohnt war es sehr sachlich mit Landesparteichef und Landeshauptmann Thomas Stelzer. Er blickt natürlich auch schon mit einer vielleicht kleinen Sorgenfalte Richtung 2027. Wenn man den Umfragen Glauben schenken mag, dann hat die FPÖ erstmals realistischerweise Chancen auf Platz 1. Auf die Frage, wie er den verteidigen will, sagt er, er nimmt sportlich, vergleicht sich damit Skifahrern. Die hätten auch keinen Plan B, wenn sie oben am Starthaus stehen. Er sagt, er will noch Vollgas geben bis zur Wahl.
0: Das ganze Gespräch in Oberösterreich heute am Abend in ORF 2 um 19 Uhr.

0: Der Sommer hat sein Pinkerl schon gepackt, der Herbst kommt rein nach Oberösterreich, aber die Schwalben, die haben es noch gemütlich, noch nichts zu sehen von Aufbruchstimmung.
1: Nein, die Ingrid aus Athlet hat uns per WhatsApp gerade ein Video geschickt vom Schwalbenschwarm bei ihr zu Hause. Also die ziehen noch gemütlich ihre Kreise.
0: 0800 95 2 95 2. Die werden schon wissen, wann es Zeit ist für den Süden, die Schwalben, oder? Die spüren das sicher. Aber Stress haben sie noch nicht. Es ist ja auch noch nicht wirklich bitter, bitter kalt plötzlich. Aber das Wetter ist doch in einer anderen Kategorie angekommen.
1: Das schauen, ja.
0: Und sehr viele in Oberösterreich sagen auch, na Gott sei Dank.
1: Tut ja auch gut.

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2: 8:30 im Studio Daniela Dahlke. Heute früh haben wir berichtet, das Müllviertel soll zum EU-weit erst zweiten Standort für eine Hafnium-Produktion werden. Das extrem seltene, silbrig glänzende Metall hat für Aufregung in der Bevölkerung gesorgt. Warum Robert Fürst und was wird da künftig eigentlich in Bad Leonfelden hergestellt?
3: Die Verunsicherung hat vor allem damit zu tun, dass Hafnium auch in der Nukleartechnik eingesetzt wird. In Bad Leonfelden hat es deshalb unter anderem Sorgen wegen möglicher Radioaktivität und wegen Schadstoffen gegeben. Laut Bürgermeister sind diese Bedenken bei einer Informationsveranstaltung ausgeräumt worden. Hafnium selbst ist ein seltenes Metall. Es kommt in der Natur nur gemeinsam mit anderen Mineralien vor und muss aufwendig gewonnen und gereinigt werden. Gleichzeitig hält es extreme Temperaturen aus. Deshalb ist es etwa für die Luft- und Raumfahrt interessant. Und Hafnium ist zuletzt massiv teurer geworden. Je nach Reinheit kostet ein Kilo derzeit mehr als 10.000 Euro. Das hat mit der Seltenheit und der hohen Nachfrage zu tun.
2: Ein chinesischer Konzern möchte sich mit zu einer Produktion im Gewerbepark Bad Leonfelden ansiedeln. Nach den Veröffentlichungen zum tödlichen Missbrauchsfall in Machtrenk verlangt der Anwalt des beschuldigten Ehemanns Konsequenzen. Der Verteidiger kritisiert, dass Bilder vom Tatort öffentlich geworden sind. Darunter würden vor allem das minderjährige Kind und die Familie der verstorbenen Frau leiden. Zudem bezweifelt er, dass die Aufnahmen legal beschafft worden sind. Das waren die Nachrichten. Wir sind beim Wetter, Silke.
4: Regenschauer und im Hochgebirge die ersten Schneeflocken, die mitmischen. Am Dachstein zum Beispiel hat es aktuell nur mehr 1 Grad plus. Kühl haben wir es aber heute auch in den Niederungen. Höchstwerte nur 15 bis 21 Grad und zwischen Mondsee und Weiher auch weiterhin viele Wolken und einzelne Regenschauer. Überall sonst können die Wolken aber auch aufhellen oder auflockern heute noch. Morgen Freitag geht es dann mit vielen Wolken und unbeständig Richtung Wochenende. Da setzt sich dann aber wieder mehr und mehr die Sonne durch.
5: 8.32 Uhr, hier ist unser Blick auf die Straßen in Oberösterreich.
4: S10 Müllviertler Schnellstraße Richtung Linz. Nach Neumarkt im Mühlkreis ist der Tunnel Götschger jetzt wieder frei und die Unfallstelle geräumt. Auch die Tunnelkette davor ist wieder frei, der Stau löst sich auf. Auf der Ausweichstrecke auf der B125 geht es aber nach wie vor nur sehr langsam voran. 20 Minuten Zeitverlust auch immer noch auf der B3 Richtung Linz vor der Donaubrücke Mauthausen. Gute Fahrt.
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0: Guten Morgen Oberösterreich, um 9:09. Hex, Hex! Heute kommt der zweite Teil von Zauberhafte Schwestern in die Kinos.
1: Sie erinnern sich vielleicht so ganz dunkel an den ersten Teil. Ist schon ein bisschen länger her, der war nämlich in den 90er Jahren im Kino, 1998.
0: Zauberhafte Schwestern Teil 2. Aber die wichtigsten sind wieder dabei, nämlich Sandra Bullock und Nicole Kidman, die Hollywood-Stars. Sie sind als Hexenschwestern zurück.
2: Ihr seid die Owens-Schwestern?
3: Ja, jeder, den wir lieben, stirbt.
2: Ach, wirklich?
4: Und zwar eines grauenvollen Todes. Ja. Ganz im Ernst, ich meine, das macht sich nicht gut in der Tinder-Biografie.
0: Das darf man einfach nicht angeben bei Tinder. So geht's.
1: Jedenfalls hexen die zwei wieder nach fast 30 Jahren.
0: Die zauberhaften Schwestern. Teil 2 ab heute in den Kinos.

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1: Es ist 8:45 am Donnerstag. Mit Radio Oberösterreich. Rein in den 10. September. Hier ist die beste Musik mit Huey Lewis and the News.

0: Einen schönen herbstlichen Vormittag mit Radio Oberösterreich bei der Arbeit und Petra Lehner ab jetzt hier im Radio Oberösterreich Studio. Wir, das Guten Morgen Oberösterreich-Team, Silke Langeder und Joe Daxbacher, wünschen gute Unterhaltung und bis morgen in der Früh dann.
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1: Am Mikrofon ist Miriam Reichel. Die Kosten in Österreichs Gesundheitsbereich sind in den letzten Jahren deutlich gestiegen, stärker als das allgemeine Wirtschaftswachstum. Das zeigt die Beantwortung einer Anfrage der NEOS an das Parlament. Der Budgetdienst dort hat eine umfassende Analyse der Gesundheitsausgaben vorgelegt. Peter Daser berichtet.
2: Die öffentlichen und privaten Gesundheitsausgaben haben 2024 in Österreich zusammen mehr als 52 Milliarden Euro ausgemacht. Ein Anstieg von 60% im Vergleich zum Jahr 2015, während im selben Zeitraum die Wirtschaftsleistung Österreichs nur um 44% gestiegen ist. Besonders die Ausgaben für Spitalsambulanzen haben stark zugelegt. Beauftragt haben die Analyse des Budgetdienstes zu Gesundheitsausgaben die NEOS, deren Gesundheitssprecher Christoph Bramhofer sagt, wenn man sich Fortschritt und Versorgung in der Gesundheit weiter leisten wolle,
3: da dürfen wir halt auf der anderen Seite das Geld nicht in ineffiziente Strukturen versickern lassen.
2: Der Bericht liefert nun einen Hintergrund zum Vorhaben der Gesundheitsreform. Sie ist der wichtigste, weil teuerste Bereich der sogenannten Reformpartnerschaft von Bund, Ländern und Gemeinden.
1: In Paris findet gerade ein internationaler Weltraumgipfel statt. Europa will dort die eigene Weltraumindustrie stärken und unabhängiger von den USA werden. Ernst Kernmeier berichtet aus Paris.
4: Europa hat beim internationalen Wettlauf in den Weltraum vieles verschlafen, sind sich Experten einig. Etwa wenn es darum geht, Satelliten für Kommunikation und Aufklärung in ihre Umlaufbahn zu bringen. Bei den nötigen Trägerraketen dafür ist Europa abhängig von den USA und könnte demnächst auf Engpässe stoßen. Der Weltraumgipfel in Paris werde die europäische Industrie und Forschung voranbringen, sagt Frankreichs Präsident Emmanuel Macron. Mehr als 1000 Firmen sind hier vertreten. Einige große Unternehmen aus den USA, wie zum Beispiel SpaceX von Elon Musk, haben die Teilnahme aber kurzfristig abgesagt. Auf Druck des Weißen Hauses, um Frankreichs Politik nicht zu stärken, berichten US-Medien.
1: Nach einem heftigen Brand auf einer Fähre werden auf den Philippinen 87 Menschen vermisst. Mindestens 5 Personen sind bisher tot geborgen worden. Die Brandursache ist noch nicht bekannt. Die Rettungsarbeiten dauern weiter an. Die Zahl schwerer E-Scooter-Unfälle in Österreich steigt deutlich. Im Vorjahr wurden fast 2800 Unfälle mit Verletzten gemeldet. 6 Personen sind ums Leben gekommen. Unfälle mit E-Scootern werden erst seit 2023 erfasst. Seither gab es einen Anstieg um 56%. In Peru haben Archäologen eine 600 Jahre alte Grabstätte der präkolumbianischen Chimú-Kultur entdeckt. Mindestens 38 Personen wurden darin bestattet. Bei den Skeletten fanden die Forscher Schmuck und zeremonielle Gegenstände. Das deute auf eine höhere Stellung in der Gesellschaft hin, heißt es. Das waren die Nachrichten mit Miriam Reichel.
5: Hitze vorbei, wo ist die Jacke? 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
6: Silke Langella. 14 Grad in Linz, momentan das höchste der Gefühle. Auch Regenschauer sind noch unterwegs, die meisten südlich der Donau. Im Flachland kann es aber heute in den nächsten Stunden noch teilweise sonniger werden. Also da sollten die Wolken ein bisschen auflockern und je nach Bewölkungsgrad werden es dann Nachmittagstemperaturen zwischen 15 und 21 Grad. Eher trüb und unbeständig bleibt es heute am Alpenrand. Morgen Freitag bewölkt, etwas Regen auch wieder mit dabei. Am Wochenende Ende dann aber wieder meist trocken und im Laufe des Samstags wird es schon wieder sonniger.
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6: B125, Prager Straße Richtung Linz, von Götschka bis Unterweitersdorf, noch über eine halbe Stunde Zeitverlust. Das war die Ausweichstrecke für die gesperrte S10, die aber mittlerweile wieder frei ist. Gute Fahrt.
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5: So schnell geht's vom Sommer zur Duftkerzelsaison. Perfekter Song dazu. All I needed was to love you. Die Flying Pickets. Und wem die Temperaturen heute zu wenig sind, ja, für den schicken wir den Sommer ganz einfach in die Verlängerung, zumindest in der Musik. Willkommen im Radio Oberösterreich Vormittag. Hier ist die Gung bei Dance Bands.

0: Keine Instrumente, alles nur mit den Stimmen gemacht, die Flying Pickets. 8:40, die einen füllen Kopierpapier nach, die anderen kassieren vielleicht gerade an der Tankstelle oder räumen im Moment den Geschirrspüler aus. Ganz Oberösterreich hat was zu tun. 8:50, ganz Oberösterreich ist bei der Arbeit. Franz Mittermeier, Sie sind im Buchkirchen zu Hause auf einem Bauernhof. Was machen Sie gerade?
1: Ich stehe gerade im kurzärmlichen Leibau in einem 5 Grad kalten Kühlraum und tue Bier einräumen.
0: Bier? Wie viel Bier wird da eingeräumt, wenn man ins Schwitzen kommt im Kühlraum?
1: Ja, ein ganzer Haufen. Am Wochenende ist bei mir daheim ein Musikfestival und ich bin so unmusikalisch. Jetzt haben sie gesagt, das Einzige, was ich tun kann, ist Bier einräumen. Lukas und Lydia heißt es. Soul, Funk und Blues am Bauernhof. Samstag auf Nacht um 6 Uhr geht's los. Ab 7 Uhr die erste Band. 4 Bands haben wir. Da brauchen wir jetzt viel Bier.
0: Ja, alles klar. Und wenn das Bier ausgeht, sind Sie schuld. Dann waren Sie heute nicht fleißig genug.
1: Ah, komm, verschrei's nicht.
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Dawn Williams. Das ist Radio Oberösterreich, kuschelweiche Stimmen für einen herbstlichen Vormittag. Hier ist James Blunt. Radio Oberösterreich, die beste Musik für Sie.

Sehr cooler Song. Radio Oberösterreich. Und es gibt Sängerinnen und Sänger, die haben offensichtlich Gold auf den Stimmbändern. Barbara Streisand gehört da dazu.

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1: 9:30 im Studio Daniela Dahlke. Linzer Forscher haben neue Erkenntnisse darüber, wie sich das Coronavirus an den Menschen angepasst hat. Sie konnten zeigen, dass verschiedene Virusvarianten unterschiedliche Strategien entwickelt haben, um an menschliche Zellen anzudocken. Die Ergebnisse könnten helfen, neue Varianten besser einzuschätzen. Schwere Vorwürfe gegen zwei ehemalige Funktionäre der Freiwilligen Feuerwehrmacht Renk beschäftigen heute das Gericht. Der frühere Kommandant und sein damaliger Kassier sollen Feuerwehrgelder für private Zwecke verwendet haben. Laut Anklage geht es dabei auch um Sterbegeld, das Hinterbliebene nicht bekommen haben sollen. Den beiden drohen bis zu 3 Jahre Haft. Ab sofort wird wieder das ärgerlichste Lebensmittel des Jahres gesucht. Der Verein für Konsumenteninformation lässt über die Konsumente 2026 abstimmen. Nominiert sind 5 Produkte, bei denen sich Konsumenten schnell getäuscht fühlen können, etwa wegen übergroßer Verpackungen oder weniger Inhalt bei höherem Preis. Abgestimmt werden kann bis 9. Oktober. Das waren die Nachrichten, wir sind beim Wetter, Silke.
2: Da geht's bewölkt und kühler weiter, auch Regenschauer sind noch dabei, vor allem nach Süden hin. Etwas auflockern kann es heute auch noch teilweise, da hat das Flachland recht gute Chancen. Und je nach Wolken oder Sonnenschein dann Nachmittagstemperaturen zwischen 15 und 21 Grad. Das ist sogar ein bisschen zu kühl für die Jahreszeit. Morgen Freitag weiterhin frisch mit vielen Wolken und ein paar Regenspritzern zwischendurch. Am Wochenende dann langsam wieder mehr Sonne und ein bisschen milder wird es auch wieder.
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2: Und da schaut es jetzt gut aus. Im Moment gibt es keine längeren Verzögerungen. Kommen Sie gut und sicher durch den Vormittag.
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Genialer Song von den Boomtown Rats. Montag kann warten in Radio Oberösterreich. Jetzt Lemo und der nimmt uns, wie wir sind.

Ich habe gerade lieben Besuch hier bei mir im Studio. Da ist nämlich eine ganze Gruppe Kinder aus Gunskirchen bei mir. Streng nach dem Motto, die letzten Ferientage. Das ist genau die Zeit, wo es zu Hause immer heißt, boah, wir sind schon so fad, was soll ich denn noch tun? Da hat sich die Gemeinde Gunskirchen gedacht, ja, wir gehen mit den Kindern und machen nochmal was und schauen uns das Landesstudio Oberösterreich an. Das freut uns sehr. Wie waren denn eure Ferien bisher? Oh, richtig cool. Anscheinend so laut, wie ihr uns das jetzt da ins Mikrofon geschrien habt. Ich wünsche euch allen einen guten Start ins neue Schuljahr nächste Woche wieder. 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

Morgen Fußballabend in Oberösterreich. Wir schicken Sie morgen zum Bundesliga-Duell SV Oberbank Ried gegen Red Bull Salzburg. Freitagabend, wie gesagt, 19.30 Uhr in der BWT Oberösterreichischen Arena in Ried. Und dafür wollen wir von Ihnen wissen, wie oft konnte die SV Ried bisher den ÖFB Cup gewinnen? Für die richtige Antwort habe ich einmal zwei Karten zur Verfügung gestellt von der SV Ried für das Heimspiel morgen ab 19.30 Uhr. 0732 60 60 60.

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2: Am Mikrofon ist Miriam Reichel. Die Europäische Zentralbank dürfte heute Nachmittag ihren Leitzins im Euroraum erhöhen. Fachleute gehen von einer Anhebung um 0,25 Prozentpunkte aus auf insgesamt 2,5%. Höhere Zinsen sind gut für Sparer, wenn sie die Banken weitergeben. Kredite werden allerdings meist teurer. Claudia Peintner-Schmidt berichtet.
3: Die Eurozone kämpft mit einer hohen Inflation. Gleichzeitig soll die schwache Konjunktur nicht gefährdet werden. In diesem Spannungsfeld trifft die Europäische Zentralbank heute ihre erste Zinsentscheidung diesen Herbst. Eine Reihe von EZB-Ratsmitgliedern hat sich im Vorfeld bereits für Leitzinserhöhungen ausgesprochen. Erwartet wird eine Anhebung des für Sparer und Banken wichtigen Leitzinses um 0,25 Prozentpunkte auf 2,5%. Nach dem Juni wäre das der zweite Zinsschritt in diesem Jahr. Einer der Gründe dafür ist die Inflation in der Eurozone, die zuletzt auf den höchsten Wert seit 3 Jahren geklettert ist. Wegen der weiter angespannten Lage im Nahen Osten und den Auswirkungen auf die Energiepreise könnte die Teuerung weiter hoch bleiben. Höhere Zinsen sollen die Inflation dämpfen.
2: Nach dem erschreckenden Fall sexueller Gewalt in Oberösterreich rückt eine Verschärfung des Sexualstrafrechts wieder in den Fokus. Justizministerin Anna Sporer von der SPÖ sagt in der ZIP 2, man sei hier schon relativ weit. Ein Gesetzesentwurf für nur Ja heißt Ja, also ein sogenanntes Zustimmungsprinzip für sexuelle Handlungen, werde derzeit in der Koalition abgestimmt. Die Neos hätten bereits zugestimmt, von der ÖVP gäbe es positive Signale. Im nördlichen Gazastreifen sind bei einem israelischen Luftangriff heute früh mindestens 4 Menschen getötet worden. Darunter seien 2 Kinder, wie das behandelnde Spital meldet. Aus Israel gibt es noch kein direktes Statement dazu. Die israelische Armee meldet aber Angriffe auf Waffenlager der Hamas in Gaza. In Österreich gibt es derzeit so viele Seeadler wie seit langem nicht. Der größte europäische Greifvogel galt vor 25 Jahren noch als ausgestorben. Jetzt hat die Tierschutzorganisation WWF 123 Paare gezählt. Christian Hoffmann berichtet.
4: Die heimische Tierwelt erlebt den Höhenflug des Seeadlers. Vor 25 Jahren galt Österreichs Wappentier hierzulande als ausgerottet. Die Rückkehr bezeichnet Christian Pichler vom WWF nicht als Zufall, sondern als Ergebnis jahrelanger gezielter Bemühungen.
5: Hier haben wir zum Beispiel Maßnahmen gegen die illegale Verfolgung gesetzt, weil noch immer werden Seeadler mit Giftködern oder durch direkten Abschuss getötet.
4: Auch künftig gilt es,
5: aufzuklären, um Fälle zu melden, zusammenzuarbeiten mit der Polizei, aber auch mit der Jägerschaft.
4: 123 Seeadlerpaare sind es aktuell in Österreich, eben ein Höchstwert. 82 davon haben heuer gebrütet. Die Greifvögel fühlen sich übrigens in Niederösterreich und im Burgenland besonders wohl.
2: Und das waren die Nachrichten mit Miriam Reichel.
6: Beim Wetter in Oberösterreich, da haben wir eines schon lange nicht mehr sagen können, nämlich, dass es teilweise fast ein bisschen zu kühl ist für die Jahreszeit. Isabella Miniberger.
7: Ja, momentan hat es zum Beispiel nur 11 Grad in Bad Gäusern, da regnet es noch. Stark bewölkt ist es hingegen in Kollerschlag bei 11 Grad. Also recht warm wird es heute wirklich nicht mehr. Es bleibt eher trüb und kühl, das Wochenende bringt aber dann die Wetterwende. Der Regen zieht heute Vormittag zunehmend nach Süden ab, bei 16 bis 19 Grad bleibt es meist bewölkt. Morgen ist es zunächst noch wechselhaft, am Nachmittag kommt dann die Sonne öfter heraus und am Samstag wird es dann deutlich freundlicher und bis zu 24 Grad warm. Also eigentlich perfektes Wetter für die Klangwolke am Abend im Donaupark in Linz.
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7: Ah, das schaut derzeit schaut's gut aus. Kommen Sie gut an.
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6: Perfektes Timing jetzt für Musik, die genauso erfrischend und belebend klingt wie diese reingewaschene Septemberluft draußen. Irene Cara aus den 80ern gleich und eine Ladung Vorfreude auf Sonntag, jetzt von Daniel Boone.

0: Irene Cara, Fame aus dem gleichnamigen kultigen Tanzfilm aus dem Jahr 1980. Was Nina Horowitz für Liebesgeschichten und Heiratssachen ist, das ist Leonie Philipp aus Traun für ihre Plattform Liebe mit Handicap. Sie vermittelt Menschen, die wegen ihrer Beeinträchtigungen Schwierigkeiten haben, jemanden kennenzulernen. Seit 3 Jahren schon betreibt sie diese kostenpflichtige Plattform. 200 Menschen sind schon angemeldet. Mitmachen darf prinzipiell jeder, sagt sie.
1: Also bei uns sind grundsätzlich alle Menschen herzlich willkommen, die auf der Suche sind, eben nach neuen Kontakten. Unsere Mitglieder sind alle ganz unterschiedlich, also ganz egal, ob man körperliche Behinderung hat, psychische Probleme oder andere kleine Handicaps, die einfach beim Kennenlernen irgendwie im Weg stehen. Selbstverständlich sind auch Menschen ohne Handicap herzlich willkommen, die einfach nur beim Online-Dating großen Wert zum Beispiel auf Sicherheit oder Offenheit legen.
0: All jene, die sich schwer tun, ihr eigenes Profil herzustellen, denen hilft die Fachsozialbetreuerin aus dem Mühlviertel auch bei Hausbesuchen. Alles für die Liebe.

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5: 10:30 im Studio Daniela Dahlke. Silicon Valley kommt nach Linz. Auf dem Campus der Linzer Kepler-Uni entsteht das erste EU-Kompetenzzentrum von Plug

0: 20 Paare erfasst, so viele wie seit der Rückkehr der Art vor rund 25 Jahren nicht mehr. 3 Seeadlerpaare gibt es bei uns im Bundesland. Gefährdet sind die Tiere durch illegale Abschüsse, Vergiftungen und Kollisionen. Aufmerksame Zeugen haben in Linz zur Festnahme mutmaßlicher Seriendiebe beigetragen. Sie haben 2 Männer bei einem Fahrraddiebstahl beobachtet. Kurz darauf hat die Polizei ein verdächtiges Auto angehalten. Im Anhänger sind mehrere gestohlene Fahrräder und Musikanlagen entdeckt worden. 4 Tschechen zwischen 21 und 44 Jahren sind festgenommen worden. Das waren die Nachrichten. Wir sind beim Wetter, Isabella.
1: Noch regnet es in Altmünster bei frischen 12 Grad und auch in Micheldorf glänzen die Straßen nass. Trocken, aber stark bewölkt ist es in Schärding bei 14 Grad. Es herbstelt und nach der Hitze im Sommer kann man heute wieder mal gut durchatmen. Der Regen zieht dann in den nächsten Stunden ab, die Wolken bleiben uns aber noch länger erhalten. Vor allem südlich der Donau kann es am Vormittag noch regnen. Danach bleibt es meist trocken. Heute werden 16 bis 19 Grad erreicht. Morgen gibt es anfangs noch vereinzelt Schauer, bevor es dann freundlicher wird, und am Samstag wartet bereits wieder viel Sonne und Herbstwetter bei bis zu 24 Grad.
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1: B124, Königswiesener Straße auf Höhe Mistelberg. Hier gibt es heute noch eine Sperre wegen einer Baustelle. Da werden sie über Nebenstraßen umgeleitet. Die Sperre dauert noch an bis 20 Uhr ungefähr. Gute Fahrt.
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Musik aus Österreich von Peter Cornelius. Feine Sache für den Donnerstagvormittag. Wir legen die beste Musik nach. The Tide is High von Blondie. Schön, Sie bei uns zu haben. Das ist Radio Oberösterreich bei der Arbeit. Ich bin Petra Lehner.

Stellen Sie sich vor, Sie sind in der Arbeit und Ihre Katze ruft an. Soll in Zukunft wirklich möglich sein? Auf der IFA in Berlin ist gerade ein Pet-Phone vorgestellt worden, über das Hunde oder Katzen theoretisch wirklich anrufen können sollen. Okay. Ich frage mich halt irgendwie, was sagen die dann? Hilft nicht wirklich weiter. Das ist Radio Oberösterreich. Los Bravos, Black is Black jetzt. Auf der Playlist.

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1: Und mit Ten Sharp. Schönen Vormittag.

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1: Im Nachrichtenstudio ist Miriam Reichel. Der vergangene August war der heißeste August weltweit seit Beginn der Aufzeichnungen. Laut EU-Klimawandeldienst Copernicus war er außerdem der wärmste jemals gemessene Monat. Auch die Meere haben im August Rekordtemperaturen erreicht. Celine Buran berichtet.
2: Laut Copernicus war der August ein bemerkenswerter Monat in der globalen Klimageschichte. Mit einer Durchschnittstemperatur von rund 17 Grad war der diesjährige August der wärmste jemals gemessene einen Monat weltweit, gleichauf mit dem Juli 2023. Aber auch die Weltmeere haben mit einer Oberflächentemperatur von rund 21 Grad einen Wärmerekord erreicht. In Westeuropa wurde der bisherige Hitzerekord aus 2003 gebrochen, mit anhaltender Dürre und niedrigen Wasserständen in großen Flüssen wie dem Rhein und der Donau. Gleichzeitig haben starke Regenfälle in anderen Regionen zu Überschwemmungen geführt. Diese extremen Wetterbedingungen sind laut Copernicus eine Folge des Klimawandels.
1: Die Hitze und enorme Trockenheit haben auch drastische Auswirkungen auf die österreichische Weinernte. Die Winzerinnen und Winzer rechnen mit mehr als einem Viertel weniger Wein als im Schnitt der letzten 5 Jahre. Im Vorjahr lag der Ertrag noch bei 2,6 Millionen Hektoliter. Heuer dürften es nur noch 1,7 Millionen sein. Besonders stark betroffen ist der Osten Österreichs. Im Weinviertel wird sogar ein Rückgang von bis zu 40% befürchtet. US-Präsident Donald Trump hat allen erwachsenen US-Bürgern 5.000 US-Dollar versprochen, wenn die Republikaner bei den Kongresswahlen die Mehrheit behalten. Bedingung sei allerdings, dass das Geld in den USA ausgegeben werde, sagt Trump. Das Wahlversprechen würde mit 1 Billion US-Dollar so viel kosten wie das gesamte Verteidigungsbudget des Landes. Die Kongresswahlen in den USA finden am 3. November statt. Eine neue Studie hat jetzt die älteste bekannte Droge der Menschheit enthüllt. Die Betelnuss wird seit 20.000 Jahren konsumiert. In westlichen Ländern ist sie zwar eher unbekannt, in Asien und im Pazifik ist das traditionelle Rauschmittel bis heute weit verbreitet. Lorenz Wildner berichtet.
3: Sie ist klein, rund und in unreifem Zustand grün. Die Betelnuss. Dass diese Steinbeere die bisher älteste bekannte Droge in der menschlichen Geschichte ist, hat ein australisches Forschungsteam jetzt herausgefunden. Bei der Untersuchung von 2 frühmenschlichen Skeletten auf der indonesischen Insel Sulawesi wurden tiefe Rillen in den Zähnen entdeckt, was vom intensiven Lutschen an Betelnüssen stammen könnte. Ursprünglich hat der Konsum demnach zur Schmerzlinderung bei Zahnschmerzen gedient. Allerdings führt das ständige Lutschen zu gravierendem Zahnverschleiß. Die Entdeckung stellt die bisherige Annahme in Frage, dass der Konsum psychoaktiver Substanzen erst mit der Landwirtschaft vor rund 12.000 Jahren begonnen hat.
1: Das waren die Nachrichten mit Miriam Reichel.
4: Und wir schauen aufs heute herbstliche Oberösterreich-Wetter. Isabella Miniberger.
5: Da regnet es in Altmünster bei 13 Grad, in Bad Gäusern bei 12 Grad. Es regnet aber auch in Micheldorf bei 12 Grad. Ja, nach dem nassen Start wird es aber schon langsam trockener. Für längere sonnige Phasen reicht es heute noch nicht. Die Wolken lockern von Norden her zwar etwas auf, bis 16 bis 19 Grad bleibt es aber heute relativ kühl. Morgen wird es dann zunächst noch wechselhaft. Am Nachmittag kommt die Sonne häufiger raus, dann gibt es wieder feines Herbstwetter. Der Samstag bringt dann deutlich freundlicheres Wetter, bis zu 24 Grad, ideal für Ausflüge.
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5: Es sind uns derzeit keine längeren Verzögerungen gemeldet worden. Gute Fahrt.
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4: Jetzt ist wieder die Zeit im Jahr, gell, in der alle übers Wandern reden und überlegen, wo sie hingehen könnten. In Wirklichkeit möchte jeder nur wissen, wo es den besten Zwetschgenfleck gibt. Die beste Musik, die ist in jedem Fall leichter zu finden. Die gibt es bei uns in Radio Oberösterreich. Neil Diamond jetzt ein bisschen auf der Nostalgiewelle schwimmen.

0: Ich weiß nicht, bei diesem Song habe ich immer Dudelsackspieler im Schottenrock vor dem inneren Auge, die irgendwo bei Nebel durch die grünen schottischen Highlands wandern. OMD war das, das ist Radio Oberösterreich. So ein Stückerl Schoko, ein Stückerl vielleicht von der Lieblingsschoko, das bringt oft wirklich Glücksgefühle pur. Am Sonntag ist übrigens internationaler Tag der Schokolade. Ich glaube, das muss man feiern mit einer Tafel oder so. Die sollte man dann zu Hause haben. Radio Oberösterreich-Reporterin Katrin Wachauer, du hast in Sachen Schoko recherchiert.
1: Also die süßen Mythen quasi, oder?
0: Ja, genau. Also gibt es Schlimmeres, als sich mit Schokolade zu beschäftigen, muss man dazu sagen.
1: Ja, wie zum Beispiel, ist dunkle Schokolade gesund? Hört man ja auch immer wieder, oder?
0: Aha. Ja, sag jetzt bitte nicht nein. Dann zerstörst du jetzt jede Hoffnung von allen Schokotigern.
1: Ich sage teilweise. Also dieser höhere Kakaoanteil kann die Funktion der Blutgefäße wirklich unterstützen. Aha. Aber dazu müsste man wirklich ganz viel dunkle Schokolade essen.
0: Das ist ein Problem für
1: Kein
0: wen?
1: Problem.
0: Kein Problem. Ein Satz, der fix stimmt, viel ist bei Schokolade eher selten das Problem, haben wir gesagt, die nächste Behauptung, aber Schokolade macht glücklich und das ist doch einfach so, oder? Kann jeder unterstreichen, der Schoko mag?
1: Ja, kurzfristig auf alle Fälle. Also kurzfristig kann Schoko die Stimmung wirklich verbessern. Also das merkt man ja auch wirklich, wenn man hineinbeißt oder diese Glücksgefühle in diesem Moment. Dauerhaft macht Schokolade aber nicht nachweislich glücklicher und die Studien dazu sind auch wirklich sehr unterschiedlich.
0: Was sagst du mir, wenn ich sage, Schokolade ist immer süß?
1: Heute in den Supermärkten? Ja, aber ganz viel früher, also wirklich vor 5300 Jahren, da haben die Menschen Kakao für die Getränke genutzt, mit Gewürzen zubereitet und das hat dann meist bitter geschmeckt.
0: Mhm. Na, ein bisschen bitter darf es schon sein, aber so ganz ohne süß. Nein, oder?
1: Nein.
0: Musik, Katrin, Musik ist auf jeden Fall auch ein Glücklichmacher, ganz ohne Kalorien, schmilzt auch nicht in der Zunge, sondern im Ohr und ist manchmal auch wirklich süß, so wie A Good Heart von Fergal Jackie in Radio Oberösterreich.

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1: 11:30 im Studio Daniela Dahlke. In Leonding haben Polizisten dreiste Einschleichdiebe festnehmen können. Sie sind gestern Vormittag in das Haus einer 97-Jährigen eingedrungen, während die Frau auch zu Hause war. Allerdings ist ihnen eine Überwachungskamera zum Verhängnis geworden. Dadurch ist die Enkelin der betagten Bewohnerin alarmiert worden. Die Polizei konnte 4 Verdächtige aufhalten und das Diebesgut sicherstellen. Linzer Forscher haben neue Erkenntnisse darüber gewonnen, wie sich das Coronavirus an den Menschen angepasst hat. Sie konnten zeigen, dass verschiedene

0: sind auch verletzt ins Krankenhaus gebracht worden. Der Tunnel ist rund 1,5 Stunden gesperrt gewesen. Der Verkehr ist durch das Ortsgebiet umgeleitet worden. Das waren die Nachrichten. Wir sind beim Wetter, Isabella.
1: Am Nachmittag fällt kaum noch Niederschlag. Nur im südlichen Bergland kann es noch ein paar Tropfen geben. Morgen beginnt ebenfalls der Tag wolkig und schaueranfällig. Später wird es freundlicher. Am Samstag gibt es dann viel Herbstsonne und bis zu 24 Grad.
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1: B124 Königswiesener Straße auf Höhe Mistelberg. Hier gibt es eine Sperre wegen einer Baustelle. Sie werden über Nebenstraßen umgeleitet. Das Ganze noch bis heute Abend, 20 Uhr. Kommen Sie gut an.
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0: bei mir bis zum Schluss.
1: Musik aus Österreich in Radio Oberösterreich. Und was wir in Wirklichkeit heute schwer können, das ist im Sonnenschein spazieren gehen. Aber die Musik dafür, die Hammer. Walking in the Sunshine.

0: Richtiger Klassiker in Radio Oberösterreich. Die beste Musik für den Weg in Richtung Mittagspause. Rod Stewart war da zu Gast in unseren Ohren. 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
4: Es ist 12 Uhr. Sie hören die Glocken der Pfarrkirche Hollenstein an der Ybbs, Niederösterreich.

0: Gemeinde Hollenstein an der Ybbs liegt im gleichnamigen Tal im niederösterreichischen Mostviertel. Der Ort wird im 12. Jahrhundert erstmals urkundlich erwähnt und erlebt im 15. Jahrhundert mit dem Aufschwung der Eisenindustrie eine Blüte. Die spätbarocke Pfarrkirche steht an der Stelle einer ehemaligen Kapelle und erhielt ihre heutige Form in der zweiten Hälfte des 18. Jahrhunderts. Geweiht ist sie dem heiligen Johannes dem Täufer und dem heiligen Nikolaus von Myra. Eine architektonische Besonderheit ist die holzgedeckte Stiege als Vorbau zur Kirche mit ihren Figurennischen und Devotionalständen.
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2: Willkommen zum Mittagsjournal mit diesen Themen. Ein Marsch gegen Gewalt an Frauen und Mädchen hat heute in Niederösterreich begonnen. Er soll Gewaltopfer unterstützen. Bis Jahresende soll die Gesundheitsreform stehen. Was ist schon bekannt und wo stehen wir derzeit? Und die Beatles werden in der Wissenschaft besonders oft zitiert. Aus dem Journalstudio begrüßt sie Julia Wötzinger. Der Tod einer Frau in Oberösterreich nach Missbrauch ist der jüngste Fall, der fassungslos macht. Die Verdächtigen, ihr Ehemann und ein zweiter Mann. Und es ist nicht der einzige Fall, in dem Frauen Gewalt erleben in Österreich. Unter dem Motto Gehen gegen Gewalt startet heute in Niederösterreich eine viertägige Wanderung gegen Gewalt an Frauen und Mädchen durch mehrere Gemeinden, berichtet Veronika Mauler.
3: Wir gehen für uns, für alle, für ein freies, sicheres, selbstbestimmtes Leben.
4: Heute Vormittag in Mistelbach machen sich die Teilnehmerinnen und Teilnehmer der Aktion Gehen gegen Gewalt Luft. Rund 250 sind gekommen. 4 Tage wird gewandert. Die Idee hatte eine Betroffene, sagt Manuela Kreuter vom Verein Frauen für Frauen.
5: Wir hatten ein Femizid im Bezirk Mistelbach im Jänner. Und die Mutter von einem Femizidopfer, die Frau Brigitte Scharinger, ist auch da. Es ist ganz wichtig für sie, dass sie merkt, die Solidarität der Leute, dass sie merkt, das soll nicht mehr passieren.
4: In Erinnerung an Jenny Scharinger und alle Femizidopfer wird auch gesungen.
6: You are my sunshine, weil die Jenny war immer für ihre Mama der Sonnenschein. Der dann plötzlich weg war.
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2: Veronika Mauler hat berichtet. Über 50 Milliarden Euro werden in Österreich jedes Jahr für die Gesundheit ausgegeben. Das meiste davon, rund 40 Milliarden, von Bund, Ländern und Gemeinden, was die öffentlichen Budgets vor Finanzierungsprobleme stellt. Das ist der Grund für die angekündigte Gesundheitsreform. Sie soll die Versorgung für den Staat billiger, aber für die Patientinnen und Patienten nicht schlechter machen. Wie das funktionieren soll, darüber ist bisher wenig bekannt. Peter Daser berichtet.
8: Bis Jahresende soll die Gesundheitsreform stehen. Aus dem SPÖ-geführten Gesundheitsministerium heißt es dazu, man verhandle gerade Details der Reform. An den Gesetzen dazu werde gearbeitet und die Umsetzung werde ab 2027 beginnen. Der Verhandler der NEOS, Johannes Gasser, sagt heute,
9: dass wir diesen Herbst motiviert und sehr zielstrebig die ersten Ergebnisse auch präsentieren können.
8: Die Länder spielen ebenfalls eine wichtige Rolle bei der Gesundheitsreform. Vorarlberg führt den Vorsitz in der Landeshauptleutekonferenz. Gesundheitslandesrätin Martina Rüscher von der ÖVP sagt,
10: aus unserer Sicht ist es wesentlich, dass wir neben den Grundparametern, die wir jetzt im Reformpapier einmal per Ende Juni definiert haben, auch die Finanzierungsflüsse dahinter betrachten.
8: Inhalte sind bisher nur grundsätzlich bekannt. Vor allem sind das ein Ausbau der Gesundheitshotline 1450 und das Schaffen neuer Facharztzentren.
2: Keine Band wird so gerne in wissenschaftlichen Publikationen zitiert wie die Beatles. Das haben niederländische Forscher festgestellt. Sie haben die Titel akademischer Papers durchsucht und mehr als 3000 Beatles-Zitate gefunden, berichtet Tobias Mayer mit einem Beispiel.
11: Wie eine lange gewundene und scheinbar nie enden wollende Straße fühlt sich die Forschung wohl ab und zu an. Entsprechend häufig wird der Titel des Beatles-Spätwerks The Long and Winding Road in wissenschaftlichen Artikeln zitiert, erzählt Studienautor Michiel Tjepkemer.
12: Langweilige Titel findet man schnell, aber ein Bezug zu etwas sehr Populärem kann eine Verbindung zum Leser herstellen. Und das ist sehr wichtig für Wissenschaftler, um Interesse zu wecken.
11: Außerdem sehr häufig werden With a Little Help from My Friends und Here, There and Everywhere zitiert. Laut Studienautoren zeigt die Analyse, welche Breitenwirkung die Beatles bis heute haben, sogar in der Wissenschaft.
2: Das war das Mittagsjournal mit Julia Wötzinger.
13: Ja, Mittagszeit in Oberösterreich und endlich einmal wieder Temperaturen, bei denen man in der Pause nicht nur einen Eiskaffee, sondern auch ganz seriös an Knödel denken kann. Isabella Miniberger.
14: Es herbstelt und heute bleibt der Himmel meist grau. Morgen wird es dann Schritt für Schritt freundlicher und am Wochenende kommt der Sommer zurück, beziehungsweise das freundliche Herbstwetter. Heute zieht der Regen nach Süden ab. Mehr als 16 bis 19 Grad sind aber nicht drin. Morgen lockern die Wolken am Nachmittag häufig auf. Am Samstag erwartet uns dann recht sonniges Herbstwetter bei bis zu 24 Grad. Am Sonntag könnten sich 25 Grad ausgehen.
13: 12.06 Uhr, ein Blick auf unsere Straßen. 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
14: Alles ruhig. Gute Fahrt.
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13: Was steht auf meiner Playlist? Ja, zum einen Shakin' Stevens, die Schmalzlocke der 80er und vorher, völlig zeitlos, eine Liebeserklärung, so soulig und weich, von Real Thing. You to me are everything. Das ist die beste Musik für Ihre Mittagspause.

0: Oder soll es vielleicht doch ein Keks sein?
1: Plötzlich stehen Einbrecher im Haus. So ist es einer über 90 Jahre alten Frau gestern in Leonding gegangen. Wir werfen einen Blick jetzt in die Radio Oberösterreich Nachrichtenredaktion. Dass die Polizei dann so schnell vor Ort war, das ist ihrer Enkelin zu verdanken. Daniela Dahlke, du berichtest darüber heute im Mittagsjournal. Servus.
2: Ja, die Enkelin hat Zugriff auf eine Überwachungskamera im Haus ihrer Oma und darüber ist der Alarm gekommen. Sie hat gesehen, wie da plötzlich Männer im Haus stehen. Viele haben bei uns angerufen aus Leonding und gesagt, der Polizeihubschrauber kreist über Leonding. Das war die Suche nach diesen Einbrechern mit Erfolg auch. Die Polizei hat die Einschlechtdiebe gefunden. Es sind auch welche verhaftet worden. Wir berichten darüber im Mittagsjournal.
1: Um 12:30.

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2: 12:30 der Überblick. Missbrauchsfall macht Renk. Dritter Mann sollte am Tatabend dabei sein. Enkelin erwischt Einbrecher bei ihrer Oma. Das Wetter heute bewölkt und Regen. Im Studio Daniela Dahlke. Die Ermittlungen nach dem tödlichen Missbrauchsfall von Macht Renk dürften noch längere Zeit dauern. Neben den beiden Männern in Haft ist jetzt ein dritter Mann ins Visier der Ermittler geraten. Er soll für den Tatabend eingeplant gewesen sein, ist aber nicht erschienen. Weiter offen bleibt, ob noch weitere Männer an dem möglicherweise systematischen Missbrauch der 40-Jährigen beteiligt waren. Christoph Kinnerst berichtet.
3: Die in einem Medienbericht angedeuteten weiteren Festnahmen hat es bisher nicht gegeben. In Haft sitzen derzeit der Ehemann und ein mutmaßlicher Mittäter. Beide sollen die mit knapp 4 Promille schwer alkoholisierte und damit wehrlose Frau in der Todesnacht missbraucht haben. Zumindest einmal zuvor soll der 51-jährige Ehemann seine bewusstlose Frau dem Bekannten zum Missbrauch überlassen haben. Jetzt wird ermittelt, ob die beiden ihre in Chats ausgetauschten Gewaltfantasien auch tatsächlich umgesetzt haben und wie weit ein möglicher systematischer Missbrauch zurückreicht. Wie die Staatsanwaltschaft Wels heute mitteilt,

0: Hause war. Allerdings ist ihnen eine Überwachungskamera zum Verhängnis geworden, wie Robert Fürst berichtet.
1: Die Täter schlagen gegen 9 Uhr zu, mitten in einer Siedlung in Leonding. Sie dringen in das Haus einer 97-jährigen Frau ein. Während sie nach Beute suchen, hält sich die Pensionistin ebenfalls in dem Gebäude auf. Mit einem haben die Einbrecher aber nicht gerechnet. Im Stiegenhaus ist eine Überwachungskamera montiert. Dadurch wird die Enkelin auf die unbekannten Personen im Haus ihrer Oma aufmerksam. Sie alarmiert die Polizei, die sofort eine umfangreiche Fahndung startet. Mehrere Streifenwagen und auch der Polizeihubschrauber sind im Einsatz. Tatsächlich kann wenig später in der Nähe des Hauptbahnhofs ein verdächtiges Auto mit 4 Personen gestoppt werden. Polizisten können darin das Diebesgut, Schmuck und Bargeld sicherstellen. 2 der Insassen, 2 Rumänen im Alter von 25 und 26 Jahren, werden in die Justizanstalt Linz gebracht. 2 ihrer Landsleute werden auf freiem Fuß angezeigt.
0: Silicon Valley kommt nach Linz. Auf dem Campus der Kepler-Uni eröffnet das internationale Innovationsnetzwerk Plug and Play noch im Oktober ein Zentrum für künstliche Intelligenz in der Industrie. Laut eigenen Angaben das erste dieser Art in der EU. Internationale Startups sollen dort Lösungen für konkrete Probleme heimischer Betriebe entwickeln. Landeshauptmann Thomas Stelzer von der ÖVP.
2: Ich würde sagen, es ist ein Big Bang für Oberösterreich. Warum? Weil es jetzt um die große Schaltstelle geht, werden wir sichtbar auf der internationalen Bühne und gelingt vor allem ein Match mit Unternehmen, mit Startups auf der ganzen Welt herzustellen, damit die Themen, die unsere Unternehmen haben, in die Welt hinausgetragen werden, Lösungen von dort hier hereingeholt werden.
0: Mit dabei bei diesem Startup-KI-Zentrum sind Keber, die Föstalpine, TGW Logistics, Switelski und Primetals. Das Land investiert über 3 Jahre hinweg mehr als 2,6 Millionen Euro. Die große Corona-Pandemie liegt jetzt Jahre zurück. Das Virus selbst ist aber nicht verschwunden und verändert sich weiter. Forscher der Linzer Johannes Kepler Uni haben jetzt untersucht, wie sich das Coronavirus im Laufe der Zeit an den Menschen angepasst hat. Mehr von Isabella Köck.
3: Entscheidend ist das sogenannte Spike-Protein, also vereinfacht gesagt der Teil des Virus, mit dem es an menschliche Zellen andockt. Genau dieses Andocken hat sich im Laufe der Pandemie verändert. Das Virus entwickelt Strategien, mit denen sich neue Varianten besser durchsetzen können. Die Forscher haben das ursprüngliche Coronavirus und 9 spätere Varianten miteinander verglichen. Dabei zeigt sich, Delta war besonders beweglich und hat sich häufig gleich an mehreren Stellen einer menschlichen Zelle festhalten können. Omikron hat einen anderen Weg genommen. Es dockt meist nur an einer Stelle an, hält dort aber besonders fest. Das zeigt, das Virus kann auf unterschiedlichen Wegen dasselbe Ziel erreichen, eine möglichst stabile Verbindung zur menschlichen Zelle. Die neuen Erkenntnisse können bei der Entwicklung künftiger Impfstoffe und Medikamente helfen.
0: Das war das ORF-Radio Oberösterreich Mittagsjournal. Wir schauen kurz aufs Wetter. Der Donnerstag bleibt noch grau und kühl, danach geht's wieder bergauf. Bleibt's heute noch bei 16 bis 19 Grad maximal, wird's bis morgen Nachmittag wieder deutlich freundlicher. Die Details hat Petra Lehner hier in 10 Minuten.
4: Vorher schauen wir auf die Straßen des Landes und da läuft's beim Verkehr wirklich gut. Wir wünschen eine sichere Fahrt.
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0: Das ist Radio Oberösterreich. Wham! Haben da gerade ein bisschen Gas gegeben und uns ein bisschen Schwung in die Mittagspause gebracht. Schwung kann man bei dem Wetter durchaus auch brauchen. Normalerweise, da kommt der Herbst ja oft eher so schleichend, ja, wo man immer mehr Anzeichen bemerkt, ja, er lässt sich nicht mehr aufhalten. Gestern, da hatten wir Sommer und Herbst an einem einzigen Tag. Am Vormittag noch heiß, ab Mittag dann Herbst. Christian Resch, Mahlzeit.
1: Mahlzeit auch von mir. Ja, herbstlich geht er dann Nachmittag weiter. Diese dichten Wolken, die verbleiben uns, wo wenn es auch einzelne Auflockerungen und Aufhellungen gibt, wie jetzt gerade im nördlichen Innviertel und Mühviertel. Der Nachmittag verläuft einigermaßen trocken, dann zum Abend hin oder am späteren Nachmittag von Süden her wieder leichte Regenschauer, aber nichts ganz Dramatisches. Morgen Freitag zehren wir immer noch von dem ja, Oberitalien-Tief, das uns da beschäftigt. Es bleibt unbeständig und wechselhaft, vor allem am Vormittag sind die Wolken meist dicht und immer wieder leichte Regenschauer, vor allem im Südwesten. Am Nachmittag lockert es dann immer öfter auf und bleibt auch länger trocken. Höchstwerte morgen 15 bis 19 Grad.
0: Soweit ist es ja jetzt auch nicht mehr hin zum Wochenende, nur damit wir uns darauf einstellen können. Wie wird's denn?
1: Ja, eher wieder versöhnlich, sage ich mal, für die, die den Herbst jetzt noch nicht so fühlen. Am Samstag recht freundlich und sonnig. Im Tagesverlauf entstehen speziell über den Bergen heute ein paar Quellwolken. Es sollte aber im allermeisten Fällen trocken bleiben. Im Mühviertel ist die Schauerneigung etwas höher, 19 bis 24 Grad. Am Sonntag dann auch wieder sehr sonnig und stabil. Am Vormittag verbreiteter Sonnenschein mit kaum Wolken. Ab Mittag kommen dann im Bergland wieder Quellwolken dazu und am Abend aus Nordwesten her. Aber Wolken, die dann auch wahrscheinlich ein bisschen an Regen bringen werden im Norden. Aber bei 21 bis 25 Grad wird es nur mal schön spätsommerlich.
0: Ah, ich glaube, damit können wir alle gut leben. Das ist Wetter, das für jeden was mitbringt. Vielen Dank, Christian Resch von der Cheers für Austria.

Falco und junge Römer, das ist Radio Oberösterreich in der Mittagszeit. Schreib mir deinen Namen ins Herz. Da weiß man, was man kriegt, wenn so ein Satz im Text vorkommt. Ein Riesenhit in den 80ern von Terence Trent D'Arby, der mittlerweile aus spirituellen Gründen seinen Namen geändert hat. Jetzt heißt er Sananda Maitreya. Terence Trent D'Arby, sagt er, gibt's nicht mehr. Seinen größten Hit, Gott sei Dank schon.

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Kurz vor eins, man stelle sich vor, eine junge Frau gibt eine Party und da kommt ihr Schwarm mit einer neuen Freundin daher. Genau diese Geschichte erzählt Leslie Gore in It's My Party.

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1: Mit Julia Wetzinger im Studio. Der sogenannte politische Islam arbeitet mit immer moderneren Methoden. Das zeigt die vom Bundeskanzleramt finanzierte Dokumentationsstelle politischer Islam in ihrem Jahresbericht heute. Demnach werden radikaler Islamismus und Salafismus zunehmend über Influencer in den sozialen Medien und auf Sportcamps verbreitet, berichtet Bernd Koschuh.
2: Vor allem junge Männer auf Identitätssuche werden angesprochen durch islamistische Influencer, sagt Lisa Fellhofer, die Direktorin der Dokumentationsstelle. Lifestyle-Vorstellungen werden aus den sozialen Medien aufgegriffen, im Hinblick auf Fitness, Sport und letztlich islamische Männlichkeit. Und es werden Sport und Religion bei Camps in Nachbarländern Österreichs geboten.
3: Retreats, wo man dann Programme durchläuft, zum Beispiel Rafting, Paintball spielen, Reiten etc. Und dabei wird dann aber immer wieder die islamistische ideologische Grundlage mitvermittelt.
2: Ein weiteres Phänomen, im Internet und auf Wikipedia würden Aktivisten versuchen, Bewegungen wie die Muslimbruderschaft zu verharmlosen, indem man sie als islamisch definiert, anstatt als islamistisch. Dabei sei der Islam eine Religion, der Islamismus eine letztlich auf einen Gottesstaat ausgerichtete Ideologie.
1: In dem tödlichen Missbrauchsfall von Machtrenk in Oberösterreich weiten sich die Ermittlungen aus. Ein dritter Mann ist im Visier der Ermittler. Nach wie vor bleibt aber offen, ob ein Netzwerk hinter dem möglicherweise systematischen Missbrauch einer 40-Jährigen steckt. Mehr von Daniela Dahlke.
4: Die in einem Medienbericht angedeuteten weiteren Festnahmen hat es bisher nicht gegeben. In Haft sitzen der Ehemann und ein mutmaßlicher Mittäter. Beide sollen die mit knapp 4 Promille schwer alkoholisierte und damit wehrlose Frau in der Todesnacht missbraucht haben. Ein dritter Mann soll für diesen Abend eingeplant gewesen sein, ist aber nicht erschienen, wird heute bestätigt. Zumindest einmal zuvor soll der Ehemann seine bewusstlose Frau seinem Bekannten zum Missbrauch überlassen haben. Jetzt wird ermittelt, ob die beiden ihre in Chats ausgetauschten Gewaltfantasien auch tatsächlich umgesetzt haben und wie weit ein möglicher systematischer Missbrauch zurückreicht. Laut Staatsanwaltschaft gäbe es Hinweise auf weitere Täter und Tathandlungen. Einen Verdacht gegen eine oder mehrere konkrete Personen gäbe es aktuell nicht.
1: Die Bargeldversorgung in Österreich hat nach wie vor Lücken. Das zeigt eine Umfrage in Gemeinden durch Pittners Trendexpert. Gemeindebundpräsident Pressl sagt heute, man müsse die Versorgung auch für die Zukunft absichern. Bargeld werde auch künftig eine große Rolle in Gemeinden spielen. Jedes 10. Schulkind weltweit war im vergangenen Jahr wegen extremer Wetterereignisse wie Stürme, Hitzewellen, Überschwemmungen oder Waldbrände vom Unterrichtsausfall betroffen. Laut einer Analyse vom UN-Kinderhilfswerk UNICEF ist für 171 Millionen Kinder die Schule ausgefallen, vom Volksschulalter bis zur Oberstufe. Für Mädchen war das Risiko dabei höher, für immer aus dem Bildungssystem herauszufallen. Das waren die Nachrichten mit Julia Wetzinger.
5: Ja, heuer ist es sowas von eindeutig. Es herbstelt in Oberösterreich. Die Hitze des Sommers ist vorbei. Die Luft ist ganz sauber jetzt vom Regen, der heute übrigens wieder abzieht. Nur einige Wolken bleiben uns noch. Heute nicht mehr als 16 bis 19 Grad. Morgen zum Start in den Tag noch ein bisschen Regenschauer. Dann klart's aber mehr und mehr auf. Und am Samstag gibt's schon wieder viel Sonne und bis zu 24 Grad. 13.04 Uhr gleich, ORF Radio Oberösterreich mit dem besten Verkehrsservice im Land. Alles in Ordnung auf unseren Straßen. Wir wünschen gute und sichere Fahrt.
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5: Keine Chance dem Nachmittagstief. In Radio Oberösterreich schieben wir Ihnen Energie rüber. Madness werden da Lieferanten sein, Smokey auch. Und was auch immer Sie heute wollen oder Sie sich wünschen, das ist das perfekte Motto dazu. You can get it if you really want. 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Schönen Nachmittag.

Österreich, Anfang der 80er, große Gefühle, aber bitte nicht zu geschniegelt. Ludwig Hirsch hat sie trotzdem auf den Punkt gebracht, rau und direkt mit Girl, Du magst mich. Von Hirsch zum Fernweh, weil das schwingt bei diesem Song immer so ein bisschen mit, finde ich. Enya, Orinoco Flow, das ist Radio Oberösterreich.

So klingt Ihr früher Nachmittag mit Radio Oberösterreich. Die Urlaubszeit ist vorbei, der Alltag läuft und wir liefern den Soundtrack dazu in Radio Oberösterreich. Und da greifen wir jetzt tief in die Kiste mit den Songs, aus denen Liebe tropft.

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1: Freut mich, dass Sie bei uns sind.

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1: 13:30 im Studio Wolfgang Schneidl. Zwei Funktionäre der Feuerwehrmacht Tränk im Bezirk Welsland stehen seit heute früh in Wels vor Gericht. Ihnen wird Betrug und Untreue vorgeworfen. Es geht unter anderem um das Leasing von privat genutzten Autos zu unrecht bezogenen Förderungen, aber auch um den mutmaßlichen Diebstahl von Wasser für private Pools. Ein Urteil wird für heute Nachmittag erwartet. In Leonding im Bezirk Linzland haben Polizisten dreiste Einschleichdiebe festnehmen können. Sie sind in das Haus einer 97-jährigen Frau eingedrungen und das, obwohl sie zu Hause gewesen ist. Allerdings ist ihnen eine Überwachungskamera zum Verhängnis geworden. Dadurch ist die Enkelin der betagten Bewohnerin alarmiert worden. Die Polizei konnte 4 Verdächtige aufhalten und das Diebsgut sicherstellen. Und 14 neue Schulen sind dem Klimaacker-Netzwerk beigetreten, wo in Schulen und Kindergarten Kräuterecke oder Apfelbäume angelegt und gepflanzt werden, so Umweltlandesrat Stefan Kaneder von den Grünen. Das sei eine einfache Art und Weise, um die Themen Bodenernährung oder Klimawandel anschaulich zu vermitteln, heißt es. Soweit die Meldungen. Jetzt zum Wetter und zum Verkehr mit Petra Lehner.
2: Felder, Wiesen, Gärten sind gewässert worden. Der Regen, der war vielen schon sehr willkommen. Jetzt zieht er langsam schon wieder ab für heute. Es ist ungewohnt kühl im Land mit Höchstwerten von 16 bis 19 Grad. Morgen zuerst auch noch ein bisschen Regen, dann lockert es aber im Laufe des Tages schon immer mehr auf. Und am Samstag gibt es schon wieder viel Sonne mit bis zu 24 Grad. Auf den Straßen nichts los. Sie kommen überall ungehindert voran. Wir wünschen eine gute und sichere Fahrt.
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0: Hallo, das ist Radio Oberösterreich. Von Steyr bis Scherding, von Freistadt bis Bad Ischl. Im Zweifelsfall, ein bisschen Musik macht den Tag sicher schöner und leichter. Auch wenn's bei den Ausseer-Hartbartlern jetzt in Radio Oberösterreich um Heimweh geht.
1: Ich habe schon drei Monate lang keinen Regen mehr gespürt.

Das ist Radio Oberösterreich bei der Arbeit. Ich bin Petra Lehner und meine liebe Kollegin Conny Deutsch, die räumt jetzt schon ihre Sachen ins Studio, weil sie übernimmt ab 2. Viel Spaß mit ihr und wenn Sie mögen, morgen ab 9 hören wir uns wieder. Mich würde es freuen.

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1: Am Mikrofon Julia Wetzinger. Wie soll der ORF in Zukunft aussehen? Diese Frage steht im Mittelpunkt eines sogenannten Zukunftsforums. Medienminister Andreas Babler von der SPÖ hat dazu geladen. Babler hat heute die Bedeutung des öffentlich-rechtlichen Rundfunks für den gesellschaftlichen Zusammenhalt betont und mehr digitale Möglichkeiten gefordert. ORF-Chefin Ingrid Thurnherr ließ mit deutlicher Selbstkritik aufhorchen, berichtet Stefan Kappacher.
2: ORF-Chefin Ingrid Thurnherr ging beim Zukunftsforum darauf ein, dass das Publikum das Programm des ORF zwar schätze, ihn als Organisation aber skeptisch sehe.
3: Wir müssen selbstkritischer und selbstreflektierter werden, Missstände und Fehlverhalten konsequent ahnden, überholte Strukturen beseitigen, alte Zöpfe abschneiden und demütig und sorgsam mit jedem Euro umgehen, den das Publikum uns anvertraut.
2: Medienminister Andreas Babler hat sich heute zur Haushaltsabgabe bekannt, die ÖVP jetzt in Frage stellt. Und Babler will die gesetzlichen Verbote von reinen Online-Angeboten für den ORF kippen.
4: Es reicht nicht, gute Inhalte zu produzieren, wenn ein wachsender Teil der Bevölkerung sie nicht mehr findet. Der ORF braucht deshalb die Möglichkeit, sich im Digitalen weiterzuentwickeln.
2: Das ist ein zentraler Wunsch des ORF an die Medienpolitik.
1: Die Menschenrechtsorganisation Amnesty International wirft Russland bei der Rekrutierung von ausländischen Kämpfern Menschenhandel vor. Im Amnesty-Bericht heißt es, Rekruten würden mit falschen Versprechungen wie hohe Gehälter gelockt. Sie fänden sich aber an der Front in der Ukraine wieder. Die Ausländer seien aus Drittstaaten wie Kolumbien, Kuba oder Somalia. In den rund 10.000 Weinbaubetrieben in Österreich läuft bereits die Weinlese. Wegen Hitze und Trockenheit beginnt die Ernte heuer außergewöhnlich früh und fällt deutlich geringer aus. So wenig Ernte wie heuer gab es zuletzt vor 16 Jahren. Mehr von Vanessa Gruber.
5: Trockenheit und Hitze haben auch die heimischen Weinberge nicht verschont. Ein Jahr wie dieses habe es in dieser Dimension noch nicht gegeben, sagt Johannes Schmuckenschlager, Präsident des österreichischen Weinbauverbands.
6: Die frühe Ernte haben wir auch 2018 zum Beispiel schon gehabt, aber diese extreme Trockenheit im Vorlauf und überhaupt kein Niederschlag, sozusagen kein wesentlicher bis zur Ernte, das ist schon einzigartig.
5: Der Weinbauverband rechnet heuer mit einer Ernte von 1,7 Millionen Hektolitern, rund ein Viertel weniger als im Fünfjahresschnitt. Nur rund 15% der Winzerinnen und Winzer sind zusätzlich gegen Dürre versichert. Zumindest in puncto Qualität macht sich der Weinbauverband keine Sorgen. Man erwarte einen ausdrucksstarken, aromatischen Jahrgang.
1: Mindestens 20 Menschen sind bei einem Brand auf einem Frachter in der Hafenstadt Qingdao in Ostchina ums Leben gekommen. 5 Menschen werden noch vermisst, 12 Menschen konnten vom Schiff gerettet werden. Noch ist unklar, wie der Frachter in Brand geraten ist. Das waren die Nachrichten mit Julia Wetzinger.
7: Sonne ist heute Mangelware in Oberösterreich. Ein paar Fenster öffnen sich gerade über Braunau, über Scherding und über Kollerschlag. Der Rest des Landes ist mit Wolken bedeckt. Auch ein paar Regenschauer ziehen durch, die meisten heute im Traunviertel. Die Temperaturen sind unterdurchschnittlich für diese Jahreszeit plötzlich, nur mehr 15 bis 19 Grad. Morgen wird es wieder kühl in Oberösterreich, maximal 14 bis 19 Grad und sehr unbeständig. Das Wochenende soll dann wieder ein bisschen freundlicher werden. Es ist 2:03, ORF Radio Oberösterreich mit dem besten Verkehrsservice im Land und da kommen Sie gut voran auf Oberösterreichs Straßen.
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7: Übergangsjacke ist heute das Wort des Tages. Draußen frisch, drinnen, finde ich, staut sich schon noch ein bisschen die Hitze vom Sommer. Wir reißen einfach die Fenster auf und lassen Musik rein. Die Dire Straits swingen in Radio Oberösterreich am Donnerstagnachmittag.

Mark Knopfler, die wohl beste Gitarre der Musikgeschichte. Wobei, sowas darf man gar nicht sagen, oder? Da gibt es ja auch noch viele, viele andere. Pack mal lieber ein Saxophon aus, bevor ich mich da jetzt in einen Blödsinn hineinritt. Das ist die beste Musik auf alle Fälle in Radio Oberösterreich. Das kann ich unterschreiben.

wildes Schlagzeug, Gitarren, Saxophon, das war alles schon dabei in dieser Stunde. Jetzt schaut man nur zusätzlich die Hammond-Orgel ein. Was für ein Instrument, was für ein Song. Einfach genial. The Animals, The House of the Rising Sun in Radio Oberösterreich.

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1: 2:30 im Studio Wolfgang Schneidl. Private Hotelrechnungen, die die Feuerwehr bezahlt hat, das Leasing von privat genutzten Autos zu Unrecht bezogene Förderungen, aber auch Diebstahl von Wasser für private Pools. Für diese Vorwürfe müssen sich heute der frühere Kommandant und der damalige Kassier der Feuerwehrmacht Renk vor Gericht verantworten. Bezüglich der Hotelrechnung hat sich der Ex-Kommandant zwar schuldig bekannt, die anderen Vorwürfe werden von ihm und vom früheren Kassier jedoch bestritten. Nachdem der Prozess für einige Zeit unterbrochen gewesen ist, ist derzeit unklar, ob heute noch ein Urteil zu erwarten ist. Im Tunnel Götschka auf der S10 in Neumarkt im Mühlkreis ist es heute früh zu einem schweren Unfall gekommen. 4 Autos und ein LKW sind zusammengestoßen. 2 Menschen wurden dabei verletzt und anschließend ins Krankenhaus gebracht. Der Tunnel musste stundenlang gesperrt werden. Über die Unfallursache ist derzeit noch nichts bekannt. Und mit dem Beginn des neuen Schuljahres gibt es in Oberösterreich mehrere Neuerungen im Bildungsbereich. Schulen mit besonderen Herausforderungen erhalten mehr Personal und Spielraum und 59 sogenannte Chancenbonus-Schulen bekommen gezielt zusätzliche Unterstützung. NEOS-Chef Felix Eipeltauer sieht jetzt Oberösterreich am Zug. Entscheidend sei nicht, dass die Ressourcen auf dem Papier zugeteilt werden, sondern sie müssen auch am Standort ankommen und richtig eingesetzt werden. So die NEOS Oberösterreich. Soweit die aktuellen Oberösterreich-Nachrichten. Und jetzt zum Wetter mit Conny Deutsch.
2: Heute versteckt sich die Sonne in Oberösterreich ganz gut. Ein paar freundlichere Momente zeigen sich jetzt gerade in Ried im Innkreis, in Asbach und auch bei Ihnen in Rohrbach. Im übrigen Land dominieren die Wolken. Es ziehen heute auch immer wieder Regenschauer durch, die meisten davon im Traunviertel. Die Temperaturen bleiben heute eher zurückhaltend. Mehr als 19 Grad sind heute nicht drin. Morgen wird es noch einmal ziemlich wechselhaft. Viele Wolken, immer wieder Regen und maximal 14 bis 19 Grad. Richtung Wochenende dürfte sich das Wetter aber langsam wieder freundlicher zeigen. Es ist 2:30, ORF Radio Oberösterreich mit dem besten Verkehrsservice im Land und da sind uns keine Störungen gemeldet worden. Gute Fahrt!
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Dieser Nachmittag braucht keinen großen Plan. Die beste Musik reicht fürs Erste. Die haben wir für Sie. Radio Oberösterreich hier. Danke, dass Sie uns gewählt haben heute.

Viele kommen jetzt aus dem Urlaub zurück und was hat man da mit? Ein Kühlschrankmagneten vielleicht oder eine Schneekugel? Ein Mann am Flughafen Turin hat ein eher außergewöhnliches Reisegepäck dabei gehabt. Einen getrockneten Krokodilskopf. Ein Italiener war es, kommt aus Miami. Der tierische Souvenirfund fein säuberlich im Papier eingewickelt im Koffer. Blöd nur, das Krokodil gehört zu einer geschützten Art. Die nötigen Papiere dafür hat der Mann natürlich nicht dabei. Der Kopf wird beschlagnahmt, es drohen bis zu 200.000 Euro Strafe. Also da war der Kühlschrankmagnet doch noch die günstigere Variante gewesen. Als Erinnerung an den Urlaub. Vermutlich.

Die beste Musik in Radio Oberösterreich am Donnerstagnachmittag. Und wir wissen, ein Tag ohne Aber geht natürlich, ist aber ein verlorener Tag. Fernando in Radio Oberösterreich. Schön, dass Sie zuhören.

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1: Am Mikrofon Julia Wötzinger. Die Europäische Zentralbank EZB erhöht den Leitzins auf den höchsten Stand seit 1,5 Jahren. Der Leitzins beeinflusst, wie teuer Kredite sind und wie attraktiv Sparen ist. Die EZB hebt ihn um 1/4 Punkt auf 2,5% an. Regina Pöll in Berlin, was ist bisher bekannt?
2: Ja, wie erwartet war das jetzt eine Erhöhung auf 2,5%. Die zweite Erhöhung heuer. Grund ist, die Teuerung in der gesamten Eurozone liegt bei durchschnittlich 3,3%, also deutlich über dem EZB-Ziel von 2%. Treiber sind vor allem die gestiegenen Energiepreise, Hintergrund der Iran-Konflikt, und die EZB will einfach verhindern, dass die höheren Energiepreise auch andere Preise und Löhne für längere Zeit nach oben treiben.
1: Berichtet Regina Pöll aus Berlin. In Israel beginnt die entscheidende Phase des Wahlkampfes vor den Wahlen am 27. Oktober. Seit dieser Woche steht fest, 38 Listen werden um 120 Sitze im israelischen Parlament konkurrieren, berichtet Nikolaus Wildner.
3: Israel stehe vor einer Schicksalswahl. So der amtierende Premier Benjamin Netanyahu bei der Einreichung seiner Wahlliste. Dass Israel bei den ersten Wahlen nach dem Hamas-Massaker am 7. Oktober 2023 und den darauffolgenden Kriegen von Gaza bis zum Iran über sein Schicksal abstimmt, zumindest in dieser Frage sind sich die 38 antretenden Parteien einig. Uneinig sind sie sich über die künftige Gestaltung dieses Schicksals. Dabei stehen sich laut Umfragen zwei ungefähr gleich starke Blöcke gegenüber. Ein Pro-Netanyahu-Block aus rechten und religiösen Parteien und ein Oppositionsblock aus zentristischen Parteien. Einen dritten Block bilden zwei arabische Parteien, deren Rolle entscheidend werden könnte. Ohne sie kommen derzeit weder der Regierungs- noch der Oppositionsblock auf eine Mehrheit.
1: Zwei falsche Polizisten sind in Wien festgenommen worden. Eine 46-jährige Serbin und ein 24-jähriger Österreicher sollen sich als Polizisten ausgegeben haben. Mit dieser Masche sollen sie einen Betrag in 5-stelliger Höhe erbeutet haben. Ein Opfer war eine 87-jährige Pensionistin. Die Polizei nahm die falschen Polizisten wegen Betrugsverdachts fest. Ein Feuer ist auf einer Fähre in einer beliebten Touristenregion der Philippinen ausgebrochen. Mindestens 5 Menschen sind ums Leben gekommen, mehr als 80 Menschen werden noch vermisst. Zeugen hatten von einer starken Explosion im Frachtraum berichtet. Die Fähre war zu dem Zeitpunkt rund 2 Kilometer vor der Küste entfernt. Frankreichs Fußballverband hat dem umstrittenen FIFA-Chef Gianni Infantino vor der FIFA-Präsidentschaftswahl im kommenden Jahr das Vertrauen entzogen. Grund dafür sind die Pläne Infantinos zur Einbindung von Investoren für zukünftige WM-Geschäfte. Die Pläne sind wieder zurückgenommen. Infantino ist zuletzt massiv unter Druck geraten. Zur Wiederwahl will er antreten. Das waren die Nachrichten mit Julia Wötzinger.
4: Und wir sind beim Wetter für Oberösterreich mit Isabella Miniberger.
5: Schritt für Schritt wird es freundlicher und am Wochenende kommt der Spätsommer zurück. Heute zieht der Regen nach Süden ab. Mehr als 16 bis 19 Grad sind aber nicht drinnen. Sonnig ist es derzeit in Rohrbach bei 15 Grad. Morgen lockern die Wolken am Nachmittag noch häufiger auf. Am Samstag erwartet uns dann recht sonniges Herbstwetter bei bis zu 25 Grad. Am Sonntag könnten sich 24 Grad am Samstag, wollte ich sagen, am Sonntag könnten sich 25 Grad ausgehen.
4: Es ist 3:04. Was tut sich denn auf Oberösterreichs Straßen, Isabella?
5: Da wollen derzeit offensichtlich etliche Menschen Richtung Deutschland. Vor dem Grenzübergang Braunau dauert es derzeit 10 Minuten länger. Kommen Sie gut rüber.
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4: Jetzt ist es endgültig zu spät für Guten Morgen.
5: Jo.
4: Aber es ist auch irgendwie nur zu früh für endlich Feierabend, oder? Es ist so dieses Zwischending da dazwischen.
5: Bleiben wir beim schönen Nachmittag.
4: Ja, perfekte Zeit für gute Musik und ein bisschen Kopfkino. Some Girls in Radio Oberösterreich. Schönen Nachmittag.

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0: Partnersuche im Wald, Liebesgeschichten einmal anders. 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
1: 3:30 im Studio Wolfgang Schneidl. Private Hotelrechnungen, die Feuerwehr bezahlt hat, das Leasing von privat genutzten Autos zu unrecht bezogenen Förderungen, aber auch Diebstahl von Wasser für private Pools. Für diese Vorwürfe müssen sich heute der frühere Kommandant und der damalige Kassier der Feuerwehrmacht Tränk vor Gericht verantworten. Bezüglich der Hotelrechnung hat sich der Kommandant zwar schuldig bekannt, die anderen Vorwürfe werden von ihm und vom früheren Kassier jedoch bestritten. Nachdem der Prozess für einige Zeit unterbrochen gewesen ist, ist es derzeit unglaublich, heute noch ein Urteil zu erwarten ist. In Leonding haben Polizisten dreiste Einschleichdiebe festnehmen können. Sie sind gestern Vormittag in das Haus einer 97-jährigen Frau eingestiegen, während sie zu Hause gewesen ist. Allerdings ist ihnen eine Überwachungskamera zum Verhängnis geworden. Dadurch ist die Enkelin der Bewohnerin alarmiert worden. Die Polizei hat 4 Verdächtige aufhalten können und das Diebesgut sichergestellt. Oberösterreichs Integrationslandesrat Christian Dörfel von der ÖVP reagiert auf den Bericht der Dokumentationsstelle Politischer Islam, der vor wachsenden religiös motivierten Extremismus in Europa warnt. Er kritisiert unter anderem, dass Grüne und FPÖ die Messenger-Überwachung als Instrument gegen Extremismus ablehnen, weil die Polizei die gleichen Möglichkeiten wie Extremisten benötigen würden, um die Bevölkerung zu schützen. Soweit die Meldungen. Jetzt zum Wetter und zu Isabella Miniberger.
2: Immer mehr lockert es jetzt von Norden her auf. Nennenswert sonnige Phasen sind aber heute eher selten. Höchstwerte 16 bis 19 Grad. 19 Grad messen wir schon in Schärding und dort bei Sonnenschein stark bewölkt ist es in Weiher bei 15 Grad. Heute Nacht, besonders in der ersten Nachthälfte, kann es noch leicht regnen. Die Wolken sind überall dicht, dann lockern sie auf. Es wird dann trockener. Die Tiefstwerte heute Nacht 9 bis 13 Grad. Morgen eher ein unbeständiger Herbstwettertag, wechselhaft. Am Nachmittag lockert es aber ein bisschen auf bei 15 bis 19 Grad. Und deutlich freundlicher und wärmer wird es dann am Wochenende. Da gibt es dann Herbstwetter für den schönen Ausflug.
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2: Vor dem Grenzübergang Braunau 10 Minuten derzeit Wartezeit Richtung Deutschland. Und B124 Königswiesener Straße auf Höhe Mistelberg. Hier gibt es immer noch eine Sperre wegen einer Baustelle. Sie werden über Nebenstraßen umgeleitet. Diese Baustelle sollte heute bis spätestens 20 Uhr wieder abgebaut werden. Gute Fahrt.
3: Und einen schönen Nachmittag.
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Das ist irgendwie ein cooler Rhythmus, oder? Da kann man Fenster putzen oder sonst irgendwas trainieren. Auf jeden Fall irgendwas machen, wo man Schwung braucht. Und musikalisch geht's schwungvoll weiter bei uns in Radio Oberösterreich. Reinhard Fendrich, soll zu wieder übersetzt.

folgendes Setting. Zwei große Konzertflügel auf der Bühne im Brucknerhaus. Zwei Ausnahmemusiker, die sich, wie wenn sie miteinander sprechen würden, über ihre Instrumente miteinander unterhalten. Die Pianisten Brad Meldau und Kirill Gerstein sind in Linz am kommenden Montag und lassen Jazz und Klassik aufeinandertreffen. Und sie können da dabei sein. Brucknerfest in Linz. Die beiden unglaubliche Ausnahmekünstler. Und wir haben Karten für sie. 0732 60 60 60 zur Verfügung gestellt vom Brucknerhaus Linz. Welche beiden Musikrichtungen treffen denn da aufeinander bei diesem Konzert, wenn die beiden miteinander spielen? Viel Glück beim Durchkommen.

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2: Am Mikrofon Julia Wetzinger. In vielen europäischen Städten wächst der Druck auf den Wohnungsmarkt. Die EU will es nun Städten und Gemeinden leichter machen, gegen Vermietungsplattformen wie Airbnb vorzugehen. Der erste EU-Wohnkommissar hat einen entsprechenden Vorschlag gemacht, der nun von den EU-Ländern diskutiert wird. Aus Brüssel, Verena Sophie Meyer.
3: Die Wohnungskrise in Europa wird durch Airbnb-Wohnungen verschärft, beklagt der EU-Wohnkommissar Dan Jørgensen. An zu vielen Orten werden Menschen aus ihren Wohnungen verdrängt, weil es lukrativer ist, sie über Buchungsplattformen zu vermieten. Dem Grenzen zu setzen, liegt im Aufgabenbereich der Mitgliedstaaten, der Städte und Gemeinden. Viele haben auch schon Beschränkungen erlassen, darunter Barcelona, Lissabon und auch die Stadt Wien. Doch diese Maßnahmen landen oft vor Gericht, weil Buchungsplattformen klagen. Nun will die EU-Kommission den Städten und Gemeinden helfen und einen rechtlichen Rahmen geben. Wohnkommissar Jørgensen schlägt dafür gemeinsame Kriterien für ausgewiesene Gebiete mit Wohnungsstress vor, wo die Preise im Verhältnis zum Einkommen besonders hoch sind. In Österreich fallen insbesondere Wien und Tourismusregionen in Tirol und Salzburg darunter.
2: Während der laufenden Reform der Wirtschaftskammer meldet sich jetzt die Opposition zu Wort. Sie fordert mehr Kontrollrechte. Der Anlass: umstrittene Immobiliengeschäfte des früheren Wiener Wirtschaftskammerpräsidenten Walter Ruck. Michael Fröschl berichtet.
4: Walter Ruck ist Ende Juli zurückgetreten, aber seine Immobiliengeschäfte mit der Signa-Gruppe sorgen immer noch für Aufregung. Kurz gesagt lautet der Vorwurf, Ruck hätte zwei Gebäude der Wiener Wirtschaftskammer vor mehreren Jahren zu günstig an René Benko verkauft. Der Kontrollausschuss in der Wirtschaftskammer wollte das Geschäft prüfen lassen, was die ÖVP-Mehrheit im Ausschuss abgelehnt hat. Daher fordert der von der FPÖ nominierte Obmann des Kontrollausschusses, Gerald Zmueck,
5: dass zumindest 4 Prüfungen im Jahr ohne Mehrheits Beschluss stattfinden können.
4: Die Stärkung der Minderheitenrechte müsse Teil der laufenden Kammerreform sein, so Katharina Ehrenfellner vom NEOS-Ableger UNOS.
6: Eine Strukturreform ohne eine Reform der Kontrolle bleibt einfach unvollständig.
4: Der Immobilienverkauf sei ordnungsgemäß abgelaufen, sagt hingegen der ÖVP-Wirtschaftsbund mit Verweis auf ein Rechtsgutachten.
2: In der deutschen Stadt Hannover hat heute der Prozess gegen einen Mann begonnen, dem vorgeworfen wird, seine Partnerin in 103 Fällen betäubt, vergewaltigt und gefilmt zu haben. Die Videos soll er dann in Chatgruppen weitergeleitet haben. Der Pole wollte sich heute nicht äußern. Der Prozess soll in der kommenden Woche fortgesetzt werden. Sogenannte Smart Glasses werden in Schulen in Norwegens Hauptstadt Oslo verboten. Damit solle verhindert werden, dass Kinder zu Statisten in der Datensammlung des Konzerns Meta werden. Das betont die Stadtverwaltung. Diese smarten Brillen sind unter anderem mit Kameras ausgestattet und werden oft gemeinsam mit Google oder dem Facebook-Mutterkonzern Meta angeboten. Das waren die Nachrichten mit Julia Wetzinger.
7: Und wir sind beim Wetter für Oberösterreich, heute mit Isabella Miniberger.
8: Vom trüben Donnerstag geht es jetzt Schritt für Schritt Richtung sonniges Wochenende. Heute bleibt es meist trocken, aber dicht bewölkt, oft noch bei 16 bis 20 Grad. Ein paar Ausnahmen gibt es, ich sehe hier 20 Grad in Scherding bei Sonnenschein. Morgen kann es am Vormittag noch leicht regnen, am Nachmittag, da lockert es zunehmend auf. Am Samstag wird es dann freundlich und sonnig, am Sonntag liegen dann die Temperaturen noch bis zu 25 Grad zu, verspricht ein schönes Herbstwochenende zu werden.
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8: Es gibt Verzögerungen auf der A7 der Mühlgasautobahn Richtung A1 ab der Hafenstraße. Eine gute Viertelstunde dauert derzeit länger. B124 Königswiesener Straße auf Höhe Mistelberg. Hier gibt es eine Sperre wegen einer Baustelle. Sie werden hier über Nebenstraßen noch bis 20 Uhr umgeleitet. Gute Fahrt.
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7: Die einen zählen heute noch, was noch alles auf der Liste steht zum Abarbeiten. Erstens, zweitens, drittens, viertens. Was zählen wir? Wir zählen lieber gute Refrains, sonst davon gibt es jetzt mehr als genug in Radio Oberösterreich am Donnerstagnachmittag.

0: Jetzt ist es endlich wieder frischer. Man kann über Nacht das Fenster offen lassen und es geht kühl herein. Aber es kommen halt auch die Gössen im Schlafzimmer. Lästig. Gibt's noch genug, Isabella, oder?
1: Ja, genau. Total nervig. Kaum ist man ums Einschlafen, dann ja. Da gibt's noch wirklich reichlich Damenbesuch. Damenbesuch, der nur die Weibchen stechen.
0: Ah, ja.
1: Die brauchen das Blut für die Eierproduktion. Ja, wie war denn bisher das heurige Gelsenjahr? Das habe ich nachgefragt bei Insektenkundler Martin Schwarz vom Linzer Biodiversitätszentrum.
2: Heuer war an und für sich ein sehr schlechtes Gelsenjahr. Das hat einfach damit zu tun, dass es sehr heiß und trocken gewesen ist. Aber gerade im Herbst, da nehmen die Gelsen einfach wieder zu, vor allem die Hausgelse oder gemeine Gelse. Das ist die Art, die vor allem im Siedlungsbereich auftritt. Und besonders im Herbst jetzt sind einfach normalerweise die meisten Tiere vorhanden. Und wenn man da jetzt gerade abends irgendwo Fenster offen hat, so in der Dämmerung oder nachts, dann kommen die einfach in größeren Mengen ins Schlafzimmer zum Beispiel.
1: Ja, kein Wunder, jetzt hat es ja geregnet. Da sind dann die Blumenuntersetzer voll, die Regentonne ist voll, die Gießkanne.
0: Das meistens mögen auch sie.
1: Das mögen sie.
0: Also Insektenschutzgitter immer noch wichtig, auch im September. Und dann hören wir noch ein Geräusch.
1: Oh.
0: Schön, oder? Das schöne Zirpen, das mögen wir, ja. Sind das jetzt noch Grillen?
1: Habe ich auch geklappt? Nein, habe ich auch recherchiert. Das, was wir da jetzt am Abend noch hören, sind die Heuschrecken.
2: Was man da jetzt so laut hört, sind zwei verschiedene Arten von Laubheuschrecken, nämlich das grüne Heupferd und das Zwitscherheupferd. Das macht relativ laute, schrille Töne. Diese beiden Arten sind große, grüne Laubheuschrecken, die irgendwo auf niedrigen Sträuchern, Bäumen sitzen. Die fressen zum Beispiel gerne Blattläuse und viele andere kleine Insekten, die sie leicht erwischen können.
1: Die erzeugen, das ist total interessant, ihre Geräusche, indem sie Körperteile aneinander reiben. Also kurz gesagt, das grüne Heupferd benutzt seine Flügel wie eine Geige und einen Bogen und will damit das Weibchen anlocken.
0: Körperteile aneinander reiben, das wird generell jetzt im Herbst wieder mehr gemacht.
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Der Tag hat noch ein paar Stunden übrig. Wir kümmern uns darum, dass sie gut klingen. Tina Turner jetzt in Radio Oberösterreich. Nur die beste Musik für Sie heute.

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2: 16:30 im Studio, Wolfgang Schneidl. In Leonding haben Polizisten dreiste Einschleichdiebe festnehmen können. Sie sind in das Haus einer 97-jährigen Frau eingestiegen, während sie zu Hause gewesen ist. Allerdings ist ihnen eine Überwachungskamera zum Verhängnis geworden. Dadurch ist die Enkelin der Bewohnerin alarmiert worden. Die Polizei hat 4 Verdächtige aufhalten und das Diebsgut sicherstellen können. Das Silicon Valley kommt nach Linz. Auf dem Campus der Kepler-Uni eröffnet das internationale Innovationsnetzwerk Plug and Play noch im Oktober ein Zentrum für künstliche Intelligenz in der Industrie. Laut eigenen Angaben das erste dieser Art in der EU. Internationale Start-ups sollen dort Lösungen für konkrete Probleme heimischer Betriebe entwickeln. Mit dabei sind Keba, die Voestalpine, TGW Logistics, Vitelsky und Primetals. Das Land investiert über 3 Jahre 2,6 Millionen Euro. Und mit Themen wie bedingungsloses Grundeinkommen, weniger Bürokratie und weniger Ministerposten wollen die Gelben in Oberösterreich in den Landtag. Sie sind ein Zusammenschluss mehrerer Bürgerlisten aus ganz Oberösterreich. Jetzt werden weitere Listen und Unterstützer gesucht. Für den Wahlantritt müssen die Gelben 400 Unterstützungserklärungen sammeln. Soweit die Meldungen. Jetzt zum Wetter und Isabella Miniberger.
3: Der Regen klingt ab. Immer mehr lockert es auf. Zum Beispiel bei Ihnen zu Hause in Ried im Innkreis bei 18 Grad, in Enns bei 16 Grad. Herbstlich frisch ist es heute. Morgen gibt es zunächst noch ein paar vereinzelte Schauer. Später wird es freundlicher. Am Samstag und am Sonntag, da gibt es dann viel Sonne und angenehme 19 bis 25 Grad. Perfekt für den Ausflug oder für die Klangwolke im Donaupark am Samstagabend.
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3: A7 Mühlkreisautobahn Richtung A1 ab der Hafenstraße dauert es derzeit 25 Minuten länger. 10 Minuten länger dauert es auf der Umfahrung Traun Richtung Haid. Gute Fahrt.
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1: Wie klingt eine japanische Sopranistin digital verändert?
2: Meine Stimme verwandelt sich wie eine Wolke oder ein Regenbogen. So, jedes Mal ist anders und nie wird was Gleiches.
1: Ja, gestern zu hören im Mariendom in Linz zur Eröffnung der Ars Electronica. Das Festival fragt heuer, was bedeutet es eigentlich Mensch zu sein in einer Welt voller KI und so weiter. Markus Poschner, der Chefdirigent vom Bruckner Orchester Linz, hat da eine ganz gute Antwort drauf.
3: Erst wenn wir uns dem anderen öffnen, dem anderen, auch dem Fremden gegenüber, aufgeschlossen zeigen, das hat nur mit Respekt und mit Toleranz zu tun, dann können wir wachsen, dann können wir uns entwickeln.
1: Tut gut in diesen Zeiten, dass jemand auf das Miteinander aufmerksam macht. Das Ars Electronica Festival noch bis Sonntag in ganz Linz und heute Abend in Oberösterreich. Heute 19 Uhr, ORF 2.

0: Taylor Swift, Megastar, Sie wissen's. Die hat jetzt endgültig wirklich alles erreicht. Grammys, Welttournee, Milliarden Streams und jetzt auch noch eigene Insektenarten. Kaschmir, gleich 4 neu entdeckte Weichwanzen heißen jetzt offiziell nach Taylor Swift und ihren Alben. Swiftie Phyllos Taylore, Amator, Intrepidus und Poetorum. Klingt ein bisschen wie Hogwarts-Zaubersprüche, oder? Ist aber echte Wissenschaft, aber da hast du es dann wirklich geschafft, finde ich. Aber Wanzen? Also ich würde mir was Netteres wünschen, Schmetterling oder so.
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4: Willkommen zum Journal um 5 mit diesen Themen. Umstrittenes Wahlzuckerl vor den Midterms. US-Präsident Trump verspricht US-Bürgern Geld, wenn seine Partei gewinnt. Wie soll der ORF in Zukunft aussehen? Darüber wird derzeit im Medienministerium beraten. Und Opfer von Gewalt bekommen in der Steiermark jetzt Hilfe in Jufa-Hotels. Im Journalstudio begrüßt die Julia Wetzinger. Mit einem zweitägigen Parteitag in Texas hat Präsident Donald Trump den Wahlkampf für die Midterm-Wahlen im November eingeläutet. Mit großen Versprechen hat er dabei um die Gunst der Wählerinnen und Wähler geworben. Für den Fall, dass die Republikaner gewinnen, verspricht Trump allen erwachsenen US-Bürgern und US-Bürgerinnen $5,000. Mehr von Raffaela Steinbach.
5: Ein republikanischer Parteitag wenige Wochen vor den Zwischenwahlen, das hat es noch nie gegeben. Der Grund für die Veranstaltung in Dallas sind wohl die schlechten Umfragewerte der Partei. Das Ziel, unentschlossene Wählerinnen und Wähler zu überzeugen. Und so macht Hauptredner Donald Trump ein spektakuläres Versprechen. Jeder Erwachsene im Land soll $5,000 bekommen, wenn die Republikaner in beiden Kammern des Kongresses ihre Mehrheiten behalten. Bei den Midterm-Wahlen Anfang November steht viel auf dem Spiel für Trump. Den Republikanern droht eine empfindliche Schlappe. Die Menschen sind unzufrieden mit dem Irankrieg und den hohen Preisen.
4: Wie soll der ORF in Zukunft aussehen? Darüber wird heute und morgen im Medienministerium beraten. Medienminister Andreas Babler von der SPÖ bekennt sich dazu, die gesetzlichen Verbote von reinen Online-Angeboten im ORF zu streichen, um das junge Publikum besser zu erreichen. Die Mediensprecher der Parteien, ohne die FPÖ, die die Einladung nicht angenommen hat, appellieren auch an die Branche zu kooperieren. Mehr von Stefan Kappacher.
6: Die grüne Mediensprecherin Sigrid Maurer redet der Branche beim Zukunftsforum ins Gewissen.
7: Die Kleinkriege, mit denen wir beschäftigt sind in der Medienpolitik, die sind peinlich für die gesamte Branche und die müssen aufhören.
6: Gegner seien die Plattformen und hier brauche es eine lautere Antwort des ORF in Richtung der Jungen, so Henrike Brandstötter von den NEOS.
8: Sie schätzen das Angebot auf TikTok sehr, aber sie fühlen sich generell in ihrer Lebenswelt nicht abgeholt.
6: Markus Gstöttner bekräftigt den Schwenk der ÖVP in Sachen ORF-Finanzierung. Man sei offen
9: einer reduzierten Haushaltsabgabe gegenüber oder eben auch einer Budgetfinanzierung.
10: Öffentlich-rechtlicher Rundfunk kostet Geld, Fake News kosten unsere Demokratie.
6: Hält Klaus Seltenheim von der SPÖ entgegen. Sein Parteichef, Medienminister Andreas Babler, hat die neue ÖVP-Linie heute deutlich kritisiert.
4: Der tödliche Missbrauchsfall einer Frau in Machtrenk in Oberösterreich sorgt für Bestürzung. Die Verdächtigen, ihr Ehemann und ein zweiter Mann. Die meisten Femizide und schweren Gewalttaten passieren in der Familie. Hinzu kommt, dass vielen Frauen Hilfseinrichtungen nicht bekannt sind oder die Hemmschwelle zu groß ist. In der Steiermark starten jetzt die Frauenhäuser ein Projekt mit den Jufa-Hotels. Mehr von Veronika Mauler.
11: Aus Scham und Angst suchen Frauen, die von Gewalt betroffen sind, oft erst nach jahrelangem Martyrium Hilfe, sagt die Geschäftsführerin der Frauenhäuser Steiermark, Michaela Gosch. Das neue Projekt Check-In setzt weit früher an. Frauen können anonym und kostenlos 2 bis 4 Tage Auszeit in einem Jufa-Hotel machen. Einzige Bedingung ist ein Beratungsgespräch.
12: Ich verspreche mir davon, dass die Scham, sich Hilfe zu holen, dass diese Hürde, sich selbst einzugestehen bzw. jemandem anderen einzugestehen, dass man von Gewalt betroffen wird, einfach auf diese Art und Weise einmal umgangen werden kann.
11: Man müsse niemandem erklären, dass man sich Hilfe holt, auch den eigenen Kindern nicht.
12: Ich kann einfach ein neutrales Hotelsetting wählen.
11: Es sei wichtig, so Gosch, dass die Frauen selbst entscheiden, wann sie welchen Schritt gehen.
4: Die Europäische Zentralbank EZB erhöht den Leitzins auf den höchsten Stand seit 1,5 Jahren. Die EZB hebt ihn um 1/4 auf 2,5% an. Dieser Einlagenzins ist für Banken und Sparer wichtig. Ziel der EZB ist es, die Inflation einzudämmen. Österreichs Winzerinnen und Winzer erwarten heuer die geringste Ernte seit 16 Jahren. Wegen Hitze und Trockenheit beginnt die Ernte heuer außergewöhnlich früh. Der Weinbauverband rechnet heuer mit einer Ernte von 1,7 Millionen Hektolitern. In puncto Qualität erwartet der Verband einen ausdrucksstarken, aromatischen Jahrgang. Das war das Journal um 5 mit Julia Wötzinger.
13: Und wir sind beim Wetterbericht für Oberösterreich. Heute mit Isabella Miniberger.
14: Wolken gibt es derzeit in Bad Ischl bei 14 Grad. Sonnige Momente hingegen in Ried im Innkreis bei 18 Grad. Morgen wird es am Nachmittag zunehmend freundlich. Mehr Sonne gibt es dann am Samstag bis zu 24 Grad.
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14: A7 Mühlkreisautobahn Richtung A1 ab der Hafenstraße dauert derzeit 25 Minuten länger im Nachmittagsverkehr. 10 Minuten mindestens länger auf der Umfahrung Traun Richtung Haid und auf der Umfahrung Ebelsberg stadtauswärts. Gute Fahrt.
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13: Läuft Ihr Tag heute gerade perfekt oder eher so mittel? Ah, es gibt Musik, die macht was mit uns. Die haut uns Fähre, wie man schon sagt in Oberösterreich. Die macht was Brauchbares mit uns. Mango Cherry in the Summertime. So schnell geht das wieder, wenn die Sonne rauskommt. Fühlen wir uns wieder, wie wenn es Sommer wäre.

0: Der Sommer ist vorbei, der Herbst ist da. Und was mögen wir da eigentlich dran?
1: Also mir gefällt am Herbst sehr gut, dass die Schule wieder startet und die Kinder wieder mehr beschäftigt sind und zu Hause wieder ein bisschen Ruhe einzieht.
0: Ja, am Montag, da beginnt der Ernst des Lebens. Warum sagt man das eigentlich? Ich finde ja, das war der Spaß des Lebens. Die Schule geht wieder los. Livia aus Gunskirchen freut sich auch schon drauf. Warum?
2: Weil ich wieder meine ganzen Freunde sehe und dass ich halt meine Lehrerin auch wieder sehe.
3: Oh, die wird sich aber auch freuen auf dich, oder?
2: Ja.
3: Und in welche Klasse kommst du jetzt, Livia?
2: In die vierte.
3: Wie verbringst du das letzte Wochenende noch vor der Schule?
2: Ja, daheim sitzen mit meinem Hund spielen und ja, einfach nur genießen.
3: Wie spielt denn der Hund gern?
2: Ja, ich schieße ihn oft einen Stock oder einen Ball oder sowas. Oder er spielt einfach so.
3: Livia, der wird dich dann ab Montag auch vermissen, oder, wenn du in der Schule bist?
2: Ja.
0: Aber vielleicht darf er ja mit der Wauzi in die Schule. Freuen sich auch die anderen Kinder. Wir wünschen noch eine schöne, na nicht Woche, noch schöne letzte Ferientage. Und dann ab Montag, ja, wieder viel Spaß in der Schule.
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0: Experten haben damit gerechnet. Jetzt ist es passiert.
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0: Die Europäische Zentralbank hebt den Leitzins auf den höchsten Stand seit rund anderthalb Jahren. Der für die Steuerung der Geldpolitik maßgebliche Einlagensatz wird um einen Viertelpunkt auf 2,5% angehoben, wie der EZB-Rat heute beschlossen hat. Wie schaut es jetzt aber an den Märkten aus? Der DAX minus 0,62% per 17 Uhr. Der Dow Jones minus 0,51%. Der ATX in Wien bleibt heute fast unverändert auf 6.859 Punkten. 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
1: 5:30, der Überblick. Prozess gegen Feuerwehrfunktionäre vertagt. Noch heuer Verkauf von Flughafenanteilen. Das Wetter morgen unbeständig und frisch im Studio Wolfgang Schneidl. Untreue, Betrug und gewerbsmäßiger Diebstahl sind heute dem ehemaligen Kommandanten und dem ehemaligen Kassier der Feuerwehrmacht Renk am Landesgericht Wels vorgeworfen worden. Der Ex-Kommandant hat sich nur zu dem Vorwurf mit der Hotelrechnung aus dem rund 6.000 Euro Schaden resultierend schuldig bekannt. Als Motiv führt er Dummheit an. Der Kassier hat alle Vorwürfe bestritten. Der Prozess ist vertagt worden. Es gilt die Unschuldsvermutung. Die Eigentumsverhältnisse beim schwächelnden Flughafen Linz sollen heuer noch neu geordnet werden. Das sagt der Landesparteichef der ÖVP und Landeshauptmann Thomas Stelzer im ORF Oberösterreich Sommergespräch. Konkret will das Land den Hälfteanteil der Stadt kaufen und dann private Investoren an Bord holen.
2: Private ins Boot zu holen hat die Vorteile, dass die sicher auch eine Bewegung in das ganze Geschehen bringen werden, auch Kontakte, und es gibt allerlei Interessenten. Wenn die öffentliche Hand Anteile abgibt, dann muss das immer auch klar und nachvollziehbar sein, und das wird auch ausgeschrieben, selbstverständlich. Das wird, wenn es nach mir geht, in den nächsten wenigen Monaten über die Bühne gehen.
3: Also heuer noch?
2: Heuer wäre der Plan, ja.
1: Sagt Thomas Stelz im Gespräch mit Chefredakteur Stefan Hartl. Das ganze Gespräch dann heute um 19 Uhr in ORF 2 oder auf ORF On. Eine neue politische Kraft will in den oberösterreichischen Landtag. Die Gelben, wie sich ein Bündnis von mehreren Bürgerinitiativen nennt, wollen bei den Landtagswahlen im nächsten Jahr antreten. Noch fehlen dazu aber 400 Unterschriften, um den Antritt bei den Wahlen zu unterstützen. Elisabeth Hufnagel berichtet.
4: Ihr Programm reicht vom bedingungslosen Grundeinkommen über Bürokratieabbau bis hin zu mehr direkter Demokratie und Maßnahmen gegen Korruption. Unter anderem wollen sie auch die Zahl der Abgeordneten im Nationalrat und im Landtag halbieren. Hinter dem Bündnis stehen unabhängige Bürgerlisten. Gemeinsam wollen sie weitere Listen ins Boot holen und ihre politische Bewegung in Oberösterreich ausbauen. Angeführt wird das Bündnis von Martin Gollner, dem Obmann der Bürgerlisten Oberösterreich.
5: Gott sei Dank in Oberösterreich geschafft. Es gibt 95 Bürgerlisten, und dieser Dachverband, den wir geschaffen haben mit den Bürgerlisten Oberösterreich und den Gelben, ermöglicht es, diese Leute auch im Bezirks- oder im Landtag zu vertreten.
4: Der Weg auf den Stimmzettel ist allerdings noch nicht geschafft. Die Gelben müssen zunächst 400 Unterstützungserklärungen sammeln. Gleichzeitig arbeiten sie an ihrer Kandidatenliste und suchen weitere Bürgerlisten, die sich dem Bündnis anschließen wollen.
1: Mit Ende des Zweiten Weltkriegs waren Seeadler in Österreich ausgestorben. Seit der Wiederansiedlung der Tiere vor gut 25 Jahren gelten für sie spezielle Schutzbestimmungen. Diese bieten offensichtlich gute Lebensbedingungen. Laut dem WWF sind nun 123 Seeadlerpaare nachgewiesen worden. Ein Rekord. Einige Tiere leben auch in Oberösterreich, wie Robert Fürst berichtet.
6: Seeadler zählen zu den größten Greifvögeln Europas. Ihre Flügelspannweite beträgt bis zu 2,5 Meter. Die meisten dieser majestätischen Tiere, nämlich beachtliche 67 Paare, leben derzeit im Waldviertel nahe der oberösterreichischen Landesgrenze. In Oberösterreich selbst sind 3 Paare im Mühlviertel nachgewiesen worden. 2 davon sind Brutpaare. Dabei handelt es sich um Vögel, die gemeinsam Nachwuchs brüten und großziehen. Dass sich die Seeadler wieder in Österreich vermehren, sei kein Zufall, betont der WWF, sondern das Ergebnis konsequenter Schutzmaßnahmen. Die Naturschutzorganisation sieht trotz des Rekords nach wie vor Gefahren für den Seeadlerbestand, vor allem durch Wildtierkriminalität, also durch verbotene Abschüsse oder durch Vergiftungen.
1: Soweit das ORF Oberösterreich Radio. Abendjournal, damit zum Wetter mit Isabella Miniberger.
7: Das Wetter, das arbeitet sich langsam aus der grauen Phase heraus. Die Sonne scheint in Asbach, in Galsbach und auch bei Innenshausen in Rohrbach. Mit 16 bis 19 Grad ist es relativ kühl. Morgen wird es zunächst wechselhaft, später sonniger. Am Samstag und Sonntag sorgt dann Hochdruckeinfluss für viel Sonne und Temperaturen bis 25 Grad.
3: Siebbachzell wäre mir jetzt auch noch eingefallen. 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
7: A7 Mühlkreisautobahn Richtung A1 ab der Hafenstraße 25 Minuten Zeitverlust. 10 Minuten dort länger auf der Umfahrung Traun Richtung Heid und auf der Umfahrung Ebelsberg Stadt auswärts. Kommen Sie gut an.

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0: Es ist 17:45.
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0: Die Transferzeit, die ist zwar eigentlich schon vorbei. Beim Bundesligisten SV Ried hat man heute aber trotzdem noch einen neuen Spieler unter Vertrag genommen, Thomas Hölzl.
2: Mit Isak Kiese-Thelin haben die Innviertler einen schwedischen Stürmer unter Vertrag genommen. Der 33-Jährige, der nicht weniger als 30 Spiele im schwedischen Nationalteam, unter anderem auch bei der Weltmeisterschaft 2018 absolviert hat, kommt vom japanischen Club Urawa Red Diamonds ins Innviertel, wo er einen Vertrag bis 2028 unterzeichnet hat.
0: Österreichs Tischtennis Nummer 1, die Linzerin Sofia Polkanova, ist beim World Tour Turnier in Macau im Achtelfinale ausgeschieden.
2: Die 32-jährige Oberösterreicherin muss sich ihrer langjährigen rumänischen Doppelpartnerin Bernadette Cioc im Achtelfinale geschlagen geben. In 5 Sätzen unterliegt sie mit 2:3.
0: Und es geht auch schon wieder um Wintersport bei uns. Österreichs Skidamen bereiten sich in Chile auf die kommende WM-Saison vor.
2: Bei besten Bedingungen absolvieren die Technik- und die Speed-Gruppe unter der Aufsicht vom neuen ÖSV-Cheftrainer Johannes Zöchling auf der Südhalbkugel ihre ersten Schwünge auf Schnee.
3: Für mich ist wichtig, dass die Athletinnen gute Umfänge fahren können, damit sie Vertrauen in ihr Skifahren bekommen, damit sie die Sicherheit haben im Skifahren, damit sie ihre Technik abrufen können in jeder Situation.
2: Neben zahlreichen Trainingsläufen stehen auch schon erste Testrennen im Rahmen der chilenischen Meisterschaften auf dem Programm.
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0: Manche Tage brauchen gar nicht viel. Gute Musik reicht oft schon völlig. Wir genießen den Abend entspannt weiter. Schön, dass Sie Radio Oberösterreich hören. Conny Deutsch am Mikrofon und am virtuellen Plattenteller. Genesis und Baccarat begrüßen und beglücken uns noch vor den Nachrichten.
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2: Am Mikrofon ist Felix Schneider-Storm. Seit 3 Jahren nehmen die Asylantragszahlen in Europa stetig ab. Und auch im ersten heurigen Halbjahr haben wieder weniger Menschen in den EU-Ländern, Norwegen und der Schweiz um Asyl angesucht. Das hat die EU-Asylagentur heute mitgeteilt. Aus Brüssel berichtet Verena Sophie Meyer.
3: Rund 332.000 Menschen haben heuer von Jänner bis Juni in Europa um Asyl angesucht, in allen EU-Ländern, Norwegen und der Schweiz zusammen. Das sind um 67.000 Menschen weniger als im ersten Halbjahr des Vorjahres und damit sinken die Antragszahlen weiter. Zurückgegangen sind die Anträge von Menschen aus fast allen großen Herkunftsländern. Der Großteil, knapp 40.000, kommt aus Afghanistan, gefolgt von Menschen aus Venezuela und Bangladesch. Venezolanerinnen und Venezolaner beantragen fast ausschließlich in Spanien Asyl. Und Anträge aus Menschen aus Bangladesch, die haben im Vergleich zum Vorjahr zugenommen. Die meisten kommen über das Mittelmeer nach Italien, haben aber sehr wenig Chancen auf Asyl. Sie werden deshalb seit dem 12. Juni nach neuen Asylregeln in schnellen Außengrenzverfahren geprüft. Die ersten Auswirkungen dieser großen EU-Asylreform werden wohl erst Ende des Jahres abschätzbar sein.
2: Die von den Grünen verlangte Sondersitzung des Nationalrats zum Klimaschutz findet am Montag statt. Unter dem Titel Hitze, Dürre, Feuer wollen die Grünen von der Regierung Antworten zum Klimaschutz. Bundeskanzler Christian Stocker von der ÖVP ist allerdings in Deutschland und wird von Staatssekretär Alexander Pröll vertreten. Der Untreueprozess um zu günstig verkaufte Immobilien des österreichischen Integrationsfonds ist mit mehreren Schuldsprüchen zu Ende gegangen. Der frühere ÖIF-Geschäftsführer und ein weiterer Angeklagter wurden zu jeweils 4 Jahren Haft verurteilt, ein dritter zu 2,5 Jahren. 2 Angeklagte wurden freigesprochen. Der Schaden soll mehr als 13 Millionen Euro betragen, das Urteil ist aber noch nicht rechtskräftig. Es war die größte Cannabis-Plantage, die in der jüngsten Vergangenheit in Wien von der Polizei entdeckt wurde. Eine Tonne des Rauschgifts mit einem Schwarzmarktwert von 4,5 Millionen Euro haben die Ermittler vor einem Jahr in Wien-Liesing sichergestellt. Heute hat der Prozess am Straflandesgericht begonnen, wie Karl Reis berichtet.
4: Es geht um den quasi industriellen Anbau von Cannabis in einer über 3000 Quadratmeter großen Halle in Liesing und den Handel mit Drogen im großen Stil. Die Halle erworben haben sollen die beiden mutmaßlichen Drahtzieher zur Tarnung von einem in Schulden geratenen Erzeuger für CBD. Das ist die legale Form von Cannabis ohne berauschende Wirkung. Nach umfangreichen Observierungen stellen die Beamten neben der großen Drogenmenge auch Schusswaffen, 1,4 Millionen Euro Bargeld und Wertgegenstände sicher. Die beiden Hauptangeklagten waren heute nicht geständig. Ihre Verteidiger betonen, der Jurist und der Immobilienmanager hätten legale Geschäfte gemacht und erlaubte Cannabis-Generika produziert. Den Männern drohen bis zu 15 Jahre Haft. Der Prozess wird morgen fortgesetzt.
2: Das waren die Nachrichten mit Felix Schneider-Storm.
5: Und wir sind beim Wetter mit Isabella Miniberger.
6: Sonnig ist es derzeit in Kollerschlag bei 16 Grad. Die Sonne scheint auch in Schärding, sogar bei 20 Grad. In vielen Orten geht es allerdings grau und etwas kühler. In den Abend, am Wochenende wird es deutlich freundlicher. Die Wetterkurve zeigt klar nach oben. Heute fällt kaum noch Regen. Bei 16 bis 19 Grad bleibt es jetzt auch im Abend meist bewölkt. Morgen lockert es am Nachmittag auf. Am Samstag und am Sonntag gibt es dann viel Sonne und schönes Herbst. Ausflugswetter.
5: Apropos auflockern, wie schaut's aus auf Oberösterreichs Straßen? Es ist gleich 4:04.
6: 10 Minuten dauert es noch länger. Das war schon schwieriger, genau. Also 10 Minuten dauert es noch länger. Auf der A7, der Mühlkreisautobahn Richtung A1 ab der Hafenstraße. 10 Minuten dauert es auch länger auf der Umfahrung Traun Richtung Heid und auf der Umfahrung Ebelsberg Stadt auswärts. Gute Fahrt.
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5: Und wir halten uns gar nicht lange auf. Feierabendmodus an. Willkommen zu einer Stunde bester Musik. Radio.

0: Wo sind die Schwammerl? Gute Frage. Heuer lässt das alles ein bisschen zu wünschen übrig. Der Sommer war einfach zu trocken. Josef Steininger aus Königswiesen ist ausgerüstet mit einem kleinen spitzen Messer und einem Körberl. Und so marschiert er durch den Wald. Wie schaut's aus im Mühlviertel?
1: Man kann jetzt da ganz deutlich sagen, wenn man sich den Wald anschaut, der Niederschlag ist noch nicht in den Wald vorgedrungen. Da steht praktisch noch nichts. Ganz anders in freien Flächen, wo der Niederschlag eben angekommen ist. Da haben wir schon sehr viele Rührlinge gefunden. Wir hoffen in den nächsten Tagen auf noch etwas mehr Regen.
0: Ja, und der kommt auch spätestens morgen Vormittag wieder. Ja, und dann nicht drüberfallen über die Schwammerl auf den freien, nassen Flächen.
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19 nach 6, vielleicht genau der richtige Moment, kurz einmal nichts zu müssen. Außer vielleicht den nächsten Song laut mitsingen. Die Everly Brothers in Radio Oberösterreich.

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1: 6:30 im Studio Elisabeth Hufnagel. Das Silicon Valley kommt nach Linz. Auf dem Campus der Kepler-Uni eröffnet das internationale Innovationsnetzwerk Plug and Play noch im Oktober ein Zentrum für künstliche Intelligenz in der Industrie. Laut eigenen Angaben das erste dieser Art in der EU. Internationale Startups sollen dort Lösungen für konkrete Probleme heimischer Betriebe entwickeln. Mit Themen wie bedingungsloses Grundeinkommen, weniger Bürokratie und weniger Ministerposten wollen die Gelben in Oberösterreich in den Landtag. Sie sind ein Zusammenschluss mehrerer Bürgerlisten aus ganz Oberösterreich. Jetzt werden weitere Listen und Unterstützer gesucht. Für den Wahlantritt müssen die Gelben 400 Unterstützungserklärungen sammeln. In Linz gehen morgen an vielen Orten die Lichter aus. Die Stadt beteiligt sich an der internationalen Aktion Earth Night und will damit ein Zeichen gegen Lichtverschmutzung setzen. Bekannte Gebäude wie das Lentos Kunstmuseum und das Ars Electronica Center bleiben in dieser Nacht dunkel. Beleuchtung, die für Sicherheit notwendig ist, bleibt aber weiterhin eingeschaltet. Das waren die Nachrichten und jetzt das Wetter mit dir, Conny Deutsch.
2: Ein paar Sonnenstrahlen gehen sich noch aus in Oberösterreich. Rohrbach und Kollerschlag melden Sonne bei 16 Grad und auch in Weizenkirchen scheint sie noch ein bisschen. Der Rest des Landes eher trüb und da regnet es in der Nacht auch dann wieder verbreitet. Morgen Vormittag auch noch. Erst am Nachmittag klingen morgen die Regenschauer ab. Es lockert auf, maximal aber wieder nur 19 Grad morgen. Das Wochenende wird durchaus freundlicher. Perfektes Wander- und Ausflugswetter. Es ist 6:55, ORF Radio Oberösterreich mit dem besten Verkehrsservice im Land und da hat sich jetzt alles beruhigt. Sie kommen gut nach Hause. Gute Fahrt.
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3: Am Mikrofon Martin Balder. In einem Fall von schwerem sexuellen Missbrauch in Oberösterreich gibt es einen dritten Verdächtigen. Der Mann soll beim Fall in Oberösterreich beim sexuellen Missbrauch dabei gewesen sein. Ein Oberösterreicher soll seine stark betrunkene Frau mit einem Freund schwer sexuell missbraucht haben. Das zeigen bisherige Ermittlungen. Der Mann hat seine Frau betäubt, um sie zu missbrauchen. Die Frau ist dabei schwer verletzt worden und an ihren Verletzungen gestorben. US-Präsident Donald Trump hat jedem erwachsenen Wähler in den USA $5,000 versprochen, wenn Trumps Partei bei der Wahl im November gewinnt. Es ist aber noch unklar, ob dieses Geld wirklich ausgezahlt werden darf und wie das genau funktionieren soll. Trump ist bei der Partei mit dem Namen Die Republikaner. In den USA werden im November neue Mitglieder für das Parlament gewählt. In Österreich werden Weinbauern heuer sehr viel weniger Wein ernten können. Es war in diesem Jahr viel zu heiß und es hat zu wenig geregnet. Viele Weintrauben sind deshalb sehr klein geworden und die Weinernte hat ungewöhnlich früh begonnen. Besonders im Osten Österreichs gibt es weniger Wein, im Weingebiet Weinviertel sogar bis zu 40% weniger. Trotzdem können die kleinen Trauben einen besonders guten Geschmack haben. Heute und morgen ist das ORF Zukunftsforum. Bei diesem Treffen besprechen Politiker und Experten, wie sich der ORF verändern könnte. Medienminister Andreas Babler möchte mehr Zusammenarbeit vom ORF mit anderen Medienfirmen. Babler hat auch gemeint, Politiker sollen sich nicht beim ORF einmischen. Das waren Nachrichten in einfacher Sprache. Redaktion Rainer Reitzhammer und Lorenz Lohr.
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Der Groove, der altert wohl nie. Dusty Springfield in Radio Oberösterreich. Naja, jung und frisch, das sind auch unsere Kollegen aus der Volkskultur. Daniel Hochmeier begrüßt Sie um 19 Uhr. Gesungen und gespürt. Aber vielleicht liegt's an den Flüssigkeiten, die er heute mit dabei hat. Ich trau mich heim jetzt. Bis morgen.

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3: Am Mikrofon ist Felix Schneider-Storm. Mit mehreren Schuldsprüchen ist der mehr als zwei Jahre andauernde Untreueprozess rund um Immobilien des österreichischen Integrationsfonds heute am Wiener Straflandesgericht zu Ende gegangen. Drei der fünf Angeklagten sind zu mehrjährigen Haftstrafen verurteilt worden, darunter der ehemalige Geschäftsführer. Es geht um Immobilien des ÖIF, die viel zu billig verkauft worden sein sollen. Lukas Lattinger berichtet.
4: Eine geschobene Geschichte, so nennt der Staatsanwalt der Wirtschafts- und Korruptionsstaatsanwaltschaft in seinem Schlussplädoyer die Vorgänge. Und der Richter folgt der Ansicht, spricht von wissentlich kriminellen Immobiliengeschäften. Denn zwischen 2006 und 2009 sollen Liegenschaften des Integrationsfonds unter ihrem tatsächlichen Wert verkauft worden sein. Das zuständige Kuratorium soll unter anderem mit gesteuerten Gutachten und Deckangeboten getäuscht worden sein. Der ehemalige Geschäftsführer des Integrationsfonds und ein weiterer Angeklagter werden zu jeweils 4 Jahren Haft verurteilt, ein dritter zu 2,5 Jahren. 2 weitere Angeklagte werden freigesprochen. Der Integrationsfonds macht einen Schaden von rund 13,3 Millionen Euro geltend, wird jedoch vom Richter auf den Zivilrechtsweg verwiesen. Die Urteile sind nicht rechtskräftig.
3: Die Blockade der Straße von Hormus im Zuge des Irankrieges treibt weltweit den Kohleverbrauch in die Höhe. Grund sind laut der Internationalen Energieagentur, IEA, vor allem die rückläufigen Flüssiggaslieferungen. Länder mit Kohlekraftwerken setzen deshalb stärker auf Kohle zur Stromerzeugung. Die IEA erwartet heuer einen Anstieg der weltweiten Kohlenachfrage um 1,2% auf den Rekordwert von fast 9 Milliarden Tonnen. Die Europäische Zentralbank hat zur Eindämmung der Inflation zum zweiten Mal heuer ihre Leitzinsen angehoben. Der Einlagensatz steigt um 0,25 Prozentpunkte auf 2,5%. Das hat der EZB-Rat bei einer auswärtigen Sitzung in Berlin beschlossen. Und aus Berlin berichtet Regina Pöll.
5: Die Anhebung um einen Viertelpunkt war erwartet worden. Hintergrund ist die Teuerung. Im August lag sie in der Eurozone bei 3,3%, also deutlich über dem EZB-Ziel von 2%. Treiber sind vor allem die gestiegenen Energiepreise. Der Iran-Konflikt werde weiter für Inflationsdruck sorgen, so EZB-Präsidentin Christine Lagarde in Berlin.
6: In the Middle East continues to generate inflation pressures. And inflation is set to remain well above target for an extended period.
5: Durch den neuen Leitzins soll verhindert werden, dass die höheren Energiepreise auch andere Preise und Löhne für längere Zeit nach oben treiben. Die Anhebung um 0,25 Prozentpunkte wird Kredite teurer und Sparen womöglich verzögert attraktiver machen.
3: Island will den kommerziellen Walfang dauerhaft verbieten. Die Regierung in Reykjavik kündigt für Februar einen entsprechenden Gesetzesentwurf an. Der Walfang sorgt in Island seit Jahren für Proteste von Tierschützern und Prominenten. Ein Verbot wäre eine Kehrtwende. Danach würden weltweit nur noch Norwegen und Japan kommerziellen Walfang betreiben. Das waren die Nachrichten mit Felix Schneider-Storm. Zum Wetter.
7: Heute Nacht beginnt es von Süden her allmählich in weiten Teilen Österreichs zu regnen, wobei der Regen speziell von Kärnten bis ins Burgenland zeitweise kräftig sein kann. Die Temperaturen sinken auf 14 bis 8 Grad. Der Freitag verläuft dann in Vorarlberg und im Tiroler Oberland weitgehend trocken und zeitweise sonnig. Sonst überwiegen morgen die Wolken und speziell am Vormittag ziehen noch einige Regenschauer durch. Erst am Nachmittag gibt es dann auch von Salzburg ostwärts ein paar Sonnenfenster. Bei teils lebhaftem Nordwind erreichen die Temperaturen 13 bis 20 im Westen bis zu 22 Grad. In 2000 Meter hat es zum Mittag 4 bis 8 Grad. Am Wochenende ein paar Grad wärmer und meist recht sonnig mit nur einzelnen Regenschauern. So viel zum Wetter von Michael Mattern.
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bisschen einen Vorgeschmack auf den Herbst haben wir jetzt wirklich gekriegt, zumindest was das Wetter angeht. Weil der Herbst aber geschmacklich viel mehr drauf hat, eröffnet uns die Gruppenschnaps-Idee mit dem Stickel saurer Most unseren Donnerstagabend. Sitzt euch zu und freuen wir uns jetzt wieder auf unsere Kommode Volksmusik und eine schöne Zeit bei Gesungen und Gespült.

die Hymne, muss man da fast sagen. Ein Prost auf den Most hat uns gerade das Hochzeiger Klarinetten-Duo aufgespielt. Und davor hat uns die Ottensheimer Sortenmuse das Mosttanzl gespielt, das sich der Klaus Quarl einmal einfallen hat lassen. Nicht nur der Most, auch der Hopfen oder auch der Sturm stehen für den besonderen Geschmack vom Frühherbst. Und genau dem widmen wir uns heute. Nicht nur musikalisch, wenn ich euch dann erzähle, was da alles zusammenspielt und wie dadurch eine Jahreszeit spürbar und erlebbar wird. Vorher hören wir aber noch einen gut 60 Jahre alten Schatz aus dem Tonarchiv, in dem es ums Wetter in die Berg geht. Und in die Berg bleiben wir auch jetzt mit dem Suberner Viergesang, der beim Stickelberg auf, bergobi vom Alois Kreuzhuber auf der Gitarre begleitet wird.

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2: Die 1960er Jahre, die sind in Oberösterreich vom Aufbruch geprägt gewesen. Neue Straßen sind gebaut worden, der Fernseher ist in viele Stuben gekommen und mit dem Wirtschaftswunder hat sich das Leben verändert. Gleichzeitig ist aber das gemeinsame Singen lebendig geblieben und so hat es im Raum Vöcklabruck rund um Friedel von Spaun und die aus Salzburg stammende Harfenistin Bertha Höller eine Runde von Sangesfreunden gebildet. Als Spaun-Höller-Sänger haben sie überlieferte Lieder mehrstimmig und unverfälscht gepflegt. Aus der Zeit, zwischen 1960 und 1970, stammt unser heutiger Schatz aus dem Tonarchiv. Übern Tauern tut's schauern, den wir jetzt hören.

Mit dem bayerischen Rostrot, Kupferbraun, Bronze, also den typischen Herbstform, hat uns das steirische Trio Sturm und Klang auf unseren Marsch um 7:30 zugespielt. Gustav Mahr ist 1858 in Brandeis an der Elbe geboren worden und hat am Prager Konservatorium Violine, Musiktheorie und Komposition studiert. Schon mit 20 Jahren hat er als Militärkapellmeister angefangen und später insgesamt 7 Regimenter musikalisch geleitet. In seiner Zeit in Salzburg und zuletzt beim Linzer Infanterieregiment Nummer 14 hat er mehr als 80 Werke geschaffen. Darunter sind auch viele Märsche wie der Sturmmarsch, der als Oberst-Fabi-Marsch bekannt ist. Und die Rainer Musik Salzburg, die spielt uns den Sturmmarsch von Gustav Mahr jetzt in der Bearbeitung von Johann Alzner auf.

Hopfen und Salz hat das Stickel von der Göllwurzenmusik gerade geheißen. Hopfen und Salz sind zwar elementare Sachen, die in den vergangenen Monaten über so manch vergossenen Schweißtropfen hinweggeholfen haben. Aber wenn der Sommer schon langsam ausklingt und in der Früh die Luft schon ein bisschen kühler ist, dann verändert sich auch der Geschmack rundherum. Zwischen August und Oktober ist Erntezeit. Viel ist jetzt voll reif und steckt voller Geschmack. Die Süße des Sommers ist noch da, aber sie kriegt Gesellschaft von kräftigeren, erdigeren und würzigeren Noten. Und drei ganz typische Herbstgeschmäcker dürfen da dabei natürlich nicht fehlen. Der Hopfen, der Most und der Sturm. In den Hopfengärten, da werden jetzt die Dolden reif, aus denen später das Bier braut wird, das mit seinem herben Geschmack so gut zu einer zünftigen Herbstjausen passt. Und in den Obstgärten hängen die Äpfel und Birnen schwer an die Bäume. Sie werden eingelagert, einkocht oder zum Most presst, zuerst als süßer Saft und dann, wenn die Gärung einsetzt, als unser typischer oberösterreichischer Most. Und auch bei den Weinbauern ist die Zeit des Wartens jetzt vorbei. Aus den reifen Trauben wird der junge, süße und noch lebendige Sturm. Das alles gehört zum Frühherbst. Zur Zeit, in der die Natur ihre Früchte hergibt und man den Sommer noch schmeckt, aber spätestens,

Albert und seine Musikanten, die haben für uns gerade gebacken und den Geschmack vom Frühherbst mit der Topfen-Hopfen-Polka für uns hörbar gemacht. Aber zu Hopfen, Most und Sturm kommen jetzt noch viele andere Geschmäcker dazu. Süß und fruchtig schmeckt der Frühherbst nach reifen Äpfeln und Birnen, nach späten Beeren und nach den ersten Weintrauben. Dann wird es erdiger und nussiger. Frische Nüsse werden eingesammelt, Schwammerl aus dem Wald werden heimgebracht und Wurzelgemüse und dann sogar Kürbis wandern wieder in die Küche. Ja, auch bei den Kräutern passt es jetzt ein bisschen kräftiger. Salbei, Thymian und Rosmarin geben den Herbstgerichten ihre warme, würzige Noten. Genau das, was zu einer gescheiten Jausen oder zum deftigen Essen einfach dazu passt. So ist der Frühherbst eigentlich ein schönes Dazwischen. Die Leichtigkeit und Süße vom Sommer sind noch nicht ganz verschwunden, aber die schweren, erdigen Geschmäcker der kommenden Jahreszeit, die kündigen sich schon an. Und wenn man den Frühherbst in einem einzigen kulinarischen Bild beschreiben müsste, dann vielleicht als noch warmen, frisch bochenen Zwetschgenfleck mit Streuseln und einer Prise Zimt. Oder als cremige Kürbissuppen obendrauf geröstete Kürbiskern. Es schmeckt nach Fülle, nach Ernte und nach Gemütlichkeit. Und irgendwo ganz leise auch nach einem kleinen Abschied vom Sommer, den wir jetzt ein bisschen melancholisch mit dem Zeitlang-Gesang und dem Stickel aber heut feiern.

Ja, einigen ist das sicherlich aus dem Urlaub noch bekannt. Griechisches Bier. So heißt das Stickel, mit dem uns das Münchner Trio die Großstadt borzen. Auf die Nachrichten zu mir begleitet. Wir machen nur kurz Urlaub und sind nach 8 mit spritziger Volksmusik rund ums Wasser wieder da. Es darf mich freuen, wenn ihr nachher wieder dabei seid bei der zweiten Stunde von Gesungen und Gespielt.

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1: Am Mikrofon ist Felix Schneider-Storm. Der sogenannte politische Islam arbeitet mit immer moderneren Methoden. Das zeigt die vom Bundeskanzleramt finanzierte Dokumentationsstelle Politischer Islam in ihrem Jahresbericht heute. Demnach wird radikaler Islamismus und Salafismus zunehmend über Influencer in den sozialen Medien und auf Sportcamps verbreitet, berichtet Bernd Kuschow.
2: Vor allem junge Männer auf Identitätssuche werden angesprochen durch islamistische Influencer, sagt Lisa Fellhofer, die Direktorin der Dokumentationsstelle. Lifestyle-Vorstellungen werden aus den sozialen Medien aufgegriffen, im Hinblick auf Fitness, Sport und letztlich islamische Männlichkeit. Und es werden Sport und Religion bei Camps in Nachbarländern Österreichs geboten.
3: Retreats, wo man dann Programme durchläuft, zum Beispiel Rafting, Paintball spielen, Reiten etc. Und dabei wird dann aber immer wieder die islamistische ideologische Grundlage mitvermittelt.
2: Ein weiteres Phänomen, im Internet und auf Wikipedia würden Aktivisten versuchen, Bewegungen wie die Muslimbruderschaft zu verharmlosen, indem man sie als islamisch definiert, anstatt als islamistisch. Dabei sei der Islam eine Religion, der Islamismus eine letztlich auf einen Gottesstaat ausgerichtete Ideologie.
1: Heftige Unwetter haben in Norditalien Straßen überflutet und schwere Schäden verursacht. Im Friaul ist eine Frau in ihrem Auto ertrunken, nachdem der Wagen in einer überfluteten Unterführung eingeschlossen worden war. Auch der Bahnverkehr war stark beeinträchtigt, unter anderem durch Strom- und Signalausfälle im Raum Triest. In der Toskana sorgten Tornados für Schäden an Häusern und anderen Gebäuden. Der Fall rund um den Sohn der norwegischen Königin, Marius Borg Høiby, wird neu verhandelt. Ein Berufungsgericht in Norwegen hat seine Berufung zugelassen. Der 29-Jährige war im Juni wegen zweier Vergewaltigungen, häuslicher Gewalt und weiterer Straftaten zu 4 Jahren Haft verurteilt worden. Berufung legte der Sohn von Königin Mette Marit gegen die beiden Vergewaltigungsurteile und die Verurteilung wegen der Misshandlung einer Ex-Freundin ein. In Paris ist heute der erste internationale Weltraumgipfel zu Ende gegangen. 90 Länder und mehr als 1000 Unternehmen waren vertreten. Die EU hat ihren Willen betont, mehr zu investieren und sich von den USA unabhängiger zu machen, berichtet Ernst Kernmeier aus Paris.
4: Der Gastgeber des Pariser Weltraumgipfels, der französische Präsident Emmanuel Macron, will hoch hinaus. Zunächst lässt er sich von der französischen Astronautin Sophie Adnaud begrüßen, die gerade auf der Raumstation ISS ist.
5: Bonjour, Monsieur le Président.
4: Adnaud ist mit einer Raumkapsel des US-Unternehmens SpaceX dorthin gekommen. Macron will, dass Europa künftig selbst in die bemannte Raumfahrt einsteigt.
6: Son ambition sur les vols habités.
4: In 10 Jahren soll es soweit sein, geht es nach Macron. Europa liegt weit hinter anderen Weltraummächten wie den USA, aber auch China zurück. Die USA geben allein an öffentlichem Geld für die Raumfahrt jährlich 6-mal so viel aus wie alle EU-Länder zusammen.
1: Das waren die Nachrichten mit Felix Schneider-Storm. Zum Wetter.
7: Heute der Nacht breitet sich Regen in der Osthälfte Österreichs immer weiter aus. Speziell von Kärnten bis ins Burgenland kann er zeitweise intensiv sein. Auch morgen Freitag ist es am Vormittag verbreitet trüb und zeitweise nass. Erst am Nachmittag klingen die Schauer ab und die Wolken lockern langsam auf. Mehr Sonne geht sich aber von Innsbruck westwärts aus und hier bleibt es auch weitgehend trocken. Damit erreichen die Temperaturen bis zu 22 Grad, sonst hat es bei frischem Nordwind nur 13 bis 20 Grad. Am Wochenende deutlich mehr Sonne und auch spürbar wärmer. So viel zum Wetter von Michael Mattern.
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Wassermarsch hat es nach einer langen Durststrecke gestern von oben geheißen und damit hat sich der Frühherbst eingestellt. Bei uns eingestellt haben sich Franz Bosch und seine Haller Innbrücker, die mit dem Wassermarsch für uns eine schöne zweite Stunde von Gesungen und Gespielt anfangen, lassen wir den Donnerstagabend wieder gemeinsam mit stimmig feiner Volksmusik ausklingen. Schön, dass ihr dabei seid.

Die Geigenmusik Kiesenhofer hat uns zuerst mit dem Wasserfallwalzer musikalisch den Teich angefüllt, in dem die 13 Männer von Maclast ein Fischlein im Wasser, so der Name von dem Stickel, gerade schwimmen haben lassen. Aus dem großen See von unserer Volksmusik kann man aus dem Vollen schöpfen und unseren Volksmusikwunsch schicken. Das geht am besten über die Internetseiten www.ooe.orf.at. Wenn man aufs Landesstudio klickt und dort im Radioprogramm und unserer Sendung das Formular ausfüllt. Und weil wir nicht im Trüben fischen, sondern die interessanten Fisch aus dem Teich ziehen, haben jetzt gleich die vier Musikanten vom Faltenradio das Forellenlied für uns parat. Und im Anschluss sorgt der Hans Auer auf der diatonischen Harmonika mit dem Wasserfalllandler dafür, dass unser musikalischer Teich nicht austrocknet.

Bei der Wasserfallpolka, die wir gerade von der Gerstreiter Klarinettenmusik aufgespielt gekriegt haben, hört man, wenn man die Augen zumacht, das Wasser rauschen. Wasserfälle haben ja schon etwas ganz Besonderes an sich. Das dosende Wasser, der feine Sprühnebel und dieses ständige Spiel von Licht und Bewegung wird romantisch und zugleich beruhigend. Und ganz anders, aber ebenso faszinierend ist ein frische Quellen. Klares, kühles Wasser, das direkt aus dem Boden kommt und einfach nach ursprünglicher Natur schmeckt. Wasser, das uns zeigt, wie kostbar und rein unsere Landschaft sein kann. So wie es die Wederstammmusikanten mit dem Stickel am Quellwasser jetzt für uns parat haben, bevor uns die bayerische Almmusi den Wasserspitzlandler aufspült.

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2: Der Heiligenkalender weist oft Namensgleichheiten auf. Da gibt's zum Beispiel mehrere Heilige mit dem Namen Nikolaus. Heute ist der Gedenktag vom heiligen Nikolaus von Tolentino, Mönch und Volksprediger in Italien in der Region Marken. 1245 ist er geboren, ist dann Augustiner-Eremit worden und hat als leidenschaftlicher Prediger und Beichtvater in seiner Heimat gewirkt, in der Kleinstadt Tolentino südlich von Ancona. Die Liebe zu den armen Söhnen, die strenge Askese und die vielen Wunder, es sollen sie zum Beispiel von 1305 bis 1325 300 Wunder ereignet haben, haben sein Ansehen vermehrt. 1446 ist Nikolaus heilig gesprochen worden. Die Krypta mit Sorg des Heiligen ist ein berühmter Wallfahrtsort. Und der Nikolaus ist Patron von Tolentino, der Armen, der Seelenbruderschaft, von Venedig, von Genua und Mitpatron von Bayern. Dargestellt wird Nikolaus in schwarzer Ordenstracht mit Buch, Lilie und Kruzifix.
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0: Mit der Seitmusik kehren und der Wasserschmecker-Polka haben wir jetzt den gröbsten Durst gelöscht, weil bei einer Wanderung in die Bergtour der Schluck frischen Quellwassers besonders gut. Klar, kühl und direkt aus der Natur. Ja, dann ist es leicht, wenn es noch weiter aufgeht, auf wie zur Alm, mitten eine in die schöne Bergwelt. Die Rossbrand-Musikanten, die zeichnen uns mit auf der Kalbei-Alm das musikalische Bild dazu. Und weil das Wasser irgendwann auch wieder talwärts rinnt und als plätscherndes Bachel eine Ahnung vom Berg oben mitnimmt, hören wir gleich drauf das Stickel da drunten beim Bachel von Vinzenz Detzelhofer, Andrea Capella und Katharina Nimmervoll, auch bekannt als Trifarbig. Aber der Toni hat uns vorher auch noch was gezogen.
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0: mit dem Feichteckmarsch haben uns die Stiebeibuben zu den Veranstaltungstipps gespielt, wobei wir ja alle hoffen, dass wir bei den Veranstaltungen in den nächsten Tagen trocken bleiben.
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0: In Zusammenarbeit laden morgen Freitag das oberösterreichische Volksliedwerk des Heimathaus Vierchtau und das Eckerhaus Altmünster zu Mein liebste Musi ins Eckerhaus Altmünster. Hubert Tröbinger führt durchs Programm, wann die stabile Seitenlage, der Meier-Viergesang, die Heibodendirndl-Duscher und die Heimathausmusi ab 19.30 Uhr aufspülen. Der Trachtenverein Tuchkogler laden am morgigen Freitag um 19.30 Uhr in die Moorhalle in Kirchham, wo es heißt gesungen, tanzt und gespielt. Ab 20 Uhr sind die Salfentner Tanzenmusi, der Bayerische Hirs, der Wolfganger Viergesangzern und Peter Gillesberger führt durch den Abend. Zur Entschleunigung von Mensch und Landschaft findet das Wochenende von morgen Freitag bis Sonntag in Eigenschlägl und Auberg die Unterkagerer Sonnseiten 2026 statt. Um der Natur näher zu kommen, lädt dabei die ÖNJ Unterkagerer und der Sonnseitenkulturverein heuer zur 30. Unterkagerer Sonnseiten mit Wiesensitzen, Tanzen und Liegen am Sonntag, den 13. September ab 11 Uhr zum Frühschoppen mit Wirderwö auf den Unterkagerer Hof in Auberg ein. Mit dem gemütlichen Musiknachmittag endet im Vierchtauer Heimathaus in Neukirchen bei Altmünster am Sonntag, den 13. September, die heurige Saison. Ab 14 Uhr spielt die Heimathausmusi und es tanzt der Vierchtauer Heimatverein. Und ab 16 Uhr gibt es ein Konzert mit der Nierzhausmusi und der Heimathausmusi. Führungen werden anboten und die Vogelschnitzer sind auch vor Ort. Und nun ist Zeit zum Buchen. Vom 2. bis 4. Oktober findet im Hotel Auszeit in St. Lamprecht ein volksmusikalisches Auszeitwochenende mit dem oberösterreichischen Volksliedwerk statt. Mit Highlights wie einem offenen Volksmusikabend mit der Kellerstückelmusi, einer Singwanderung, Volkstanzstunden mit Referenten des oberösterreichischen Volksliedwerks und am feierlichen Abschluss im Rahmen einer Erntedankmesse. Infos gibt's auf der Internetseite vom Auszeithotel oder dem oberösterreichischen Volksliedwerk.
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die Biergregelmusik spielen uns mit dem Völkel Borisch jetzt noch auf Neini zu. Nachdem wir heute den ersten Vorgeschmack auf dem Herbst kosten haben dürfen, ich sage danke fürs Zuversitzen und mithören. Der Kathi Maurer sage ich danke für die herbstlich geschmackige und dann so spritzige Musik, die sie für uns zusammengestellt hat. Macht's es gut, bleibt's mal gesund, wir hören uns wieder.

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1: Am Mikrofon ist Felix Schneider-Storm. In vielen europäischen Städten ist Wohnen kaum mehr leistbar. Die EU will es jetzt Städten und Gemeinden leichter machen, gegen Vermietungsplattformen wie Airbnb vorzugehen. Der erste EU-Wohnkommissar hat einen entsprechenden Vorschlag gemacht, der jetzt von den EU-Ländern diskutiert wird. Aus Brüssel berichtet Verena Sophie Meyer.
2: Die Wohnungskrise in Europa wird durch Airbnb-Wohnungen verschärft, beklagt der EU-Wohnkommissar Dan Jørgensen. An zu vielen Orten werden Menschen aus ihren Wohnungen verdrängt, weil es lukrativer ist, sie über Buchungsplattformen zu vermieten. Dem Grenzen zu setzen liegt im Aufgabenbereich der Mitgliedstaaten, der Städte und Gemeinden. Viele haben auch schon Beschränkungen erlassen, darunter Barcelona, Lissabon und auch die Stadt Wien. Doch diese Maßnahmen landen oft vor Gericht, weil Buchungsplattformen klagen. Nun will die EU-Kommission den Städten und Gemeinden helfen und einen rechtlichen Rahmen geben.
3: Now we give a legal certainty.
2: Wohnkommissar Jørgensen schlägt dafür gemeinsame Kriterien für ausgewiesene Gebiete mit Wohnungsstress vor, wo die Preise im Verhältnis zum Einkommen besonders hoch sind. In Österreich fallen insbesondere Wien und Tourismusregionen in Tirol und Salzburg darunter.
1: Islamistische Ideologie wird zunehmend über Influencer verbreitet. Das zeigt der neue Jahresbericht der Dokumentationsstelle Politischer Islam. Vor allem junge Männer auf Identitätssuche würden angesprochen. Laut Leiterin Fellhofer werden die Netzwerke professioneller und verbinden Ideologie zunehmend mit Lifestyle. Auch der Einfluss der Plattformen wie Wikipedia wurde untersucht. In Wien-Meidling sind zwei falsche Polizisten festgenommen worden. Eine 46-jährige Serbin und ein 24-jähriger Österreicher sollen insgesamt 6.000 Euro erbeutet und noch am Tag ihrer Festnahme Bargeld von einer 87-jährigen Pensionistin übernommen haben. Bei einer Durchsuchung wurde ein gefälschter Polizeiausweis sichergestellt. Gegen das Duo wird wegen des Verdachts auf Betrug ermittelt. In den rund 10.000 Weinbaubetrieben in Österreich ist die Weinlese bereits in vollem Gang. Wegen Hitze und Trockenheit beginnt die Ernte heuer außergewöhnlich früh und fällt deutlich geringer aus. So wenig Ernte wie heuer gab es zuletzt vor 16 Jahren. Vanessa Gruber.
4: Trockenheit und Hitze haben auch die heimischen Weinberge nicht verschont. Ein Jahr wie dieses habe es in dieser Dimension noch nicht gegeben, sagt Johannes Schmuckenschlager, Präsident des österreichischen Weinbauverbands.
5: Die frühe Ernte haben wir auch 2018 zum Beispiel schon gehabt, aber diese extreme Trockenheit im Vorlauf und überhaupt kein Niederschlag, sozusagen kein wesentlicher bis zur Ernte, das ist schon einzigartig.
4: Der Weinbauverband rechnet heuer mit einer Ernte von 1,7 Millionen Hektolitern, rund ein Viertel weniger als im Fünfjahresschnitt. Nur rund 15% der Winzerinnen und Winzer sind zusätzlich gegen Dürre versichert. Zumindest in puncto Qualität macht sich der Weinbauverband keine Sorgen. Man erwarte einen ausdrucksstarken, aromatischen Jahrgang.
1: Das waren die Nachrichten mit Felix Schneider-Storr. Zum Wetter.
6: Heute Nacht regnet es zeitweise verbreitet, am meisten von Kärnten bis ins Burgenland. Der Freitag verläuft dann in Vorarlberg und im Tiroler Oberland weitgehend trocken und zeitweise sonnig. Sonst überwiegen morgen die Wolken und speziell am Vormittag ziehen noch einige Regenschauer durch. Erst am Nachmittag gibt es dann auch von Salzburg ostwärts ein paar Sonnenfenster. Bei teils lebhaftem Nordwind erreichen die Temperaturen 13 bis 20, im Westen bis zu 22 Grad. Am Wochenende ein paar Grad wärmer und meist recht sonnig mit nur einzelnen Regenschauern. So viel zum Wetter von Michael Mattern.
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1: Zum Nachtjournal begrüßt Sie Felix Schneider-Sturm. Das sind einige der Themen. Vor den Midterm-Wahlen in den USA versucht der republikanische Präsident Trump mit einer Art Stimmenkauf zu locken. Die Zahl der Asylanträge in Europa sinkt weiter. Der Seeadlerbestand in Österreich ist auf einem Rekordhoch. Und das Wetter morgen bringt viele Wolken, etwas Regen und erst am Nachmittag lockert es dann auf. Mit einem zweitägigen Parteitag im US-Bundesstaat Texas hat US-Präsident Donald Trump den Wahlkampf für die Midterm-Wahlen im November eingeläutet. Mit großen Versprechen hat er dabei um die Gunst der Wählerinnen und Wähler geworben. Für den Fall, dass die Republikaner gewinnen, verspricht Trump allen erwachsenen US-Bürgerinnen und Bürgern $5,000. Mehr von Raffaella Steinbach.
2: Ein republikanischer Parteitag wenige Wochen vor den Zwischenwahlen, das hat es noch nie gegeben. Der Grund für die Veranstaltung in Dallas sind wohl die schlechten Umfragewerte der Partei. Das Ziel, unentschlossene Wählerinnen und Wähler zu überzeugen. Und so macht Hauptredner Donald Trump ein spektakuläres Versprechen. Jeder Erwachsene im Land soll $5,000 bekommen, wenn die Republikaner in beiden Kammern des Kongresses ihre Mehrheiten behalten. Bei den Midterm-Wahlen Anfang November steht viel auf dem Spiel für Trump. Den Republikanern droht eine empfindliche Schlappe. Die Menschen sind unzufrieden mit dem Irankrieg und den hohen Preisen.
1: Seit 3 Jahren nehmen die Asylantragszahlen in Europa stetig ab. Und auch im ersten heurigen Halbjahr haben wieder weniger Menschen in den EU-Ländern, Norwegen und der Schweiz um Asyl angesucht. Das hat die EU-Asylagentur heute mitgeteilt. Aus Brüssel berichtet Verena Sophie Meyer.
3: Rund 332.000 Menschen haben heuer von Jänner bis Juni in Europa um Asyl angesucht, in allen EU-Ländern, Norwegen und der Schweiz zusammen. Das sind um 67.000 Menschen weniger als im ersten Halbjahr des Vorjahres und damit sinken die Antragszahlen weiter. Zurückgegangen sind die Anträge von Menschen aus fast allen großen Herkunftsländern. Der Großteil, knapp 40.000, kommt aus Afghanistan, gefolgt von Menschen aus Venezuela und Bangladesch. Venezolanerinnen und Venezolaner beantragen fast ausschließlich in Spanien Asyl. Und Anträge aus Menschen aus Bangladesch, die haben im Vergleich zum Vorjahr zugenommen. Die meisten kommen über das Mittelmeer nach Italien, haben aber sehr wenig Chancen auf Asyl. Sie werden deshalb seit dem 12. Juni nach neuen Asylregeln in schnellen Außengrenzverfahren geprüft. Die ersten Auswirkungen dieser großen EU-Asylreform werden wohl erst Ende des Jahres abschätzbar sein.
1: Zu einem tödlichen Busunfall ist es am Abend im Schweizer Kanton Graubünden gekommen. Beteiligt war offenbar ein Reisebus aus den Niederlanden mit einer 48-köpfigen Reisegruppe. Mehrere Menschen sind gestorben, viele sind verletzt. Verschiedene Rettungsdienste samt Hubschrauber stehen aktuell im Einsatz. Genaueres ist aber noch nicht bekannt. Nach Österreich jetzt und zu dem tödlichen Missbrauchsfall von Macht Renk in Oberösterreich. Da weiten sich die Ermittlungen jetzt aus. Ein dritter Mann ist im Visier der Ermittler. Nach wie vor bleibt aber offen, ob ein Netzwerk hinter dem möglicherweise systematischen Missbrauch einer 40-Jährigen steckt. Mehr von Daniela Dahlke.
4: Die in einem Medienbericht angedeuteten weiteren Festnahmen hat es bisher nicht gegeben. In Haft sitzen der Ehemann und ein mutmaßlicher Mittäter. Beide sollen die mit knapp 4 Promille schwer alkoholisierte und damit wehrlose Frau in der Todesnacht missbraucht haben. Ein dritter Mann soll für diesen Abend eingeplant gewesen sein, ist aber nicht erschienen, wird heute bestätigt. Zumindest einmal zuvor soll der Ehemann seine bewusstlose Frau seinem Bekannten zum Missbrauch überlassen haben. Jetzt wird ermittelt, ob die beiden ihre in Chats ausgetauschten Gewaltfantasien auch tatsächlich umgesetzt haben und wie weit ein möglicher systematischer Missbrauch zurückreicht. Laut Staatsanwaltschaft gäbe es Hinweise auf weitere Täter und Tathandlungen. Einen Verdacht gegen eine oder mehrere konkrete Personen gäbe es aktuell nicht.
1: Beim ORF Zukunftsforum bekennt sich Medienminister Andreas Babler von der SPÖ dazu, die gesetzlichen Verbote von reinen Online-Angeboten für den ORF zu streichen. Das ist eine zentrale Forderung des ORF, um das junge Publikum besser erreichen zu können. Die Mediensprecher der Parteien unterstützen das und fordern außerdem ein Ende der politischen Grabenkämpfe. Stefan Kappacher.
5: Die grüne Mediensprecherin Sigrid Maurer redet der Branche beim Zukunftsforum ins Gewissen.
6: Die Kleinkriege, mit denen wir beschäftigt sind in der Medienpolitik, die sind peinlich für die gesamte Branche und die müssen aufhören.
5: Gegner seien die Plattformen und hier brauche es eine lautere Antwort des ORF in Richtung der Jungen, so Henrike Brandstötter von den NEOS.
7: Sie schätzen das Angebot auf TikTok sehr, aber sie fühlen sich generell in ihrer Lebenswelt nicht abgeholt.
5: Markus Gstöttner bekräftigt den Schwenk der ÖVP in Sachen Sachen ORF-Finanzierung. Man sei offen
8: einer reduzierten Haushaltsabgabe gegenüber oder eben auch einer Budgetfinanzierung.
9: Öffentlich-rechtlicher Rundfunk kostet Geld, Fake News kosten uns die Demokratie.
5: Hält Klaus Seltenheim von der SPÖ entgegen. Sein Parteichef Medienminister Andreas Babler hat die neue ÖVP-Linie heute deutlich kritisiert.
10: Zu Erfreulichem aus der Tierwelt kommen wir jetzt noch. In Österreich gibt es derzeit so viele Seeadler wie seit langem nicht. Der größte europäische Greifvogel galt vor 25 Jahren noch als ausgestorben. Jetzt hat die Tierschutzorganisation WWF immerhin 123 Paare gezählt. Christian Hoffmann berichtet.
11: Die heimische Tierwelt erlebt den Höhenflug des Seeadlers. Vor 25 Jahren galt Österreichs Wappentier hierzulande als ausgerottet. Die Rückkehr bezeichnet Christian Pichler vom WWF nicht als Zufall, sondern als Ergebnis jahrelanger gezielter Bemühungen.
12: Hier haben wir zum Beispiel Maßnahmen gegen die illegale Verfolgung gesetzt, weil noch immer werden Seeadler mit Giftködern oder durch direkten Abschuss getötet.
11: Auch künftig gilt es,
12: aufzuklären, um Fälle zu melden, zusammenzuarbeiten, mit der Polizei, aber auch mit der Jägerschaft.
11: 123 Seeadlerpaare sind es aktuell in Österreich, eben ein Höchstwert. 82 davon haben heuer gebrütet. Die Greifvögel fühlen sich übrigens in Niederösterreich und im Burgenland besonders wohl.
10: Die Tagesmeldungen vom Sport, die fasst Mario Valli zusammen.
13: Österreichs Radstar Felix Gall bleibt bei der Vuelta a España auf Protestkurs. Der Osttiroler belegt beim heutigen Einzelzeitfahren über 32 Kilometer Rang 26 und fällt in der Gesamtwertung auf Platz 3 zurück. Der Spanier Enric Maas führt die Gesamtwertung aktuell vor dem Slowenen Primož Roglič an. Gall geht mit 3 Minuten Rückstand auf die Spitze in die entscheidenden Bergetappen. Im österreichischen Fußballbund steht Sportdirektor Peter Schöttl Medienberichten zufolge vor der Ablöse. Laut Kurier will der ÖFB-Aufsichtsrat morgen die Trennung von Schöttl beschließen. Der 59-Jährige hat das Amt seit Oktober 2017 innen. Als interner Nachfolgekandidat gilt der frühere ÖFB-Teamspieler Sebastian Prödl. Und bei den US Open im Tennis erreicht der Deutsche Alexander Zverev das Halbfinale. Er setzt sich glatt in 3 Sätzen gegen den Niederländer Botik van de Sandchulp durch. Bei den Frauen werden in der Nacht auf morgen die Finalistinnen ermittelt. Titelverteidigerin Arina Sabalenka trifft auf Jessica Pegula. Die Kasachin Jelena Rybakina, ab Montag die Nummer 1 der Welt, trifft auf Coco Gauff.
10: Vielen Dank, Mario Valli. Und zum Abschluss jetzt noch der Wetterbericht von und mit Michael Mattern.
14: Heute Nacht breitet sich Regen in der Osthälfte Österreichs immer weiter aus. Speziell von Kärnten bis ins Burgenland kann er zeitweise intensiv sein. Auch morgen Freitag ist es am Vormittag verbreitet, trüb und zeitweise nass. Erst am Nachmittag klingen die Schauer ab und die Wolken lockern langsam auf. Mehr Sonne geht sich aber von Innsbruck westwärts aus und hier bleibt es auch weitgehend trocken. Damit erreichen die Temperaturen bis zu 22 Grad, sonst hat es bei frischem Nordwind nur 13 bis 20 Grad. Am Wochenende deutlich mehr Sonne und auch spürbar wärmer.
10: Das war das Nachtjournal. Noch einen möglichst angenehmen Abend wünscht Felix Schneider-Storm.
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1: Am Mikrofon ist Felix Schneider-Storm. Während der laufenden Reform der Wirtschaftskammer meldet sich jetzt die Opposition zu Wort. Sie fordert mehr Kontrollrechte. Der Anlass: umstrittene Immobiliengeschäfte des früheren Wiener Wirtschaftskammerpräsidenten Walter Ruck. Michael Fröschl berichtet.
2: Walter Ruck ist Ende Juli zurückgetreten, aber seine Immobiliengeschäfte mit der Signa-Gruppe sorgen immer noch für Aufregung. Kurz gesagt lautet der Vorwurf, Ruck hätte zwei Gebäude der Wiener Wirtschaftskammer vor mehreren Jahren zu günstig an René Benko verkauft. Der Kontrollausschuss in der Wirtschaftskammer wollte das Geschäft prüfen lassen, was die ÖVP-Mehrheit im Ausschuss abgelehnt hat. Daher fordert der von der FPÖ nominierte Obmann des Kontrollausschusses Gerald Zmueck,
3: dass zumindest 4 Prüfungen im Jahr ohne Mehrheitsbeschluss stattfinden können.
2: Die Stärkung der Minderheitenrechte müsse Teil der laufenden Kammerreform sein, so Katharina Ehrenfellner vom NEOS-Ableger UNOS.
4: Eine Strukturreform ohne eine Reform der Kontrolle bleibt einfach unvollständig.
2: Der Immobilienverkauf sei ordnungsgemäß abgelaufen, sagt hingegen der ÖVP-Wirtschaftsbund mit Verweis auf ein Rechtsgutachten.
1: In der Schweiz ist es am Abend zu einem tragischen Busunfall mit mehreren Toten gekommen. Ein niederländischer Reisebus mit 48 Personen stößt gegen eine Leitschiene, kommt von der Straße ab und kippt um. Rettungskräfte sind im Einsatz. Der Bus gehört einer niederländischen Reiseorganisation an und war am Weg nach Österreich. Die Unfallursache wird noch untersucht. Nach mehreren Sabotageangriffen auf das deutsche Stromnetz hat jetzt die Bundesanwaltschaft die Ermittlungen übernommen. Ein 48-Jähriger soll in Nordrhein-Westfalen, Brandenburg und Sachsen Stromleitungen nahe Kohlekraftwerken sabotiert haben. In einigen Fällen gelang ihm das. Am Dienstag wurde er festgenommen. Ermittelt wird unter anderem wegen des Verdachts auf verfassungsrechtliche Sabotage. Keine Band wird so gerne in wissenschaftlichen Publikationen zitiert wie die Beatles. Das haben niederländische Forscher jetzt festgestellt. Sie haben mithilfe eines KI-gestützten Suchprogramms die Titel akademischer Arbeiten nach Beatles-Zitaten durchsucht und fanden über 3000 Treffer. Tobias Mayer berichtet.
5: Wie eine lange gewundene und scheinbar nie enden wollende Straße fühlt sich die Forschung wohl ab und zu an. Entsprechend häufig wird der Titel des Beatles-Spätwerks The Long and Winding Road in wissenschaftlichen Artikeln zitiert, erzählt Studienautor Michiel Tjepkema.
6: Langweilige Titel findet man schnell, aber ein Bezug zu etwas sehr Populärem kann eine Verbindung zum Leser herstellen. Und das ist sehr wichtig für Wissenschaftler, um Interesse zu wecken.
5: Außerdem sehr häufig werden With a Little Help from My Friends und Here, There and Everywhere zitiert. Laut Studienautoren zeigt die Analyse, welche Breitenwirkung die Beatles bis heute haben, sogar in der Wissenschaft.
1: Berichtet Tobias Mayer. Das waren die Nachrichten mit Felix Schneider-Storm. Und jetzt haben wir noch die Wetteraussichten.
7: Heute Nacht regnet es zeitweise verbreitet, am meisten von Kärnten bis ins Burgenland. Der Freitag verläuft dann in Vorarlberg und im Tiroler Oberland weitgehend trocken und zeitweise sonnig. Sonst überwiegen morgen die Wolken und speziell am Vormittag ziehen noch einige Regenschauer durch. Erst am Nachmittag gibt es dann auch von Salzburg ostwärts ein paar Sonnenfenster. Bei teils lebhaftem Nordwind erreichen die Temperaturen 13 bis 20, im Westen bis zu 22 Grad. Am Wochenende ein paar Grad wärmer und meist recht sonnig mit nur einzelnen Regenschauern. So viel zum Wetter von Michael Mattern.
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1: Es ist Freitag, der 11. September. Im Studio ist Felix Schneider-Sturm. Seit Wochen steigen die Spritpreise wegen des Irankrieges an. Und das dürfte womöglich auch so weitergehen, sagt der Energieexperte und ehemaliger Leiter der Regulierungsbehörde E-Control, Walter Bolz, in der Zeit im Bild 2.
2: Ich schätze, 20-30% Steigerung ist schon noch drinnen. Es ist ja nicht so, dass es global absolut zu wenig Treibstoffe gibt. Aber es gibt einen gewissen Wettbewerb zwischen Asien und Europa. Und wer am meisten zahlt, bekommt die Produkte. Und das heißt, Europa wird einfach mehr zahlen müssen. Und das kann die Preise schon noch einmal um 20-25% in die Höhe treiben.
1: Sagt Ex-E-Control-Chef Walter Bolz. Die pro-iranische Houthi-Miliz im Jemen hat offenbar eine strategische Hafenstadt am Roten Meer erobert. Wie das Militär im Jemen mitteilt, kontrolliert die Miliz damit einen wichtigen Zugang zur Meerenge von Bab al-Mandab, die wichtig für den weltweiten Seehandel ist. Der tödliche Missbrauchsfall einer Frau in Machtrenk in Oberösterreich sorgt weiter für Bestürzung. Die Verdächtigen, ihr Ehemann und ein zweiter Mann. Ein dritter steht offenbar auch im Visier der Ermittler. Die meisten Femizide und schweren Gewalttaten passieren in der Familie. Dazu kommt, dass viele Frauen Hilfseinrichtungen nicht bekannt sind oder die Hemmschwelle zu groß ist. In der Steiermark starten die Frauenhäuser jetzt ein Projekt mit den Jufa-Hotels. Veronika Mauler.
3: Aus Scham und Angst suchen Frauen, die von Gewalt betroffen sind, oft erst nach jahrelangem Martyrium Hilfe, sagt die Geschäftsführerin der Frauenhäuser Steiermark, Michaela Gosch. Das neue Projekt Check-In setzt weit früher an. Frauen können anonym und kostenlos 2 bis 4 Tage Auszeit in einem Jufa-Hotel machen. Einzige Bedingung ist ein Beratungsgespräch.
4: Ich verspreche mir davon, dass die Scham, sich Hilfe zu holen, dass diese Hürde, sich selbst einzugestehen beziehungsweise jemandem anderen einzugestehen, dass man von Gewalt betroffen wird, einfach auf diese Art und Weise einmal umgangen werden kann.
3: Man müsse niemandem erklären, dass man sich Hilfe holt, auch den eigenen Kindern nicht.
4: Ich kann einfach ein neutrales Hotel-Setting wählen.
3: Es sei wichtig, so Gosch, dass die Frauen selbst entscheiden, wann sie welchen Schritt gehen.
1: Mit mehreren Schuldsprüchen ist der mehr als 2 Jahre andauernde Untreueprozess rund um Immobilien des österreichischen Integrationsfonds am Wiener Straflandesgericht zu Ende gegangen. 3 der 5 Angeklagten sind zu mehrjährigen Haftstrafen verurteilt worden, darunter der ehemalige Geschäftsführer. Es geht um Immobilien des ÖIF, die viel zu billig verkauft worden sein sollen. Lukas Lattinger berichtet.
5: Eine geschobene Geschichte. So nennt der Staatsanwalt der Wirtschafts- und Korruptionsstaatsanwaltschaft in seinem Schlussplädoyer die Vorgänge. Und der Richter folgt der Ansicht, spricht von wissentlich kriminellen Immobiliengeschäften. Denn zwischen 2006 und 2009 sollen Liegenschaften des Integrationsfonds unter ihrem tatsächlichen Wert verkauft worden sein. Das zuständige Kuratorium soll unter anderem mit gesteuerten Gutachten und Deckangeboten getäuscht worden sein. Der ehemalige Geschäftsführer des Integrationsfonds und ein weiterer Angeklagter werden zu jeweils 4 Jahren Haft verurteilt, ein dritter zu 2,5 Jahren. 2 weitere Angeklagte werden freigesprochen. Der Integrationsfonds macht einen Schaden von rund 13,3 Millionen Euro geltend, wird jedoch vom Richter auf den Zivilrechtsweg verwiesen. Die Urteile sind nicht rechtskräftig.
1: Rund 2 Monate vor den Kongresswahlen in den USA erleidet Präsident Donald Trump im Streit um die Briefwahl erneut eine juristische Niederlage. Ein Berufungsgericht hat ein Dekret von Trump blockiert, das die Abstimmung per Post erschweren würde. Dazu wird demnächst eine Entscheidung des Obersten Gerichtshofs erwartet. Indes wird in New York heute der 25. Jahrestag der Anschläge vom 11. September 2001 begangen. Und auch 25 Jahre nach den verheerenden Anschlägen auf die Zwillingstürme des World Trade Centers im Big Apple werden weiterhin Opfer aus den Trümmern identifiziert. Erst im vergangenen August konnten Ermittler sterblicher Überreste mithilfe neuer Technologie einer Frau zuordnen. Bei den Anschlägen kamen rund 2.750 Menschen in New York ums Leben. Die Europäische Zentralbank EZB will gegen die Teuerung vorgehen und hat den Leitzins gestern leicht erhöht, um 0,25 Prozentpunkt auf 2,5%. Damit will die EZB verhindern, dass sich die gestiegenen Energiepreise infolge des Irankrieges auf andere Wirtschaftsbereiche auswirken. Das waren die Nachrichten mit Felix Schneider-Storm. Zum Wetter.
6: Der Freitag bringt im Großteil Österreichs viele Wolken und vor allem am Vormittag noch einige Regenschauer. Erst am Nachmittag lockert es bei frischem Nordwind langsam auf mit ersten Sonnenfenstern. Länger sonnig ist es heute aber von Innsbruck westwärts und hier bleibt es auch weitgehend trocken. Entsprechend verteilt die Temperaturen, Höchstwerte 13 bis 20, im Westen bis zu 22 und in 2000 Meter um 6 Grad. Am Wochenende dann deutlich freundlicher mit etlichen Sonnenstunden, höchstens einzelnen Schauern und spätsommerlichen 18 bis 26 Grad. So viel zum Wetter von Michael Mattern.
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1: Es ist 1 Uhr. Am Mikrofon Christian Huber. In Österreich steigt die Zahl rechtsextremer Straftaten weiter. Das zeigt jetzt eine Auswertung des ersten Halbjahres. Die Details hat Viktoria Waldhäusl.
2: Seit Jahren steigt die Zahl der Tathandlungen mit rechtsextremem Hintergrund. Heuer im ersten Halbjahr um rund 10% auf mehr als 860. Das geht hervor aus einer parlamentarischen Anfrage der SPÖ-Abgeordneten Sabine Schatz an das Innenministerium.
3: Was wir sehen, wenn diese Tathandlungen nachgewiesen werden können, sind 90% der Täter Männer. Und was wir auch ungefähr sehen, ist, ein bisschen weniger als ein Viertel der Tathandlungen finden im digitalen Raum statt.
2: Die Regierungsparteien ÖVP, SPÖ und NEOS arbeiten an einem nationalen Aktionsplan gegen Rechtsextremismus.
3: Das beginnt bei Prävention und Aufklärung, geht aber genauso eben in Fragen der Medienkompetenz über konsequente Strafverfolgung, aber auch bis hin zu Resozialisierungsprogrammen.
2: Bis Anfang nächsten Jahres soll der nationale Aktionsplan fertig gestellt werden.
1: In Tirol in Neustift im Stubaital sind zwei Paragleiter in der Luft zusammengestoßen. Eine 30-jährige Frau ist dabei auf ein Hausdach gestürzt und leicht verletzt worden. Der 46-jährige Mann ist über die Dachkante des Hauses hinausgerutscht und mit dem Schirm etwa 2 Meter über dem Boden hängen geblieben. Er ist unverletzt. Passiert ist das laut Polizei bei einem Ausbildungsflug. Die Schirme haben sich beim Zusammenstoß verheddert, was dann zum Absturz geführt hat. Österreichs Fußballbund will sich nach der Weltmeisterschaft neu ausrichten und sich offenbar von Sportdirektor Peter Schöttl trennen. Mario Valli.
4: Nach 9 Jahren im Amt steht Peter Schöttl vor dem Aus. Laut Berichten von Kurier und Krone soll die Trennung heute im ÖFB-Aufsichtsrat beschlossen werden. Der 59-jährige Schöttl ist am 10. Oktober 2017 als Nachfolger von Willi Ruttensteiner ins Amt gekommen. Zuletzt hat er den Dänen Lars Søndergaard als neuen Frauenteamchef verpflichtet. In seiner Ära war auch das Engagement von Ralf Rangnick als Männerteamchef gefallen. Hinter den Kulissen soll es mehrfach zu Meinungsverschiedenheiten gekommen sein. Mit den mäßigen Leistungen bei der WM-Endrunde in den USA dürfte der ÖFB-interne Druck weiter zugenommen haben. Dem Vernehmen nach gilt Sebastian Prödl als ein möglicher interner Nachfolger. Der 39-jährige und 73-fache Teamspieler ist derzeit Gesamtleiter der ÖFB-Nachwuchsmannschaften.
1: Mario Valli hat berichtet, jetzt zum Wetter mit Michael Mattern.
5: Im größten Teil Österreichs ist es heute bis in den Nachmittag hinein meist trüb und zeitweise nass. Erst dann klingen die Schauer ab und die Wolken lockern auf. In Vorarlberg und im Tiroler Oberland bleibt es aber weitgehend trocken und hier zeigt sich die Sonne länger, vor allem am Nachmittag. Bei teils lebhaftem Nordwind erreichen die Temperaturen 13 bis 20, im Westen mit Sonne bis zu 22 und in 2000 Meter um 4 Grad. Am Wochenende dann in ganz Österreich meist recht sonnig mit nur einzelnen Regenschauern und spürbar wärmer, Höchstwerte 18 bis 26 Grad.
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1: Am Mikrofon Christian Huber. Treibstoff könnte